0: sollte kein Feiertag sein, dann hören wir uns und dann gibt's wieder, ja, ganz viele interessante Geschichten. Ich denke mal, am Montag fangen wir mit einer offenen Runde wieder an und vielleicht bringt ihr ja irgendwas Spannendes mit. Bis dahin, bleibt gesund und munter, lasst euch nicht ärgern und wenn ihr auch Ideen habt für die nächsten Geschichten-Bingo-Abend, dann könnt ihr auch gerne eure Ideen einreichen. Bis dahin, alles Gute, macht's gut, ciao, ciao.
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0: Guten Abend Deutschland, mein Name ist Daniel Kaiser. Willkommen zur Night Lounge. Heute am Donnerstag, den 9. Juli 2026. Schön, dass ihr da seid. Unser heutiges Thema kommt aus der Community und zwar von Erik. Der hat eine E-Mail geschrieben und wünscht sich das Thema Medienkonsum. Darüber werden wir heute Abend sprechen. Seine Frage lautet, ja, wie viel Medienkonsum eigentlich gesund ist? Und da wir ja ständig online sind heutzutage, ne, wir lesen Nachrichten, wir schauen uns Stories an, Reels, Chats, Videos, Postings, stellt sich irgendwann mal die Frage, ob uns das wirklich noch gut tut. Und die Frage hat sich auch Erik gestellt, vielleicht weil er sehr viel davon konsumiert, ich weiß es nicht. Wie viele Stunden Medien am Tag sind denn für euch persönlich gesund? Das möchte ich ganz gerne heute erfahren. Woran merkt ihr zum Beispiel körperlich oder auch mental, dass euer Konsum gerade eher kippt? Vielleicht durch Schlafprobleme, durch Unruhe, durch Reizbarkeit, schlechte Laune, vielleicht aber auch Kopfschmerzen, Nackenschmerzen, was auch immer. Also ich würde ganz gerne wissen, wie viel Medienkonsum pro Tag fühlt sich für euch noch gesund an und was habt ihr so erlebt? Ne? Ihr könnt gerne auch mitmachen online. Thema ist gepostet auf Instagram und auf Facebook unter Night Lounge. Und im WhatsApp-Kanal haben wir wieder ein paar Fragen zum Anklicken. Heute sehr, sehr ausführlich. Ich habe mir richtig viel Zeit genommen, euch da Fragen zu stellen, die vielleicht ein bisschen tiefer gehen. Werden wir gucken, was dann so hinter den einzelnen Gefühlslagen steckt und wir gehen erstmal in die erste Leitung. Da steckt jemand mit der 7.5. Schönen guten Abend. Wer da, woher?
1: Hallo?
0: Hallo, wer ist dran?
1: Hi, André Purer.
0: Nochmal bitte?
1: André Purer ist am Apparat.
0: André?
1: Jawohl.
0: Grüß dich, woher bist du, André?
1: Aus Heidenheim.
0: Aus Heidenheim. Sehr gut. Freue mich, dass du da bist. Reden wir das erste Mal?
1: Wir reden das erste Mal, ja.
0: Ah, okay. Hast du mitbekommen, um was es geht heute?
1: Um Konsumverhalten.
0: Richtig. Was ist denn für dich persönlich noch gesunder Medienkonsum? Also mach das jetzt mal so ganz konkret an Stunden pro Tag oder an so einem bestimmten Gefühl fest. Was würde das für dich bedeuten?
1: Oh, ich sag mal, ja, Stunde ist wirklich Limit.
0: Eine Stunde?
1: Eine Stunde, ja.
0: Am Tag?
1: Ja. Also ich hatte mal lang Instagram, dann habe ich es wieder gelöscht. Mhm. Dann ging es mir eigentlich sehr gut damit. Dann habe ich aus Langeweile wieder heruntergeladen. Und ja, man merkt schon, dass es auch teilweise eine Belastung ist.
0: Es gibt ja einen Grund, warum du es gelöscht hast. Warum? Was war der... Irgendeine Stimme in deinem Kopf muss ja gesagt haben, es reicht.
1: Diese Kurzlebigkeit mit den Reels. Das ist ja alles sehr kurzlebig.
0: Was daran hat dich genau gestört, dass es zu kurz ist? Weil du hättest ja auch dir nur ja, lange Videos
1: halt
0: angucken
1: den Reel
0: können.
1: Man schaut das nächste an und man kann sich halt irgendwann gar nicht mehr richtig konzentrieren.
0: Was waren das denn für Reels? Waren das Reels, die dir irgendwie was mitgegeben haben, was auch für dich wertvoll war oder eher nicht?
1: Nee, eher nicht. Ich bin meistens schon sinnbefreit.
0: Sinnbefreit?
1: Ja, oder?
0: Da hätte man in dem Moment aber auch sich so selber, ja okay, vielleicht hat mein Algorithmus den falschen Output, den falschen Inhalt, den er mir ausspült. Ich muss einfach nur mal den Algorithmus löschen, aber...
1: Mir hat halt viele Frauen und viele Hunde und so angezeigt, mir war das nicht.
0: Ist das etwas, wofür du dich auch interessiert hast?
1: Ja, schon.
0: Also müsstest du eigentlich was Gutes auslösen. Du magst Hunde, jetzt kriegst du ganz viele Hunde angezeigt, aber dann hast du gemerkt, jetzt reicht's aber mit den Hunden, oder?
1: Oder ja, auf jeden Fall. Ja.
0: Okay. So, ja. Und jetzt hast du es reduziert auf eine Stunde am Tag, maximal.
1: Sowas ist bei mir die Bildschirmzeit, ja.
0: Ja. Also was waren so die Signale, die dein Körper dir geschickt hat, dass du gesagt hast, ich brauche jetzt die Pause? Hast du da irgendwie was gefühlt oder war das einfach nur eine Intuition? So, ich muss das jetzt mal ändern.
1: Man hat halt den Drang danach, auf Social Media abzuhängen. Man ist zum Beispiel auf der Arbeit dann so, ja okay, jetzt bin ich konzentriert, ich will was erledigen. Dann hat man immer so im Hinterkopf den Drang, so aufs Handy zu schauen.
0: Okay, das war dieses, ich will jetzt gerade Ablenkung, ne? Aber was war das Gefühl, dass am Ende dann dir das Signal geschickt hat, es reicht? Was war das?
1: Ja, hauptsächlich dann im Büro, im ganz normalen Arbeitsalltag, war ich halt einfach zu arg abgelenkt.
0: Ja. Das heißt, du hast einfach gemerkt, mein Berufsleben leidet darunter.
1: Ja, man hat das halt was am PC vorbereitet, dann hat man es zum Beispiel ausgedruckt und dann sofort, okay, jetzt ist gerade die Zeit, wo es gedruckt wurde, dann ist man gleich ans Handy hingesprungen. Das waren halt so die Kleinigkeiten.
0: Ja, aber das ist ein wichtiges Signal. Also das Signal war eigentlich, ich vernachlässige gerade meinen Job, oder was?
1: Genau, ja.
0: Das war Konkretes. Hast du das auch noch in anderen Lebensbereichen gemerkt, abgesehen von Arbeit? Sowas wie, ich vernachlässige meine Freunde, ich vernachlässige meinen Körper? Oder
1: nee, das hatte ich eigentlich gut im Griff. Immer wenn ich auch mal was mit Freunden so erlebt habe, habe ich das Handy auch mal gerne im Auto liegen lassen.
0: Echt?
1: Ja.
0: Boah, das würde ich niemals machen. Hätte ich viel zu große Angst, dass mir jemand die Scheibe einschlägt und das Handy klaut.
1: Ah, ist schon ins Handschuhfach halt rein.
0: Achso, okay. Ich dachte schon, der hat das einfach so offen liegen irgendwie. Okay.
1: Ja, aber ich glaube, das kennt jeder so ein bisschen auf der Arbeit.
0: Ja, ja, natürlich.
1: Und ich war so alleine, keine Arbeitskollegen sind da.
0: Ey, du, das war früher noch undenkbar. Ich weiß noch, als die ersten Handys rauskamen, da war das so, da hat man sein Handy automatisch in den Spind gemacht und du warst nicht erreichbar auf der Arbeit. Ja, wenn du jemanden versucht hast anzurufen, ich zum Beispiel meine Eltern damals, da musste ich in der Firma anrufen und die haben dann meinen Papa gerufen. Der kam dann nach 5 Minuten ans Telefon, wenn was war. So, und ich weiß auch, dass es am Anfang so, ich weiß noch, während meiner Ausbildungszeit, das ist ja auch schon wieder über 20 Jahre her, da war generell so Handy in der Hand halten während der Arbeit No-Go.
1: Ja, man hat dann früher auf der Arbeit angerufen, hat dann nach dem Nachnamen von der Mutter gefragt und dann kam sie kurz ans Telefon.
0: Ja. Irgendwann ist das eingebrochen, ne? Irgendwann haben wir uns gesellschaftlich, was heißt nicht mehr, wir haben uns nicht mehr dagegen, sondern irgendwie dafür entschieden, dass es okay ist, wenn wir ein Handy in der Hand halten. Selbst wenn wir irgendwo im Restaurant sind und, weiß ich nicht, die Bedienung gerade nichts zu tun hat, dann steht sie in der Ecke und mit dem Handy in der Hand. Es ist irgendwie so ein gewohntes Bild geworden. Warum ist das so?
1: Das ist nicht schwer. Das ist ganz gängig geworden. Das ist halt so ein kleines Suchtverhalten, denke ich mal auch.
0: Glaubst du, wir haben es angefangen zu akzeptieren, weil wenn wir es den anderen verbieten, müssten wir es ja auch uns selbst verbieten und das wollen wir nicht?
1: Das stimmt. Ja, ich sag mal auch über den ganzen Nachrichtendienste, das ist ja teilweise nie eine wichtige Nachricht und trotzdem hat man sofort das Verlangen danach, wenn das Handy bimmt, zu gucken, wer hat geschrieben, ich muss antworten.
0: Na, verstehe ich.
1: Da ist ja eine Reaktionszeit drauf, wenn man einem eine Nachricht schreibt.
0: Du hast ja gesagt, also ich versuche jetzt nur noch eine Stunde am Tag maximal. Wie schaffst du das? Also wie stellst du das sicher, dass es wirklich nur eine Stunde am Tag ist?
1: Das ist halt immer so eine kleine Challenge für sich selber. Also ich habe jetzt nicht, dass ich da dann nur eine gewisse Zeit das eingestellt habe, sondern ich achte halt so ein bisschen drauf, okay, wie viel Bildschirmzeit habe ich jetzt? So probiere ich das jeden Tag einzudämmen.
0: Challenge klingt immer für mich so nach Anstrengung. Empfindest du das als anstrengend?
1: Anstrengend nicht, ne? Immer halt so eine kleine Herausforderung.
0: Naja, aber du hast ja viele Herausforderungen am Tag. Das ist ja eine zusätzliche, eine... Das ist jetzt die Frage, ist es eine vermeidbare Challenge oder ist es eine Challenge, wo du auch sagst, ich muss zugeben, ich kann gar nicht ohne, ich brauche diese Challenge. Ein bisschen Sucht spricht da doch noch aus mir.
1: Ja, was heißt Sucht? Also zum Beispiel, was ja zum Beispiel das Riesenproblem von vielen ist, wenn der Wecker morgens im Bett klingelt und man erstmal gar nicht schafft aufzustehen, weil man in einem Social Media beschäftigt ist.
0: Ja.
1: Das ist ja so das Problem. Und das sind dann so die kleinen Challenge, die ich halt gern so annehme und sage, das gibt es nicht mehr bei mir. Morgens aufstehen und das Erste, was ist, am Handy irgendwas anschauen.
0: Das ist schon verrückt, ne, muss man sagen.
1: Ja, man verliert halt so die Zielstrebigkeit.
0: André, eine Stunde am Tag, also im Schnitt, ne? Das sind ja, muss man jetzt nicht groß Mathe können, sind ja 365 Stunden im Jahr.
1: Ja.
0: Das sind 15 Tage, ich könnte jetzt auch ganz gemein sagen, 15 Urlaubstage, die du mit deinem Handy verbringst.
1: Richtig.
0: Und zwar 24 Stunden, nonstop. Ja. Als ob du 15 Tage am Stück an deinem Handy wärst. Findest du das in dieser Relation krass oder sagst du irgendwie, ja, geht eigentlich noch?
1: Also ich finde es schon krass. Auf jeden Fall.
0: Was was erschreckt dich daran? Dass es 15 Tage sind oder dass in einer Stunde immer noch ziemlich viel ausmacht?
1: Was man da einfach an Lebenszeit versammelt.
0: Wahnsinn, gell? Schon verrückt. Ja. Ein paar haben online schon mitgemacht. Ich werde mir gleich das Ergebnis angucken. Aber es gab auch ein paar, die zum Beispiel angekreuzt haben, dass für sie 4 Stunden ganz normal sind. Weißt du, wie viele 4 Stunden täglich auf ein Jahr gerechnet werden?
1: Das ist ja brutal.
0: Das ist brutal. Es sind 60 Tage. Das heißt, 2 Monate des Jahres, die du ununterbrochen an deinem Handy warst.
1: Das ist krank.
0: Also irgendwie auch gar nicht so greifbar, ne? Weil man denkt sich so, hä, das kann doch gar nicht sein. So, das ist doch unmöglich. 2 ganze Monate. Ich muss ganz ehrlich sagen, ich kann es mir gerade auch nicht vorstellen. Das ist für mich nicht greifbar.
1: Unvorstellbar.
0: Unvorstellbar, ja. Jetzt würde ich gerne wissen, noch zum Abschluss wissen, du hast das ja jetzt geändert. Du bist jetzt nur noch bei 1 Stunde. Hat sich dadurch irgendwas verbessert? Merkst du irgendwie, dass es irgendwie einen Einfluss hatte, die Veränderung?
1: Ja, auf jeden Fall.
0: Inwieweit?
1: War ich über den Tag gesehen einfach schon produktiver und konzentrierter auf den Tag. Man zieht den Tag einfach konsequenter durch.
0: Oh, hast du ein bisschen mehr erreicht dadurch?
1: Ja, auf jeden Fall.
0: Okay, schön. Man denkt sich dann immer so, wenn man was erreicht hat, jetzt kann ich es mir ja wieder gönnen, jetzt kann ich mich ja wieder entspannen. Was machst du stattdessen? Weil die Gefahr besteht ja, dass du dann wieder ins Doomscrolling verfällst. Was ist dann deine Alternative? Was bietest du deinem Gehirn an? Sport, spazieren, weiß ich nicht. Oder was gibst du deinem Körper in dem Moment, wenn er merkt, er braucht noch ein bisschen was?
1: Ich bin halt abends gern mit meinem Auto beschäftigt. Da fange ich gern Schrauben an.
0: Tuning? So ein bisschen?
1: Ja, genau, für den Nürburgring.
0: Ah, cool.
1: 46 M3.
0: Sehr gut. Fühlst du dich, wenn du das machst, gut? Oder sagst du, nee, da bin ich manchmal auch frustriert danach?
1: Nee, da fühle ich mich total aufgehoben.
0: Sehr cool. Ja. Bin froh, dass ich die Frage gerade gestellt habe, sonst hätte ich es ja gar nicht rausgefunden, dass du so Tuning magst. André, dann vielen Dank für deinen Anruf. Und dir einen schönen Abend. Alles Gute.
1: Gerne.
0: Bis bald.
1: Ebenso. Ciao. Ciao.
0: So, anrufen dürft ihr auch vom Handy und vom Festnetz. Unser heutiges Thema kommt aus der Community. Und zwar, jetzt habe ich den Namen schon wieder vergessen. Wie heißt er? Muss die E-Mail nochmal aufmachen. Erik heißt er, genau. Der hat sich den Themenwunsch geäußert, über Medienkonsum zu sprechen. Und würde ganz gerne wissen, wie viel Medienkonsum ist eigentlich gesund? Und das müsst ihr jetzt mit eurem eigenen, ne, sprecht nicht für andere, sondern sagt mal, wie viel ist denn gesund? Wie viel seid denn ihr so am Tag irgendwie mit Medienkonsum beschäftigt? Und was macht das vor allem mit euch? Gehen wir mal in die nächste Leitung, da haben wir wen mit der Endziffer 1-0. Hallo.
2: Gehen wir mal in die nächste Leitung, da haben
3: hallo.
2: Wir
3: mit der Endziffer
0: 1-0. Wer da, woher?
3: Ja, hallo, Gunther aus Rhein-Neckar-Kreis.
0: Gunther, kennen wir uns?
3: Ja, klar, ach komm. Schon so oft miteinander telefoniert, bestimmt 5, 6, 7 Mal.
0: Daher frage ich, sonst. Das frage ich nur, wenn ich unsicher bin.
3: Ach so, nee, alles gut.
0: Gunther, freue mich.
3: Sehr gutes Thema.
0: Gutes Thema, sagst du?
3: Sehr gutes Thema.
0: Sehr gutes Thema.
3: Ja.
0: Ist nicht von mir, ist von Erik, siehst du.
3: Ja, hab also, bekommen.
0: So, Gunther, was sagst du denn konkret in Stunden? Was findest du, ist ein gesunder Medienkonsum? Du musst für dich sprechen.
3: Ja, halbe Stunde bis eine Stunde. Du meinst ja mit Medien auch TV oder so, ja?
0: Alles, was Medien nur, ist, ja.
3: Ja, sicher. Nee. Die Leute übertreiben, das ist viel zu viel.
0: Ich meine, wir könnten jetzt auch sagen, ja, zu Medien zählen ja auch Bücher und Zeitungen und so weiter. Aber mal wirklich Hand aufs Herz. Das, was wir doch tagtäglich nutzen und ständig irgendwie Stunden mit verbringen, das ist nicht die Zeitung, das ist nicht das Buch, das ist bei den meisten der Fernseher. Und das Handy und der Computer und ne, all die anderen Ablenkungen. Ja. Also eine halbe bis eine Stunde.
3: Ja, klar, mehr nicht. Ja, das ist, die Leute verblöden völlig mit dem Zeug. Katastrophe.
0: Ist diese halbe bis eine Stunde, mit was füllst du die? Also bist du da ganz gezielt dann auf der Suche nach irgendwas Bestimmtem oder lässt du dich berieseln?
3: Nee, ich lasse mich nicht groß beriesen. Ich gucke mal Nachrichten an oder so über den Computer. Ich habe kein TV angeschlossen bei mir, weil es keinen Anschluss gibt. Und deswegen, und mir reicht es, was da kommt. Und gut, man kann sich mal einen Spielfilm angucken. Das so wie Zurück in die Zukunft oder so gehört ein bisschen zum Allgemeinwissen oder Allgemeinbildung. Okay, sollte man, oder wenn einer zu dir sagt, der grüßt das Murmeltier, sollte schon wissen, was damit gemeint ist oder so, ganz klar. Aber alles andere ist doch diese komischen Gangsterfilme und was die Leute für einen Mist immer angucken. Ehrlich, und die verblöden da doch völlig. Das sieht man am Straßenverkehr überall, oder wenn sie sich streiten an der Supermarktkasse über die Reihe und wer erst an die Kasse kommt, und das kommt alles von daher irgendwie, die Rechthaberei und den ganzen Mist und so, ja, die ständig in das Ding reingucken, wenn die Leute sieht an der ÖPNV-Haltestelle oder auch beim Autofahren und so, sogar die Busfahrer, wenn sie an der Ampel stehen, tippen auf dem Smartphone rum und so. Das ist echt eine Katastrophe, ne?
0: Ja, das verstehe ich. Also diese halbe Stunde wird mit Nachrichten gefüllt. Welche Nachrichten beziehst du dann in dem Moment? Öffentliche, zugängliche Nachrichten oder bist du auf deinen eigenen Quellen unterwegs?
3: Nee, öffentlich eigentlich. Ich suche da nicht groß rum. Es gibt ja, du kannst ja dein Smartphone so einstellen, dass irgendwelche Nachrichten draufkommen.
0: Ach,
3: so
0: das will ich gar nicht. Nee, da will ich ja zu bombardiert. Nee,
3: mach ich auch nicht. Ne? Das ist doch eigentlich Quatsch. Wenn Radio, das reicht eigentlich. Und gut, manche Dinge, dass man die auch sieht oder so. Also im Video, das passt eigentlich auch, aber man sollte es nicht übertreiben, weil das lenkt, man verlernt Denken dadurch. Weil du sagst, Bücher oder Zeitungen, bei einer Zeitung bist du ja mehr aktiv, da denkst du ja mit anhand des Textes oder so, ja. Aber sonst berieseln, das stumpft einfach ab.
0: Jetzt hast du eine halbe Stunde, ich weiß nicht gerade, wie viele Minuten die Tagesschau geht, aber ich glaube so, weiß ich nicht, 15 bis 20 würde ich jetzt mal schätzen. Die halbe Stunde ist dann fast rum. Wie fühlst du denn die andere halbe Stunde? Guckst du dann irgendwie noch ein Politikthema oder wofür interessierst du dich dann noch? Was ziehst du dir dann noch rein?
3: Nee, nicht groß. Also ich kann im Radio auch die Tagesschau empfangen, also den Ton natürlich nur oder so. Das reicht mir. Also vielleicht, ich hatte ja gesagt, halbe Stunde bis eine Stunde. Das heißt, ich fühle das nicht. Also ich müsste jetzt das richtig Zeitmesser machen oder so. Das habe ich einfach so über den Daumen genommen. Ja, das ist nicht mal so gesagt, dass ich so viel konsumiere oder so. Mhm. Gut, ich habe, wenn ich zu Hause bin, das Radio schon im Hintergrund immer an, manchmal auf zwei Sender in verschiedenen Zimmern oder so. Ja, und dann hört man halt zu, was da kommt oder so. Oder wenn ich bin früher manchmal auf Montagen gewesen zum Teil, und dann habe ich mir ein Radio mitgenommen, habe aber dann mehr einen Musiksender drauf gehabt oder so, weil das einfach angenehmer ist oder so. Und dann auch nach den Nachrichten, Verkehrsnachrichten und so, viel auf der Straße gewesen, und dann kenne ich die ganzen Straßen, und dann denkt man sich, oh, wieder alles überfüllt und wieder Geisterfahrer und das ganze Zeug und so. Gut, dass ich dabei bin und so weiter. Ne? Deswegen, aber das, ich meine, ein Radio im Hintergrund, wenn du irgendwo was montierst oder so, das ist eigentlich nicht so ein richtiger Konsum, weil du hängst ja nicht daran wie am Telefon und guckst da genau rein oder so, verstehst du? Deswegen.
0: Ja, das ist eher so ein Begleitmedium, würde ich fast schon sagen. Das ist wieder jetzt so dieses Aktive.
3: Wie auch im Kraftfahrzeug oder so. Ist ja angenehm, wenn man Radio hat oder
0: ja,
3: so.
0: Musik ist ja schön, und ja, dann wird man immer zwischendurch mal kurz informiert und. Ja, ich verstehe schon, was du meinst. Was mich interessieren würde, ist jetzt zwei Sachen. Erstmal würde mich interessieren, war das schon immer so, dass der Gunther sich da so zurückhalten konnte und immer nur halbe Stunde? Oder hast du irgendwann mal für dich selbst einfach entschieden, es reicht, ich mache das jetzt so, ich beschränke das jetzt? Wie
3: ja
0: das?
3: Gut, ich habe das schon als Jugendlicher gemerkt, wenn man zu viel vor der Glotze sitzt, dass das schlecht ist. Ja, das habe ich schon in jungen Jahren gemerkt und so. Ja, klar. Nee, das ich habe mich da nie groß damit, oder ich bin lieber als Kind auf der Straße gewesen, wie mich vor dem TV zu sitzen, und der Nachbar, der hat gesagt, ja, jetzt kommt Kinderstunde, muss man Kinderstunde gucken. Also, was kommt da genau? Ja, Kinderstunde. So ein Quatsch. Ey, das sitze ich im Sommer dann vor allem, gehe ich dann ins Stub rein und gucke mir so ein Mist an da mit Kiki und die starken Männer oder so ein Klump, was da immer kam und so. Nee, ach so ein Blödsinn. Bin draußen aktiv, ich finde etwas anderes.
0: Aber gut, dass du das gerade sagst, weil das wäre jetzt auch die Anknüpfung gewesen zur zweiten Frage, die mich interessiert. Und zwar, darf ich fragen, wie alt du bist, Gunther?
3: Ja, bei mir steht ein Fünfer vorne.
0: Ein Fünfer vorne, okay. Ich würde gerne wissen, wie war das denn damals als Kind, zu Kinderzeiten, in deinem Elternhaus? Wie viel damals gab es ja kein Internet, aber wie viel Fernsehen durftest du zum Beispiel gucken? Oder nicht nur, wie viel du gucken durftest, sondern wie viel wurde bei euch zu Hause geschaut?
3: Oh, das weiß ich nicht. Also meine Eltern haben da bestimmt abends irgendwie länger oder so, aber ich war da nie reglementiert. Also wenn ich übertrieben hätte, wahrscheinlich schon hätte meine Mutter irgendwas gesagt zu mir oder so. Aber ich war da nie reglementiert in solche Sachen auch. Mit dem Draußensein als Kind. Die anderen haben gesagt, ich muss jetzt rein und so weiter. Ne? Dann war ich am Schluss der Letzte, dann bin ich auch nach Hause gegangen. Alleine war es dann langweilig. Ne? Ja, aber ich hatte da richtig Freiheit und so weiter. Und das war ja gut, so gut. Ich habe nicht übertrieben, irgendwelche Blödsinn gemacht oder so, ganz klar. Nee. Also ich war da, meine Eltern waren da großzügig, aber die wussten auch, dass es gut ist und so. Deswegen, also, da bin ich wirklich, so Hausarrest und so Scheißdreck hatte ich nie.
0: Ich hatte vor kurzem ein nettes Gespräch mit einer sehr erfolgreichen Geschäftsfrau, die ist so ungefähr in meinem Alter, also so um die 40 rum, ich glaube so ein paar Jährchen jünger, 2-3 Jährchen jünger. Und die hat mir das auch erzählt, das ist schon ein bisschen länger her, aber es fällt mir gerade ein, dass sie sagte, du, bei uns zu Hause war das so, dass wir eine Stunde in der Woche Fernsehen gucken durften und der Fernseher war im Schrank und die ganze Woche blieb der Fernseher im Schrank. Also auch meine Eltern haben den nicht aufgemacht und geguckt und dann wurde er dann immer am Wochenende mal rausgeholt und dann wurde für eine Stunde zusammen was geguckt, was da so im Fernsehen läuft und dann wurde er wieder zugemacht. Ich habe mir dann in dem Moment gedacht, das ist ja heute undenkbar. Eine Stunde in der Woche und ansonsten, selbst die Eltern haben da sonst nichts gehört. Ja, ja. Nachrichten wurden übers Radio gehört, alles was wichtig war, hat man dann mitbekommen. Ja. Und wenn du das heute jemandem sagen würdest, würdest du dein Kind bildschirmfrei erziehen auf die gleiche Art und Weise, da merkst du richtig, das ist unvorstellbar.
3: Ja, aber das wäre total okay, ich meine, eine Stunde in der Woche ist natürlich, dann kriegst du manches nicht mit oder so, gerade Nachrichten oder so, gut, wenn man das Radio anhat, okay, aber das wäre eigentlich eine gute Sache, also ganz ehrlich, und dass die Eltern auch ein Vorbild waren, finde ich gut für die Kinder. Ich meine, es war ein paar interessante Gespräche von Frauen vor kurzem, auch vorgestern oder so, ich habe jetzt die Namen nicht mehr im Kopf, also die, ich finde es immer toll, wenn Frauen anrufen, die haben immer interessante, die tun das Thema gut hinterleuchten und so, das finde ich immer sehr interessant. Ganz ehrlich, also so Unternehmerinnen, gut, die eine muss so kämpfen müssen mit der finanziellen Sache, tut mir irgendwo leid, aber die ist engagiert und das finde ich gut, Mensch, damit ihre vielen Versicherungen und alles Mögliche, was die erzählt hat. Ich glaube, nur Freiburg oder Bodensee, ich weiß es nicht mehr genau.
0: Tut mir leid, ich bin gerade gedanklich bei dir. Ich habe das, was in den letzten Tagen war, gerade nicht gerade im Kopf. Aber Gunther, ich danke dir vielmals auf jeden Fall für das Gespräch.
3: Ja.
0: Ich wünsche dir alles Liebe, ne? Pass auf dich auf. Und
3: ja, ich sehe auch, beim letzten Mal sage ich gerade noch, da wollte ich noch sagen, hoffentlich ruft der Heiko wieder an. Am nächsten Tag hat er schon angerufen.
0: Hat er angerufen? Ich ah, schön. Wusste ich gar nicht. Bis dann.
3: Der Heiko ist Worms, meine ich. Okay.
0: Tschüss, mach's gut.
3: Super. Jo, alles klar, Daniel.
0: Ciao.
3: Danke, tschüss.
0: Anrufen dürft ihr auch vom Handy vom Festnetz. Wie viel Medienkonsum ist genug oder reicht euch? Ruft mich an. Was ist für euch persönlich gesunder Medienkonsum? Gehen wir doch mal in die nächste Leitung. Da haben wir wen dran mit der Endziffer 43. Guten Abend, wer da, woher?
4: Abend, hier ist der Niklas.
0: Hallo Niklas, woher?
4: Aus dem schönen Herford.
0: Aus Herford.
4: In NRW.
0: Schön. Freue mich, dass du da bist. Niklas, jetzt bin ich mal gespannt, ob du hier die Stundenzahl hochtreiben wirst. André hat eine Stunde am Tag. Und er hat gemerkt, er hat früher mehr gehabt, ich vernachlässige einfach sehr stark meinen Beruf und das geht gar nicht. Deswegen schränkt er sich jetzt ein. Für ihn eine tägliche Challenge, wie er sagt. Und Gunther sagt, eine halbe bis eine Stunde. Für ihn ist es keine Challenge, sondern er sagt, das habe ich schon als Kind irgendwann erkannt, dass das Quatsch ist. Und bis heute bleibt er sich da auch treu. Wie sieht es denn bei dir aus?
4: Ja, also ich würde schon sagen, ich benutze mein Handy so 3 Stunden am Tag. Und ich bin auch sehr aktiv auf Social Media und kriege viele Nachrichten, deswegen habe ich da eher eine höhere Handynutzung.
0: Mhm.
4: Aber wenn ich viel zu tun habe, also ich spiele auch Fußball und gerade ist ja Sommerpause, also wenn ich da beim Fußballspielen bin oder halt einfach viel mit den Jungs draußen bin, dann bin ich ja nicht so viel am Handy. Also kommt schon auf den Tag drauf an, aber so an einem durchschnittlichen Tag so 2,5, 3 Stunden. So.
0: 2 bis 3 Stunden, 3, okay. Ja. Nehmen wir mal 3. Weißt du, wie viele Tage das im Jahr wären?
4: Boah, nee.
0: 45.
4: Gute Frage. 45, ja.
0: 1,5 Monate. Nonstop.
4: Krass.
0: 24/7. wäre das. Findest du es viel oder sagst du, nö, ist es mir wert? Finde ich cool. Ist okay.
4: Boah, also viel ist halt, ich würde auch sagen, ich bin 18, also für mein Alter ist es noch irgendwie okay. Aber ich finde, umso älter man wird, umso weniger müsste man schon seinen Medienkonsum. Also umso weniger dürfte man am Handy sein, würde ich jetzt mal so sagen.
0: Das verstehe ich nicht ganz, wie du es meinst.
4: Also wenn man, dann hat man ja mehr Pflichten, wenn man ja noch älter ist. So. Da muss man zur Arbeit gehen und so und hat dann einfach viel mehr zu tun als so ein 18-Jähriger. Also dann müsste man, dann finde ich so, wenn man noch Kinder hat und sowas, dann kann man halt einfach nicht mehr so viel am Handy sein, wie als wenn man 18 ist und noch so einfach noch viel halt einfach chillt.
0: Was glaubst du, wie lange, wenn du jetzt nichts ändern würdest und du bleibst bei den 3 Stunden täglich, ne?
4: Ja.
0: Wie lange müsstest du so weitermachen, dass du ein ganzes Jahr deines Lebens verloren hast?
4: Oh, wie lange ich so weitermachen müsste?
0: Um ein ganzes Jahr deines Lebens verloren zu haben.
4: Boah. Da kann ich nur schlecht schätzen, also.
0: 8 Jahre.
4: 8 Jahre?
0: Ja, nach 8 Jahren hättest du nur ein Jahr verloren. Also das wäre quasi ein gesamtes, komplettes Jahr, wo du... Das ist auch wieder nicht greifbar, das kann man sich gar nicht vorstellen. 365 Tage, 24 Stunden. Aber es entspricht der Wahrheit, ne?
4: Krank, ja.
0: Nach 8 Jahren. Und das Ding ist, das ist jetzt bei 3 Stunden, aber du weißt selber, wir gucken halt 3 Stunden Handy und abends gucken wir noch 3 Stunden Netflix.
4: Also...
0: Das heißt, da verkürzen sich die 8 Jahre und dann haben wir gleich mal 3 Jahre draus gemacht und nach 3 Jahren hast du schon ein Jahr verloren.
4: Ja. Also ich finde, ich habe auch einen Freund, der heißt Thorben, der hat mir so eine App vorgeschlagen, da kann man auch so seinen Social-Media-Konsum so einstellen. Das heißt, man guckt jetzt TikTok und nach einer Stunde wirst du halt so, kriegst du eine Nachricht und dann sagt dir das so, ey, du bist seit einer Stunde auf TikTok, weil ich finde, man vergisst auch die Zeit, wenn man am Handy ist.
0: Voll. Liegt übrigens nicht an dir. Zieh die Schuld nicht an dir, das ist absichtlich natürlich so programmiert, ne?
4: Ja.
0: Das Ziel ist, dich da drin zu halten. Und diese Algorithmen sind stärker als unsere, manchmal stärker als unsere mentale Fähigkeit, da rauszubrechen. Wie fühlst du dich nach den 3 Stunden, würde ich gerne mal wissen?
4: Boah, also ich fühle mich schon schlecht, weil man hätte ja viel Produktiveres machen können in der Zeit. Und wenn man sich dann wirklich mit anderen Dingen befasst, die einem auch Spaß machen, dann lernt man halt doch viel draus. Also es ist ja schon ein heftiger Unterschied, ob ich jetzt 3 Stunden am Handy bin oder 3 Stunden für die Schule lerne. Also ist dann halt einfach Zeit vergoldet.
0: Vergolden ist für mich eigentlich was, wenn man was Wertvolles macht. Vergolden wäre, wenn du Zeit mit Freunden verbringst, wenn du Zeit mit der Partnerin, mit der Familie verbringst. Das ist für mich Zeit vergolden. Das ist wertvoll. Aber,
4: ach so.
0: Aber bei Medien-Doomscrolling würde ich sagen, ich mach sie wie so ein Reißwolf, weißt du? Du machst Trash draus irgendwie, du zerstörst sie in dem Moment. Aber gut, wie du magst. Also du sagst ja, das ist ein schlechtes Gefühl, aber was ist denn das Dominante in diesem Gefühl? Ist es so, dass du sagst so, ich bin irgendwie innen drin leer oder ich bin gestresst oder ich bin erschöpft oder was ist das Dominante daran? Schlechtes Gefühl kann ja alles sein.
4: Ich würde sagen, auf jeden Fall müde.
0: Okay.
4: Also erschöpft trifft es schon sehr gut. Also ich fühle mich einfach müde irgendwie. Also das Handy gucken powert mich aus irgendwie.
0: Was wäre denn anders gefragt, was ist denn das, was dich erschöpft? Ist es der Inhalt, der für dich einfach keine Qualität hat, belanglos ist? Oder, weil man kann ja manchmal auch irgendwie was 3 Stunden gucken, weißt du, und dann denkt man sich so, boah, das war richtig gut, dann nehme ich was mit. Aber dich erschöpft's ja. Warum erschöpft's dich?
4: Weil so viel auf mich einprasselt. Also verschiedene Themen auf TikTok zum Beispiel. Und zu jedem Thema, was man dann auf TikTok oder Insta kriegt, hat man dann noch wieder seine eigene Meinung im Kopf. Das heißt, der Kopf rattert die ganze Zeit durch, wenn man sich was anguckt. Und der Kopf kriegt ja auch keine Pause dann. Also er entspannt sich nicht und hat die ganze Zeit was zu tun. Das macht die Erschöpfung für mich aus.
0: Kommt er zu irgendwelchen guten Schlussfolgerungen? Weil du sagst, okay, der hat jetzt voll viele Infos bekommen, ist jetzt erschöpft, aber wenn dann halt ein bisschen Zeit vergangen ist, sagst du dann irgendwie, okay, das habe ich jetzt daraus mitgenommen, das ist irgendwie wertvoll gewesen, das nicht?
4: Ja, das kommt ganz auf die Sachen an, die man sich anguckt. Also wenn ich mir jetzt irgendwie die ganze Zeit so Rainwood angucke, dann kriege ich ja nichts Produktives in meinen Kopf. Aber wenn ich mir irgendwie was zur Politik angucke oder über halt ein Thema, was mich interessiert, zum Beispiel Fußball, dann lerne ich ja schon viel daraus und kann auch mir viel merken.
0: Zum Beispiel?
4: Ja, also...
0: Gemein. Oder hast du was?
4: Fußball interessiert mich halt viel. Oder auch so, ich gehe zur Bundeswehr und da, wenn ich da Videos drüber kriege, ist auch viel Spannendes dabei, was man sich auch merken kann. So. Und ja, also ist es ja auch so, wenn man sich ein Thema lange anguckt, dann ist das ja voll damit. Also zum Beispiel TikTok jetzt. Wenn ich mir jetzt irgendwie viel über die Bundeswehr angucke, dann habe ich automatisch mehr Videos darüber. Und ich finde, das macht es aber auch so süchtig.
0: Also so dieses, ja, klar, manchmal reizt es auch schon, wenn man es in der Anwesenheit seines Handys ausgesprochen hat, habe ich das Gefühl. Und dann kriegt man plötzlich Videos angezeigt. Ich finde zum Beispiel, ich muss auch sagen, ich mag zum Beispiel so Life-Hacks. Die liebe ich total. Wenn man irgendwie so kleine Sachen dann gezeigt bekommt, wo man sich denkt, ach stimmt, das kann man auch so machen. Das ist ja viel einfacher und viel praktischer. Und ich nehme mir jedes Mal vor, das musst du dir merken, dass fürs nächste Mal, wenn du irgendwie in der Situation bist, so ein Life-Hack, ja, irgendwie weiß ich nicht, wie man irgendwie was öffnet, so handwerklich oder so mit Schraubenzieher und keine Ahnung. Hast du bestimmt auch schon mal gesehen, solche Videos. Aha. Aber ich sag dir ganz ehrlich, ich speichere die immer. Aber dieser Ordner wird immer größer mit den gespeicherten Videos. Aber ich gucke da auch nicht mehr rein. Ja. Es ist auch nicht so, dass ich sage, oh, Moment mal, da gibt es auch so ein Video, was ich mir gespeichert habe. Das muss ich mir jetzt angucken. Ich habe 99% davon vergessen.
4: Ja, ist so. Also man speichert sich 1000 Sachen und was guckt man sich davon wirklich nochmal an? Also irgendwie nichts.
0: Nix. Wenn es nicht, nachdem du es geguckt hast, irgendwie bleibt, dann bleibt es halt auch nicht.
4: Ja, man vergisst es halt. Du guckst dir Video an und 5 Videos später hast du halt das Video von vor 5 Videos einfach komplett vergessen. So.
0: Ja. Ärgert dich das selbst oder sagst du irgendwie, nö, ist nicht schlimm?
4: Also, naja, es ärgert mich jetzt nicht wirklich. Also, vielleicht manchmal ärgert es mich, wenn ich irgendwie so ein Video vergesse, so was mich eigentlich interessiert und ich es nicht gespeichert habe oder so, dann ist es vielleicht schon ärgerlich, aber so sonst eigentlich ist es ja das Konzept so von TikTok oder Insta, also ist sonst nicht schlimm.
0: Okay. Niklas, ich habe noch eine letzte Frage an dich. Du sagst, 3 Stunden am Tag, schlechtes Gefühl, genauer gesagt, das Gefühl heißt erschöpft. Was müsstest du tun, um dieses Gefühl erschöpft, also das Gegenteil zu erreichen? Was wäre das Gegenteil von erschöpft für dich und was müsstest du dafür tun?
4: Boah, was müsste ich dafür tun, um das Gegenteil von erschöpft?
0: Wenn du jetzt sagst, ja, mein Handy weglegen und so weiter, das wäre jetzt simpel, dann haben wir zwar kein erschöpft, aber dann haben wir ja trotzdem das, was dazu geführt hat, dass du da hingegriffen hast. Also es muss ja irgendeinen Grund geben, warum du überhaupt hingegriffen hast. Ne? Du fühlst dich erschöpft, greifst dahin, kriegst noch mehr Erschöpfung. Was müsste man stattdessen eigentlich machen?
4: Vielleicht davor, also vielleicht erstmal sich so selber ein Ziel legen. Also das heißt, ich sage mir selbst, ich muss jetzt zum Beispiel 1,5 Stunden lernen und darf dafür eine Stunde gucken. So, dann habe ich nicht dieses Erschöpfungsgefühl, sondern dann ist auch in meinem Kopf so drin, so, ja, ich habe gerade was gemacht und es geht mir besser einfach so.
0: Ja, was wäre noch interessant? Was könnte man noch machen?
4: Könnte man noch machen, also auf jeden Fall lernen, vielleicht Sport machen oder so. Oder
0: sagen wir mal, dein Kopf will aber trotzdem, dein Kopf will das Handy. Und du willst ihm aber auch sagen, so, okay, weißt du was? Alles klar, Kopf, du kriegst das Handy, aber was?
4: Dann auf jeden Fall diese App zulegen von meinem Freund Jorben.
0: Okay, dass er dich schon mal warnt, wann das Limit erreicht ist, okay, ja, gute Möglichkeit.
4: Und sonst vielleicht sich einfach, okay, wenn man sich nicht die App runterladen will, einen Timer stellen oder vielleicht ruft man, also was auch schlau ist, vielleicht ruft man einen Freund an, der damit vorbeikommt und in der Zeit, wo er kommt, kann man dann aufs Handy gucken und danach hat man ja eh keine Möglichkeit mehr, so aufs Handy zu gucken, also.
0: Ich denke gerade an Gunther. Was macht der Gunther? Hast du vor dem zugehört, was er gesagt hat?
4: Nur halb, also nicht so ganz. Ich habe erst dann. So.
0: Also diese Zeit, diese halbe Stunde am Tag, sagt er einfach, ich will einfach nur gerade gucken, was in der Welt passiert. Also Nachrichten und so weiter. Ich will kurz die Nachrichten gehört haben und das reicht mir auch schon. So. Und jetzt könnte das ja in deinem Fall bedeuten, so, dass du selber entscheidest, was möchte ich jetzt eigentlich gucken. Nicht, was wirft mir der Algorithmus zu, sondern ganz bewusst so, okay, ich interessiere mich für, was weiß ich, keine Ahnung, irgendein bestimmtes Thema und dazu schaue ich mir jetzt was an. Und zwar nicht 50 Kurzvideos, sondern irgendwas, wo ich das erklärt bekomme, wo ich danach schlauer rausgehe.
4: Das kann man also, ja, das ist auch eine Methode. Einfach was rauszusuchen, was man auch wirklich gucken will und nicht einfach Doomscrolling machen. Ja. Und dann findet, also dann ist es auch spannender und produktiver. Kommt halt immer drauf an, was man guckt, ne?
0: Kommt immer drauf an, was man guckt. Wenn ich dir sagen würde, du darfst nur noch eine Stunde in der Woche an dein Handy und ich gebe dir jetzt aber eine Auswahl, eine riesenlange Liste mit Möglichkeiten, was du dir aussuchen darfst. Würdest du einfach mit dem Finger irgendwo drauf drücken, draufhalten und sagen, das will ich mir angucken, oder würdest du dir die Liste ganz genau anschauen? Sei ehrlich.
4: Ich würde mir schon die Liste genau anschauen. Weil sonst, vielleicht, ich kriege ja auch öfter Themen so auf mein Handy, was mich dann nicht so interessiert. Und dann, wenn ich dann wirklich nur eine Stunde pro Woche habe, habe ich dann ja die ganze Zeit so verschwendet. Die ganze Stunde so, wenn ich Themen kriege, die mich wirklich nicht interessieren.
0: Ja. Vielleicht sollten also wir das lieber wirklich mal machen.
4: Ja, finde ich auch. Vielleicht lieber mal so irgendwie so den Algorithmus einfach besser optimieren für sich selber so.
0: Ja. Ich glaube, das nehme ich gerade aus dem Gespräch von Gunther und mit dir gerade mit. Sei du selbst der Algorithmus und lass dich nicht mehr vom Algorithmus bestimmen. Cool. Niklas, vielen Dank. War auch für mich gerade eine neue Erkenntnis. Dir einen schönen Abend. Bis bald.
4: Danke. Ich grüße Bubatz.
0: Robert, okay. Gut, jetzt gehen wir in die nächste Leitung und ihr könnt anrufen vom Handy vom Festnetz. Hauptsache, ihr habt keinen Bubatz geraucht. Die Nummer zu mir. So, und zwar hätte ich euch ganz gerne klar und bewusst bei mir in der Sendung heute zum Thema, was ist für dich persönlich noch gesunder Medienkonsum? Ganz konkret in Stunden pro Tag, bestimmtes Gefühl vielleicht aber auch, wo ihr sagt so, wenn ich merke, an dem Punkt komme ich gerade, dann ist genug. Ja, es kann bei der einen Person nach einer Stunde sein, bei euch ist es vielleicht erst nach 5 Stunden. Frage an dieser Stelle, muss man das immer ausreizen, bis man an diesen Punkt kommt? Ich weiß es nicht. Frag euch. Gehen wir in die nächste Leitung, da haben wir wen mit der Endziffer 80. Hallo.
5: Hi Daniel, Schena hier aus Karlsruhe.
0: Schena, grüß dich.
5: Hi.
0: Ja, Schena. So, wie sieht's aus? Wie viel Zeit ist gesund am Tag bei dir?
5: Also ich glaube, das ist immer total unterschiedlich, weil es kommt immer darauf an, was man macht.
0: Was machst du denn so im Schnitt, wenn ich dich jetzt mal um deine Bildschirmzeit bitten würde? Was sagt die denn?
5: Also mich brauchst du gar nicht fragen, ich habe da fast gar nichts. Ich bin total selten am Telefon oder Social Media, aber ich habe 3 Kinder und habe das halt sehr genau beobachtet, was da alles so abgeht bei denen.
0: Das heißt, du selbst konsumierst gar keine Medien?
5: Doch, aber halt wirklich selten. Wenn ich irgendwo mal drin bin, ist mir nach 5 Minuten langweilig, dann bin ich ja wieder raus.
0: Wirklich jetzt?
5: Ja, weil es reizt mich irgendwie nicht. Weil ich arbeite viel und in den Pausen höchstens mal spiele ich an meinem Handy und das ist mir auch wahrscheinlich nach 2 Leveln wieder langweilig.
0: Und dann? Ich halt lese lieber.
5: Ich lese lieber.
0: Ach so, okay. Am Handy oder echte Bücher oder E-Books oder was machst du?
5: Bücher. Also ich habe das mal mit E-Books versucht, aber ich konnte mich da gar nicht drauf konzentrieren. Also da, das sind Bücher. Ich brauche Bücher.
0: Echte Bücher, echtes Anfassen. Geht mir genauso. Genau. Ich weiß, ich kann dir auch gar nicht erklären, warum. Es ist irgendwie, es fühlt sich falsch für mich an, so ein E-Book zu lesen.
5: Es riecht nicht.
0: Ja, es riecht nicht. Und ich brauche diese Haptik irgendwie in der Hand, dieses Papiergefühl. Und ich liebe es auch, wenn ich ein Buch lese, dann immer wieder mal so zuzuklappen und zu sehen, so, guck mal, so weit bist du jetzt schon gekommen. Wenn du weißt bestimmt, was ich meine.
5: Oder wenn ich was total Interessantes finde, mache ich mir so ein Eselsohr und dann gucke ich mir das nochmal an und dann sage ich mal, ich habe zum Beispiel ein Buch, das sind so einfach so wie Anekdoten, so was interessant ist, was du in deinem Leben ändern konntest. Und ich habe das mal vor Ewigkeiten gelesen, da waren 3 oder 4 Eselsohren, nach 10 Jahren habe ich es wieder gelesen, fast das ganze Buch waren auf einmal Eselsohren, wie man sich selber ändert auf einmal.
0: Oh, das könnte ich aber nicht. Ich bin jemand, ich kann nicht in Bücher reinkritzeln. ich weiß, es ist mein Buch, aber ich kann das nicht und ich kann auch keine Eselsohren reinmachen. Ich habe aber Lesezeichen, die ich dann gerne reinmache.
5: Also ich mache das, deswegen leihe ich mir zum Beispiel, wenn meine Freundin sagt, ich habe das Buch, brauchst du nicht kaufen, dann sage ich, nein. Ich würde dein Buch vernichten, ich muss das selber kaufen.
0: Aber das ist gut. Also ich finde, du arbeitest ja richtig dann mit diesem Buch, das du liest.
5: Ja, ist total interessant.
0: Und du sagst auch gerade, das fand ich gerade auch sehr spannend, du hast es dir dann irgendwann mal durchgelesen, greifst dann Jahre später oder vielleicht nach einem größeren Abstand nochmal zu diesem Buch und stellst dann fest, dass du andere Sachen drin entdeckst, die du auch interessant findest, die du beim ersten Mal lesen nicht entdeckt hattest, oder wie?
5: Genau. Und ich finde dann halt, da merkt man auch, okay, man ist älter geworden, man sieht es auf einmal ganz anders.
0: Also Entwicklung quasi, Weiterentwicklung.
5: Ja, total interessant. Zum Beispiel meine Kinder, ich habe meinen Kindern, wo die klein war, jeden Abend vorgelesen, keiner von meinen drei Kindern liest. Mhm. Voll, also ganz anders. Also bei meinen Jungs zum Beispiel habe ich das so gemacht, da war halt total Playstation-Zeit, und ich habe das so gemacht, habe gesagt, ihr geht draußen spielen und am Wochenende dürft ihr zocken. Mhm. Und das haben sie dann akzeptiert. Manchmal war sonntags halt dann schlafen gehen. Und ey, wir haben gar nicht gezockt. Ich so, und? Ich war doch draußen, ist alles okay. Meine Tochter zum Beispiel, die ist so eine, ich sag immer, du warst mal erwachsen und bist wieder ein Kind geworden. Du bist kein Kind, sage ich mal zu ihr. Weil die ist so vernünftig. Mhm. So unnormal für ein Kind. Also wenn ich zu ihr manchmal sage, abends wollen wir einen Film gucken, dann sagt sie, nee, ich muss so lernen.
0: Was? Okay.
5: Ja. So, oder dann sagt sie, oh mein Gott, ich habe 4 Stunden Bildschirmzeit gehabt. Und dann sage ich so, ja, aber du hast doch über zwei Stunden mit YouTube und diesem Lehrer bei Mathe gelernt. Ach ja, stimmt. Oh Gott.
0: Die fühlt sich da richtig schlecht. Woher kommt das bei ihr?
5: Keine Ahnung.
0: Also nicht von dir? Nicht so,
5: nein. Also bei meiner Tochter habe ich, muss ich sagen, noch nie irgendwas verboten, weil sie halt immer selber schon so anständig ist. Ich musste ihr nie sagen, du musst lernen oder du musst irgendwas machen. Das kam mir von ihr. Ich habe es mir total erschrocken angeguckt. Habe ich gesagt, also wenn meine Mutter mir alles erlaubt hätte, ich weiß gar nicht, was ich alles angestellt hätte.
0: Ich weiß gar nicht.
5: Das kommt immer aufs Kind an.
0: Ja. Also es gibt quasi bei euch noch kein Social Media, sondern es gibt bei euch aktuell, vor allem bei den Jungs, irgendwie nur Zocken am Wochenende. Da dürfen sie es dann irgendwie.
5: Die sind jetzt schon erwachsen. Die können jetzt machen, was sie wollen.
0: Ach, sie sind schon groß. Okay. Ja. Damals, als sie noch klein waren, war das die Regel.
5: Genau. Und jetzt ist es mir das egal, was du machst.
0: War Zocken bei dir abhängig von den Schulnoten? Oder sagst du, nein, ich habe denen jetzt, wenn die am Wochenende zocken wollten, auch das Zocken erlaubt, wenn da mal eine 4 in Mathe kam?
5: Ja.
0: Warum ist das so wichtig auch, dass man sowas nicht als Strafe sieht, zu sagen, nee, dann darfst du nicht.
5: Weil es dann noch interessanter ist.
0: Weil es dann noch interessanter ist?
5: Ja, alles, was man verbietet, ist interessanter.
0: War das eine Erkenntnis, die du durch die Kindererziehung erlebt hast, oder wusstest du das vorher schon, weil du das vielleicht selbst auch erlebt hast als Kind?
5: Nein, das war von mir. Alles, was meine Mutter oder mein Vater gesagt hat, mach das nicht, wollte ich unbedingt machen.
0: Aha, okay, also aus der Erfahrung heraus.
5: Ja, also ich muss sagen, ich habe nie meine Kinder wegen schlechten Noten oder so bestraft. Ich habe immer gesagt, ist mir egal, ob ihr gute Schüler seid, ich will nur, dass ihr glückliche Schüler seid. Mhm.
0: Findest du denn, es sollte so etwas geben wie eine Richtlinie, irgendwie so eine Empfehlung, wie viel man am Tag Medienkonsum nutzen sollte, dass es da vielleicht auch gewisse Einschränkungen geben sollte? Weil die ganzen Angebote sind nicht darauf ausgelegt, dass wir weniger nutzen, sondern wir sollen ja drin bleiben. Wir sollen ja mehr konsumieren.
5: Also, gerade bei Kindern, wenn ich manche Kinder sehe, die wirklich einfach gar nicht rausgehen und von morgens bis abends nur am Handy sind, also da finde ich, muss man schon eingreifen. Das geht gar nicht, finde ich. Die haben ja Hobbys mehr, kein gar nichts mehr. Die wissen ja gar nicht, wie das ist, rauszugehen.
0: Stell dir vor, es würde auf Bundesebene irgendwie oder auf Europaebene entschieden, alle Plattformen müssen da jetzt einen Riegel vorschieben. Zum Beispiel bei Netflix. Maximal 2 Filme am Tag, die du abspielen kannst. Maximal 2 Folgen einer Serie, die du am Tag abspielen kannst. Wäre das gesund? Wäre das gut? Oder sagst du, das wäre falsch?
5: Nein, das wäre falsch. Also von oben herab so ein allgemeines Gesetz finde ich, nein. Stell dir mal vor, du hast auch eine

0: Oder was genau?
1: Ja, weil das will ich in dem Moment. Und auch wenn ich das komplett durchgucke, das ist mein Wille, es befriedigt mich in dem Moment und fertig.
0: Aber
1: ich
0: will das selber entscheiden dürfen. Tut es dir gut, ist die Frage.
1: Ja, aber dann, ich bin doch erwachsen, das ist doch dann mein Problem.
0: Ist es dein Problem oder glaubst du nur, dass es dein Problem ist, weil du gar nicht gemerkt hast, dass du gerade durch diese Sachen ja einfach in so eine Verlockung, in so eine Sucht geraten bist und das gar nicht merkst?
1: Ja, ich glaube, das ist ein total schlimmes Thema. Ich glaube, wenn man das ist das, was ich meine, wenn die Serie rauskommt und du guckst das, dann finde ich das okay. Aber wenn du dann jeden Tag da drin bist und jeden Tag dauernd guckst, das finde ich halt so schlimm.
0: Das stimmt, ja.
1: Wenn man seine eigenen Grenzen nicht stellen kann.
0: Bist du damals auch in Videotheken gegangen, Sheila, früher?
1: Und Filme ausgeliehen?
0: Ja, natürlich, machen wir so. Sonst geht man ja nicht in die Videothek.
1: Ja.
0: Kannst du dich da auch noch an den Geruch erinnern und an das Gefühl erinnern?
1: Besonders, wenn du einen Film haben wolltest und der war nicht da.
0: Der war nicht da, genau. Immer diese kleinen Mini-Schlüsselanhänger, ne, die man da so, dann so, diese kleinen Marker, die man so genommen hat. Dann ist man nach vorne gegangen an die Theke, den hätte ich gern, die Nummer hier. Und dann bist du mit dem Film nach Hause und dann hast du dich gefreut, dass du einen Film hast.
1: Ja.
0: Und den hast du dann aber auch wirklich geguckt, ne? Da hat man nichts nebenbei gemacht.
1: Ja, aber ich stell dir mal vor, du hast so eine Serie, was man ja nach irgendwann konnte man ja auch Serien ausleihen in der Videothek.
0: Stimmt, ja.
1: Und du darfst nur eine Folge von der Serie mitnehmen. Ich glaube, ich hätte. Nein. Also ich will das selber entscheiden dürfen.
0: Willst selber entscheiden dürfen, ja.
1: Ja. Wenn ich zum Beispiel krank bin und zu Hause bin und keine Ahnung, auch keine Kraft habe zu lesen, warum soll ich dann mal nicht einfach den ganzen Tag Fernseher gucken? Weil ich mache das hier nicht dauernd.
0: Glaubst du, jeder ist in der Lage, Verantwortung für sich und seine Bedürfnisse da auch wirklich verantwortungsvoll zu umzugehen?
1: Also bei Kindern und Jugendlichen, finde ich, sollten die Eltern da mitgucken. Und wenn ein Erwachsener das nicht selber kann, dann kann er sowieso auch nichts anderes. Tut mir leid.
0: Also sollten wir diese Menschen, die Medienkonsum einfach nicht gesund betreiben, einfach fallen lassen. Die sollen einfach zusehen, wie sie zurechtkommen. Sollen sich halt einen Therapeuten suchen, wenn sie nicht wegkommen davon?
1: Es ist total schwer, aber was willst du machen? Weil derjenige will da ja wahrscheinlich gar nicht weg.
0: Ja, stimmt.
1: Also wenn ich jetzt zum Beispiel meine Freundin anrufe und sie guckt gerade eine Serie und sie sagt, ich gucke Serie, ich sag zu ihr, komm, aber wir gehen jetzt trotzdem raus, dann sagt sie, dann ist sie so gesund, dass sie sagt, ja, okay, und stopp und raus.
0: Mhm.
1: Also ich glaube, ich habe noch nie, hat mich jemand angerufen und ich habe zu jemandem gesagt, ich gucke jetzt einen Film oder ich gucke eine Serie, ich kann nicht.
0: Wenn du dieses Verhalten bei einer guten Freundin erleben würdest oder bei einem Kumpel oder so, würdest du es ansprechen? Würdest du da sagen, so, ich glaube, ich muss dem helfen? Oder würdest du sagen, hey, ja, alt genug, ja, mach, was du willst?
1: Ja. Nein, das würde ich nicht machen. Ich würde auf jeden Fall mit ihr darüber reden. Ich würde versuchen, sie da rauszuholen, mit ihr was zu unternehmen. Aber ich weiß, was ich glaube. Ich glaube, du bist immer befreundet mit Gleichgesinnten.
0: Heißt genau was?
1: Wenn ich jetzt überlege, ich habe in meinem Freundeskreis keine, die, sage ich mal, dauernd in Social Media oder im Fernsehen oder sonst was wäre.
0: Die machen das gar nicht. Die sind so wie du quasi. Die brauchen das nicht.
1: Ja.
0: Ja.
1: Jetzt so überlege, ja, ich glaube schon.
0: Aber das machst du jetzt nicht absichtlich so, oder? Das sind einfach Freunde von dir und die sind halt zufällig genauso wie du.
1: Ja.
0: Okay, verstehe.
1: Wenn du jetzt eine Freundin hättest oder eine Bekannte hättest, die dauernd lieber zu Hause vorm Fernseher ist und du sie mit aller Macht versuchst, da rauszuholen und sie dir jedes Mal absagt, ich glaube, nach einer Zeit denkst du dir, okay, warum soll ich sie fragen? Sie ist sowieso im Fernsehen.
0: Ich glaube, ich würde zu dieser Freundin nicht sagen, ich glaube, du bist zu lange auf deinem Handy, weil ich gebe dir da vollkommen recht, das ist ihre eigene Entscheidung, das geht mich nichts an. Aber ich kann auf jeden Fall äußern, was ich gerade von dieser Person brauche.
1: Ja.
0: Zum Beispiel zu sagen, hey, ich hätte gern wieder ein bisschen mehr Zeit, dass wir zusammen was unternehmen, Schwimmbad gehen oder ins Kino gehen oder was auch immer. Aber ich merke irgendwie, dass du dann doch lieber da, ne, mit irgendwie was weiß ich was beschäftigt bist. Und schade. Das geht. Das ist dann ihre Entscheidung, was sie draus macht. Ob sie sagt, okay, ist mir jetzt lieber. Oder sie sagt halt, okay, Schiller hat recht.
1: Ja, und man geht ja auch nicht immer raus. Ich hab auch schon Freunde angerufen und habe gesagt, kann ich im Pyjama vorbeikommen, ich bringe Flasche Sekt und wollen wir ein paar Liebesfilme gucken und heulen.
0: Ja. Echt jetzt? Cool. Ach, das habe ich schon so lange nicht mehr gehört, dass jemand das sagt. Aber schön, dass es das noch gibt.

0: nicht.
1: Doch, der Club, wo ich in der Türkei war, bin ich in Bibliothek oder Bücherei oder Buchladen, bin ich rein. Und ich war so überfordert, ich habe mir 2, 3 Bücher ausgesucht. Dann hat der Mann mich gefragt, kann ich dir helfen? Dann habe ich gesagt, ja, ich möchte ein Liebesbuch und danach 2 Tage weinen. Dann habe ich angeguckt, so, hey, so hat noch nie jemand nach einem Buch gefragt.
0: Das finde ich gut. Schöner, vielen Dank für das Gespräch. Dir alles Gute, alles Liebe und einen schönen Abend.
1: Ja, auch Daniel.
0: Bis bald.
1: Ciao.
0: So, anrufen dürft ihr vom Handy vom Festnetz. Themenvorschlag von unserem Zuhörer Erik, der gesagt hat, er will über Medienkonsum gerne mal was hören. Und zwar, wie viel Medienkonsum ist eigentlich gesund? Die Frage müsst ihr für euch selbst beantworten. Ruft mich an. So, wen haben wir in der nächsten Leitung? Da haben wir jemanden mit der Endziffer 92. Hallo, wer da, woher?
2: Ah ja, hallo, das ist meine neue Nummer.
0: Wer ist denn?
2: Hier ist Patrick aus Berlin, sorry.
0: Hallo Patrick, dich habe ich auch schon länger nicht mehr gehört.
2: Ich muss gerade überlegen, wie meine Nummer ist, ja.
0: Tja. Haben wir schon ein paar Tage nicht mehr gehört, glaube ich, ein paar Wochen, oder?
2: Ja, ist ein bisschen her, dass ich das letzte Mal angerufen habe. Ich habe es ein paar Mal versucht, aber rufen ja auch mal mehr, mal weniger Leute an, dann bin ich nicht immer durchgekommen, aber ich habe trotzdem öfters mal reingehört.
0: Weißt du noch, wann das letzte Mal das war?
2: Also ich weiß, dass ich angerufen hatte, da ging es irgendwie um Internetzensur und Frau von der Leyen und so weiter, was ja jetzt wieder hochaktuell ist eigentlich, weil ja diese Abstimmung jetzt ist mit dieser Chatkontrolle. Mhm. Genau, ja.
0: Jetzt habe ich gerade mit Shena ein emotionales Gespräch gehabt, wo ich ihr mal so eine Seite gezeigt habe, wie es klingt, wenn jemand so ganz zugespitzt, drastisch irgendwie darauf besteht, weitermachen zu können und was das im Endeffekt für Konsequenzen für den eigenen Körper hat. Wie sieht es bei dir aus? Würdest du sagen, ich bin wirklich in Balance mit meinem Medienkonsum oder sagst du, oh nein, selbst mich hat der Algorithmus gekriegt und er hat mich ausgetrickst?
2: Also ich bin im Moment relativ einsam öfters und ja, ich weiß oft dann nicht so richtig, was ich machen soll und dann bin ich schon irgendwie ein bisschen am Rumscrollen oder gucke mir irgendwelche Videos an oder so und auch auf der Arbeit ist oft Leerlauf, dass ich mir dann irgendwas online anschaue und so weiter. Aber ich habe auch schon überlegt jetzt, während du moderiert hast, was könnte ich stattdessen in der Zeit machen und mir ist jetzt auch nicht so viel eingefallen.
0: Dir ist nicht so viel eingefallen. Ja. Also erstmal, wie viel Zeit verbringst du schätzungsweise am Tag mit Medienkonsum?
2: Boah, müsste ich jetzt in meinem Handy nachschauen, aber vielleicht schon so 3 Stunden oder so. Also ich weiß, ich zähle jetzt deine Sendung hören und währenddessen spazieren gehen oder so, zählt es jetzt dazu.
0: Das darfst du selbst entscheiden. Da du ja gerade dieses Gespräch auch mit mir führst, würde ich das fast schon nicht dazu zählen, denn ich rede ja nicht mit Medienkonsum, weißt du? Also normalerweise, wenn ich jetzt TikTok-Videos gucke oder Instagram, dann empfange ich ja eigentlich nur, ich sende ja eigentlich nicht. Außer man sagt jetzt, ja gut, du kommentierst ja. Ja gut, aber das ist nicht wirklich ein richtiger Austausch, das wisst ihr selbst. Also weiß ich nicht, wie du es betrachtest. Keine Ahnung. Ist es für dich gerade Medienkonsum oder ist es für dich gerade ein Gespräch?
2: Na, wenn ich mit dir rede, ist es natürlich ein Gespräch, aber wenn ich die Sendung höre, ich weiß nicht, es ist eher was Schönes, sage ich mal. Also man hat keinen Bildschirm, man kann die Augen ein bisschen entspannen. Ich weiß nicht, ob ich jetzt unbedingt immer spazieren gehen muss und höre keine Musik oder gar nichts. Das ist vielleicht auch mal schön, aber...
0: Vielleicht ist es eine Art interaktiver Medienkonsum.
2: Stimmt, ja.
0: Ich weiß es nicht.
2: Ja.
0: Wie's? Okay. Also 3 Stunden am Tag und wie geht's dir danach? Wie ging es dir heute zum Beispiel? Also nicht heute, sondern Mittwoch. Weiß ich nicht, war cool, hat Spaß gemacht, sagst du irgendwie, ja, war toll, hab wieder was Neues gelernt, nehme ich mit in mein Leben oder hat mich einfach nur mal nett abgelenkt von den paar Problemchen, die mich gerade so begleiten oder weiß ich nicht.
2: Es hat halt irgendwie so die Zeit überbrückt, aber ich weiß nicht, also besonders toll, ob ich mich jetzt besonders toll gefühlt habe, schwer zu sagen.
0: Welche Zeit hat es denn überbrückt? Also Zeit der Langeweile oder Zeit der, ich muss mich von irgendwas ablenken, was mich gerade stresst? Oder was für eine Zeit hast du denn da abgelenkt?
2: Also auf der Arbeit, als halt nichts zu tun war und als ich zur Arbeit gefahren bin mit der Bahn hin und zurück. Genau.
0: Okay, Bahnfahren kann man sich irgendwie, ja. Bisschen ablenken.
2: Ich habe auch ab und zu aber auch schon extra Musik gehört oder einen Podcast oder so und habe dann gesagt, okay, jetzt gucke ich wenigstens aus dem Fenster und daddel nicht, sondern ich höre nur was so, aber weiß auch nicht, ob das so die bessere Lösung ist, als dass ich dann irgendwie ein kleines Spiel spiele zwischendurch oder so.
0: Was hast du denn für einen Podcast gehört?
2: Das ist eine gute Frage. Was habe ich gehört? Fällt mir jetzt gerade gar nicht ein, was das war.
0: Also irgendwas Neues oder was du nicht regelmäßig hörst? Weil ich höre meistens immer die gleichen Podcasts, deswegen.
2: Also ich habe früher öfters die gleichen Podcasts gehört, aber mittlerweile habe ich nicht mehr so richtig was. Also ich zum Beispiel so Wirtschaftskriminalfälle oder so vom Handelsblatt oder so hatte ich mal was gehört. Oder zu dem Herrn Tengelmann, der verschollen war. Sowas hat mich dann oft interessiert. Oder zu Firmen, die irgendwie pleite gegangen sind oder so. Sowas habe ich öfters gehört.
0: Okay. Genau. Themen, die dich interessieren oder Themen, die dich eher aufwühlen und ärgern?
2: Nö, das interessiert mich dann schon. Also wenn mich irgendwie so ein ärgerliches Thema oder so, dann schalte ich auch teilweise ab oder höre mir das dann nicht an, wenn das jetzt irgendein blödes Thema ist oder wenn ja jemand eine nervige Stimme hat in dem Podcast oder so.
0: Ja. Interessant. Wann hast du das letzte Mal nichts getan, nichts gemacht?
2: Also ich habe früher öfters meditiert und mittlerweile, ja manchmal liege ich so vorm Einschlafen im Bett und dann denke ich irgendwie so nach oder so oder weiß nicht, ob man das als nichts machen bezeichnen kann oder beim Yoga oder so, aber man macht ja eigentlich immer irgendwas, aber so bewusst zum Beispiel zu meditieren oder so mache ich mittlerweile nicht mehr so oft, nee.
0: Ich habe vor einer Woche mit was ausprobiert. Ich habe nämlich gemerkt, dass jedes Mal, wenn ich mir was zu essen gekocht habe, dann habe ich mich darauf gefreut, dieses Essen. Was heißt gefreut? Ich würde gar nicht sagen gefreut, aber es war wie so eine automatische Reaktion. Ich setze mich jetzt hin an den Esstisch und, also wenn ich alleine bin, ne, mache den Fernseher an und gucke ein YouTube-Video dabei.
2: Mhm.
0: Und ich habe das jetzt mal wirklich eine Woche lang versucht, bewusst mal nicht zu machen. Und stattdessen habe ich gedacht so, okay, was machst du stattdessen? Mein Kopf die ganze Zeit so, ja, aber du brauchst doch jetzt irgendwie ein YouTube-Video. Kannst du jetzt das Essen nicht genießen ohne YouTube-Video? So. Das war verrückt. Wirklich, ich habe mir selber dann gesagt, mein Essen wird mir nicht schmecken, wenn ich das YouTube-Video jetzt nicht dabei laufen lasse. Also irgendein
2: krass
0: Video. Und dann habe ich es mal ausprobiert und habe gesagt, stattdessen, was mache ich stattdessen? Habe ich das Fenster aufgemacht. Und hab gedacht, ich gucke jetzt einfach mal aus dem Fenster raus. hab den Stuhl und den Tisch Richtung Fenster und dann habe ich gedacht, ich guck's mal raus und ich versuche mal alles, während ich esse, wahrzunehmen, was ich wahrnehmen kann. Und dann guckst du halt aus dem Fenster, siehst halt irgendwelche Wolken, siehst halt irgendwelche Vögel. Aber das Interessante ist, dein Gehirn unterhält dich die ganze Zeit. Es ist so, als ob es die ganze Zeit versucht, Entertainment in deinem Kopf zu machen. So. Und dann merkst du irgendwie so, okay, ich habe plötzlich so Sachen geschmeckt, wo ich mir dachte, oh, interessant, so. Weißt du, man bekommt das gar nicht so aktiv mit, wenn man so abgelenkt ist. Wie schmeckt das eigentlich, was ich gerade esse? Was schmecke ich da alles eigentlich raus? Glaubst du, dass dieser Medienkonsum uns ein bisschen abstumpft in unserer Wahrnehmung?
2: Ich denke schon. Also es ist ja auch oft so, dass irgendwo was brennt oder irgendwelche Leute ein medizinisches Problem oder so haben und ich dann oft das feststelle und mich dann halt darum kümmere. Und ich weiß nicht, ob die anderen Leute dann auf ihr Handy gucken oder ob denen sowas gar nicht auffällt oder auch auf der Arbeit irgendwo, dass man so ein gewisses Feingefühl hat für Details oder so. Ne? Da liegt ein bisschen Dreck rum oder da ist vielleicht jemand, der mich nett anlächelt oder so. Oder hier ist ein neues Geschäft oder so, wenn man die ganze Zeit nur auf sein Handy guckt, dann nimmt man seine Umgebung, glaube ich, gar nicht mehr so richtig wahr. Und ich habe auch gerade überlegt, wie das früher war, als ich noch kein Smartphone hatte, beziehungsweise als es das auch noch nicht so gab, was ich da die ganze Zeit gemacht habe. Und das war irgendwie auch schön. Also habe ich auch mehr dann Zeitung gelesen oder Radio gehört oder einfach so spazieren gegangen oder so. Vielleicht verpasst man da auch was, ich habe zum Beispiel jetzt überlegt, mal wieder mit meinem Walkman rauszugehen und nur eine Kassette zu hören oder so und halt nicht aufs Handy zu schauen oder so.
0: Also, meinst du gerade richtig Kassette, richtig Walkman oder war das gerade ein Synonym für...
2: Ich hatte früher immer meinen Walkman dabei, habe Kassetten gehört.
0: Was? Und den hat er immer noch?
2: Das gibt's
0: doch gar nicht. Patrick, wir müssen dranbleiben, wir reden gleich weiter. Ganz kurzer Break, bis gleich.
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0: Hörerthema kommt heute von Erik und er möchte über das Thema Medienkonsum sprechen. Seine Frage lautet, wie viel Medienkonsum ist eigentlich gesund? Und ich möchte ganz gerne von euch mal wissen, wie viele Stunden am Tag sind denn für euch noch gesund? Woran merkt ihr, dass ihr körperlich oder mental, ja, dass dieser Konsum vielleicht gerade am Kippen ist? Vielleicht sagt ihr, ja, Schlafprobleme, ich will eigentlich schlafen, liege im Bett, dann aber doch nochmal 2 Stunden länger am Handy. Oder merkt ihr es durch Unruhe oder durch Reizbarkeit oder durch schlechte Laune? Ihr habt was geguckt, das hat euch irgendwie sauer gemacht. Mir geht es zum Beispiel so, wenn ich irgendwelche Dinge angezeigt bekomme, die ich ungerecht finde, die ich unfair finde, Tierquälerei beispielsweise, Gewalt und so weiter. Das macht was mit mir und ich bin mir sicher, das macht auch was mit euch. Und diese Inhalte kriege ich zum Glück von meinem Algorithmus nicht mehr zugespielt. Aber ich weiß, dass wenn man sich das öfters anguckt, kriegt man immer mehr davon. Patrick selbst hat auch gerade gesagt, 3 Stunden am Tag. Und eigentlich gehst du nicht immer mit einem guten Gefühl aus der Sache raus, ne?
1: Nicht unbedingt. Also ja, ich denke nicht so viel drüber nach. Aber ja, man könnte auch irgendwie was Besseres vielleicht in der Zeit machen.
0: Bei Niklas war es ja gerade so, dass ich mit ihm gemeinsam irgendwie so zu dieser Erkenntnis gekommen bin, warum geben wir uns nicht diesen Medienkonsum, aber entscheiden ganz bewusst, was möchte ich heute mitnehmen? So als Aufgabe, so was will ich heute lernen oder so, was will ich heute mitnehmen? Und dann suche ich ganz gezielt nach Inhalten. Ich werde das, glaube ich, auch direkt mal ausprobieren, was ich da mit Niklas besprochen habe. Hältst du das für eine Option, eine Möglichkeit, anstatt den Algorithmus bestimmen zu lassen, was er dir gibt?
1: Ja, weiß ich nicht. Also vielleicht, wenn ich jetzt sage, ich habe ein Reiseziel, wo ich gern hin möchte, würde ich mir vielleicht Videos dazu angucken. Ich gucke eigentlich immer so dieselben YouTuber oder dieselben Podcasts oder Sachen, Themen an. Ich weiß nicht, ob ich jetzt ein neues Thema irgendwie finden würde oder ob das meinen Medienkonsum irgendwie anders gestalten würde. Jetzt sage ich, versuche eine neue Serie zu suchen oder irgendwas, wo man was lernen kann oder so. Das ist eine gute Frage.
0: Klingt immer so anstrengend, wenn du sagst lernen. Das ist irgendwie witzig, weil es ist ja auch anstrengend, sich irgendwie 3 Stunden oder eine halbe Stunde lang TikTok-Videos anzugucken. Aber wenn jemand das Wort lernen sagt, immer, oh nee, ich muss doch nicht jeden Tag immer was lernen.
1: Also wenn es zu gewissen Themen, also ich weiß ja, dass es zu gewissen Themen auch so Vorlesungen aus der Uni gibt, die man sich kostenlos anschauen kann auf YouTube oder so. Mhm. Ich habe auch schon überlegt, irgendwie so ein Fernstudium zu machen oder so, aber es gibt bestimmte Themen, für die ich mich total interessiere oder wo ich überlegt hätte, ja, vielleicht könnte man das mal studieren oder so. Und wenn es zu gewissen Themen mehr Inhalte geben würde, dann würde ich mir auch dazu mehr anschauen und mich da weiterbilden. Aber zu manchen Themen finde ich halt nicht so viele Inhalte. Habe auch schon überlegt, selber vielleicht mal was zu machen, aber da fehlt mir dann auch das Wissen. Mhm. Ja.
0: Aber letzte Frage noch. Wie wichtig findest du es aber, dass man auch mal sagt, hier, weißt du, heute ist aber auch mal gut, heute kannst du mal wirklich irgendwas gucken, das ist jetzt auch egal. Guck einfach mal was dich berieselt, was dir Spaß macht, ohne dass das irgendwie jetzt Sinn haben muss oder dass das jetzt irgendwie ein wichtiges Wissen vermittelt.
1: Also ich habe mal gelesen, dass es gesund ist, wenn man sich auch mal langweilt sozusagen, aber ich glaube, vielleicht ist es auch gut, wenn man mal einfach so abschaltet und sich irgendwas anguckt. Weiß nicht, ob es in der Steinzeit, was sie da gemacht haben, so um sich zu unterhalten oder so. Vielleicht gab es auch jemanden, der hat dann die ganze Zeit Witze erzählt oder so, aber ich glaube, man sollte jetzt auch nicht so streng mit sich selbst sein und ja.
0: Finde ich auch. Das ist, glaube ich, ganz, ganz wichtig.
1: Dass es genug ist und ja. Macht es dann wieder aus. Ne?
0: Ja. Ja. Patrick, vielen Dank. Ich wünsche dir einen schönen Abend. Alles Gute dir.
1: Bis bald. Dir auch. Tschüss. Danke und bis dann. Ciao.
0: So, anrufen vom Handy und vom Festnetz, die Nummer zu mir ins Studio. Ich glaube, das, was der Patrick gerade gesagt hat, das trifft es ganz gut. Gar nicht so dieses strenge Verbot, sondern nicht Verbot, sondern die eigene Kontrolle darüber wieder zurückzugewinnen. Das ist, glaube ich, so der Kern vielleicht von allem. Gehen wir mal in die nächste Leitung. Fragen wir doch mal, was Anja dazu sagt aus Laufen. Hallo Anja, grüß dich.
2: Grüß dich, Daniel. Hi.
0: Hi.
2: Na?
0: Na? Findest du die Schlussfolgerung von Patrick gerade stimmig, dass du sagst so, hey, sich alles zu verbieten wäre Quatsch, aber vielleicht auch so diese Kontrolle darüber wieder zurückzugewinnen, das ist das Wichtige beim Medienkonsum?
2: Also auf jeden Fall, ich gehe konform mit dem, was er sagt, weil ich komme aus der ganz anderen Richtung. Das heißt, ich bin seit über 10 Jahren befrührendet aufgrund von einer Hirnverletzung. Und ich habe sehr viel Zeit, weißt du? Und diese Zeit zu nutzen, das tue ich. Also ich bin zum Beispiel ständig kreativ. Ich häkel, ich bastel, ich mache Gemälde. Ich bereite mich im Moment gerade auf einen internationalen Kunstwettbewerb vor, soweit ich das eben kann. Und dabei höre ich oft 10, 12, 14 Stunden am Tag irgendwelche YouTube-Videos. Und ich höre aber YouTube-Videos, die mich interessieren. Also Dinge, wo ich was mitnehmen kann davon. Das heißt, meine Meinung per se, was das Thema betrifft, ist, es kommt nicht darauf an, wie lang du irgendwas hörst, sondern ob du was damit anfängst. Also was du damit machst.
0: Ah, verstehe. Das heißt, nicht die Zeit ist entscheidend, sondern eigentlich der Inhalt, die Qualität.
2: Genau. Hm.
0: Woran erkenne ich, dass die Zeit, die ich gerade damit verbringe, Qualität ist und dass das nicht nur einfach verplemperte Zeit ist mit Quatsch? Also woran erkenne ich qualitativen, für mich wertvollen Inhalt?
2: Ist eine gute Frage. Also ich denke, wenn es dich wirklich erschöpft, permanent, dann stimmt da irgendwas nicht. Aber wenn es dir irgendwas gibt, also wenn es dich zum Beispiel zu eigene Gedankengänge anregt, so von wegen, also gerade was Suchtthemen zum Beispiel angeht, ja, und Suchtthemen sind ja wahnsinnig vielfältig. Da geht es ja nicht nur um irgendwelche Substanzen, sondern auch um Arbeitssucht und Produktivitätssucht und irgendwas, ja. Mhm. Und du schaust dir dann Videos an, die zum Beispiel die Geschichte von irgendwelchen Menschen behandeln, die aus irgendwelchen Süchte versuchen, sich zu befreien. Mhm. Dann hörst du da dabei immer wieder irgendwas, was dich irgendwie weiterbringt.
0: Was wäre, wenn es mich nicht erschöpft, sondern eher einfach nur ablenken soll? Ablenken soll von den Dingen, auf die ich gerade keine Lust habe. Ja, ich müsste die Wohnung mal wieder sauber machen. Ja, ich müsste eigentlich mal den Müll rausbringen. Ich müsste so viele Aufgaben. Und es ist eigentlich nur eine Ablenkung und die erschöpft mich nicht. Ganz im Gegenteil. Ich lache, ich habe Spaß, es ist schön, es lenkt mich ab. Ist das dann falsch, wenn ich das irgendwie jeden Tag 4-5 Stunden mache? Wie würde ich in dem Moment richtig erkennen, dass ich da was ändern müsste?
2: Da kann ich schwer mitreden, weil ich mache diese Sache, währenddessen ich das höre. Das heißt, mich lenkt es davon nicht ab. Ich höre das an. Es ist wichtig für mich, dass auch im Hintergrund ein Geräusch läuft. Ja? Ich gucke zum Beispiel kein Fernsehen. Ich gucke mir die Sachen auch nicht an. Ich habe Kopfhörer und ich höre mir das an. Aber ich mache trotzdem derweil alles, was ich machen soll und was wichtig ist.
0: Wie? Insofern, das heißt, du guckst auch Fernsehen, aber eigentlich nur Ton?
2: Nur Ton, genau. Ah. Ausschließlich Ton.
0: Und was, ja, okay.
2: Und das erlaubt dir, also ich weiß nicht, ob das jeder Mensch fähig dazu ist, aber wenn du ein gewisses Maß an Multitasking-Fähigkeit hast, dann hast du das im Hintergrund laufen. Ja, und wenn dann jemand sagt, hey, komm, jetzt gehen wir spazieren, dann kannst du es sofort auf die Seite legen. Das ist kein Thema. Das ist nichts, was dann, wo du dann sagst, nee, ich will lieber Social Media weitergucken. Weißt du, ich meine? Ich weiß nicht, ob das nachvollziehbar ist.
0: Ja, ich frage mich nur gerade, was, wenn ich jetzt sagen würde, okay, ich mache jetzt Doomscrolling und schaue mir ein Video nach dem anderen an, mit dem Unterschied, dass ich es mir nicht anschaue, sondern nur den Ton höre. Ich kann jetzt nur von mir sprechen, ich würde relativ schnell das Interesse verlieren. Ich glaube, ich würde spätestens nach 3-4 Minuten würde ich sagen, was ist das denn für ein Quatsch, Alter? Das mache ich jetzt aus. Das ist ja total verwirrend, wenn alle 30 Sekunden irgendwas Neues anfängt zu erzählen. Das ist ja wie, es würde sich für mich wahrscheinlich anfühlen wie ein endloser Werbespot, der nicht aufhören will.
2: Ja, also deswegen, ich bin weder auf Facebook noch auf TikTok noch auf Instagram. Das Einzige, was ich habe, ist YouTube. Das heißt, ich kann mir werbefrei die Videos raussuchen, die ich anschauen will. Und die sind oft über eine Stunde lang. Das heißt, ich habe ich weiß, was ich mir da anhöre. Mhm. Ja, und das ist nicht einfach so plötzliche Unterbrechungen. Das kann ich gar nicht haben. Das ist was, das ich am Fernseher auch überhaupt nicht haben kann, diese Werbeunterbrechungen. Da werde ich ein Hirsch.
0: Aber du hast mich jetzt wirklich inspiriert. Ich werde das direkt mal ausprobieren. Ich will wissen, ob das, was ich vermute, wirklich eintritt. Ich werde mir das mal antun, dass ich mir mal nur den Ton anhöre und mal gucke, was das mit mir macht. Ob ich dann sage, so, oh, das ist irgendwie auch ganz angenehm, sich Videos anzugucken, ohne den, also ich meine so Kurzvideos, ne, so Story-Videos. Ja, oder ob ich dann einfach sage, so, das ist doch Quatsch, das mache ich sofort, höre ich sofort auf.
2: Also ich gucke mir lange Videos an. Ja. Ja, das muss ich dazu sagen. Das sind lange Geschichten, fortlaufende Geschichte, wo du genau weißt, was im Endeffekt als nächstes passieren wird.
0: Mhm.
2: Wo du vielleicht noch Impulse kriegst, aber jetzt nicht, wo ständig irgendwas wechselt. Das ist,
0: ja, da hast du ja auch Zeit, da hat dein Kopf ja auch Zeit, das, was er gehört hat, zu verarbeiten und dann
2: genau.
0: Auch ja, das zu Ende zu denken. Ne? Es gibt ja ganz oft ein Kurzvideo, was ich gut finde. Es ist ja nicht alles schlecht, was Kurzvideos sind. Und dann will ich diesen Gedanken zu Ende denken, aber da ist ja schon das nächste Video. Und so wie das, glaube ich, auch der André gesagt hat, oder der Niklas, ich weiß es nicht, man schafft das gar nicht, diesen Gedanken zu Ende zu führen, weil dann kommen schon wieder 5 weitere und man hat das erste Video vergessen.
2: So, und der springende Punkt ist, wenn du auf YouTube zum Beispiel bist, das passiert ja nicht, weil du musst das, was du sehen willst, anklicken.
0: Mhm.
2: Das kommt nicht einfach abgespielt nacheinander.
0: Doch, da gibt es Auto im Autoplay, da gibt es auch, dass das eine Video gibt's nach dem anderen. Ja.
2: Also dann habe ich.
0: Kaum ist das eine vorbei, geht das nächste wieder los. Das gibt's auch, ja.
2: Dann habe ich das ausgeschaltet und das ist gut so, weil das kann ich nicht brauchen. Ich möchte gerne eine Kontrolle drüber haben und selber sagen können, hey, das will ich jetzt sehen und höre und das auch nicht.
0: So, der Erik will ja wissen, wie viel gesund ist, wie viel einen erschöpft. Du sagst, wenn es dich erschöpft, dann war es der falsche Inhalt. Das heißt, du machst es gar nicht so sehr an der Zeit irgendwie fest. Würdest du sagen, es gibt noch weitere körperliche Signale, die einem sagen, wird mal Zeit für eine Pause?
2: Oh, gute Frage. So direkt, ich weiß es nicht. Weil Erschöpfung kann auch durch vieles andere ausgelöst sein. Und manchmal kann dieses Scrollen auch helfen, diese Erschöpfung irgendwie zu relativieren. Also das Nervensystem runterzufahren, indem man irgendwas Repetitives macht. Ja, insofern.
0: Was genau meinst du? Ich finde das spannend. Was genau heißt das? Es kann auch was Positives haben. Das darf man ja auch nicht vergessen. Also beleuchte das mal.
2: Ja. Wenn du zum Beispiel jemand bist, der von Trauma schwer betroffen ist und der mit dieser Unberechenbarkeit von sozialer Interaktion echt ein Problem hat. Nicht, weil er Menschen nicht leiden kann, sondern weil er echt schon viel Scheiße erlebt hat. Ja. Und du hast dann eine Art von Sozialleben, was theoretisch natürlich keins ist, ist mir auch klar, aber was dir irgendwie gut tut, ja, wo du selber entscheiden kannst, was ich wann wie angucke, dann kann das echt hilfreich sein. Auch wenn du mehrere kurze Dinge nacheinander anschaust. Wenn du derjenige bist, der das auswählt, kann dir das als Traumapatient zum Beispiel ein Gefühl von Kontrolle zurückgeben, was dir irgendwann genommen worden ist. Durch andere Menschen. Und ich denke, zumindest für eine Zeit kann das hilfreich sein. Und wir dürfen nicht vergessen, wie viele Menschen es gibt, die durch körperliche oder psychische Behinderung einfach nicht in der Lage sind, in dem Maß an der Gesellschaft teilzunehmen, wie sie es gern würde. Und da gehöre auch ich dazu. Ich habe Menschen total gern. Ich finde die toll. Und trotzdem kann ich oft nicht in dem Maß teilnehmen an der Gesellschaft, wie ich es gern würde.
0: Und dich überfordert, oder wie?
2: Genau. Okay. Genau. Und weil ich dann einfach, weil mein Nervensystem nicht mehr in der Lage ist, damit klarzukommen. Und ich darauf Rücksicht nehmen muss. Und diese Art von Interaktion oder Nicht-Interaktion oder Teilinteraktion, ich weiß nicht, wie man das nennen kann, mit sozialen Medien, insbesondere YouTube, wo du selber wählen kannst, wo dir nicht irgendwas vorgespielt wird ständig. Das ist hilfreich, weil du dann immer noch das Gefühl hast, du bist irgendwie Teil der Gesellschaft und du bist nicht ausgeschlossen. Und ich glaube, das ist für viele Menschen ganz wichtig. Und wenn wir uns mal angucken, wie viele Menschen heutzutage auf AI-Partner zurückgreifen. Ja, ich meine, ich weiß nicht, inwiefern du darüber Bescheid weißt, wie viele Apps mittlerweile es gibt, wo man sich
0: seelische Gesundheit.
2: Artificial Partners, ja. wo man praktisch sich Partner erstellen kann in der KI.
0: Die gibt's auch, aber es gibt auch immer mehr Apps, die einem bei der seelischen Gesundheit helfen sollen. Und,
2: ja, aber ich meine jetzt tatsächlich Partner, die von der KI gesteuert werden. Das heißt, wo Menschen das Gefühl haben, hey, hier ist jemand, der liebt mich, der ist für mich da, der sagt immer das Richtige. Ja, ich werde nicht mehr konfrontiert mit meinen ganzen Trigger. Langfristig hilft dir das nicht weiter. Aber kurzfristig, ich glaube, das kann echt Errettung in der Not sein. Weil ansonsten hast du Menschen, die total vereinsamen.
0: Ich finde das sehr gut, dass du diesen Aspekt auch mal beleuchtest, damit das nicht immer nur als immer negativ und schlecht, sondern dass es auch durchaus für manche Menschen sehr wichtig sein kann und eine Art Anker oder Halt geben kann im Leben.
2: Zumindest für eine Zeit.
0: Ja.
2: Und selbst wenn es immer ist, weißt du, am Ende des Tages geht es darum, dass die Menschen zufrieden sind. Und wenn Menschen zufrieden sind, dann haben wir kein Problem miteinander.
0: Ja.
2: Also,
0: dann kann so ein Algorithmus sogar manchmal gut sein, je nachdem, was er einem gerade zuspült. Aber weiß nicht, stell mir gerade vor, du bist zum Beispiel traurig und liest dann irgendwo einen schönen Spruch und der Algorithmus gibt dir dann immer mehr von diesen Zitaten, die irgendwie dir Trost spenden, die dir vielleicht Hoffnung geben. Und das kann wirklich, das gebe ich dir vollkommen recht, da bist du vielleicht eine halbe Stunde nur am Lesen von solchen Sprüchen, aber es hat dir im Moment etwas gegeben, das du gebraucht hast.
2: Und ich muss aber ehrlich gestehen, Daniel, genau das ist so eine Situation, wo ich solche Sprüche wegklicke. Und wo ich mir etwas angucke, was mir meine Traurigkeit vor Augen führt. Das heißt, was mir die Möglichkeit gibt, mich mit den Gefühlen tatsächlich auseinanderzusetzen.
0: Weil davon musst du bereit sein. Ne? Das ist ja nochmal ein nächster Schritt.
2: Ja, genau. Und das bin ich. Also das ist was, da setze ich mich aktiv damit auseinander. Ich renne davor nicht weg. Ich kenne meine Grenze. Irgendwo ist dann auch mal gut. Ja? Ich steigere mich da nicht in irgendwas rein. Aber wenn ich merke, okay, in mir tobt irgendwas und ich komme da nicht ran, dann mache ich mir oft solche Dinge zunutze und lass mich dahin führen, dass ich das loslassen kann, dass ich weinen kann, dass ich traurig sein kann, die Frustration, die Traurigkeit zulassen kann und gleichzeitig auch oft, dass ich sehen kann, es gibt so viele Menschen auf dieser Welt, denen geht es so viel schlechter wie jedem einzelnen Menschen hier in Deutschland.
0: Und?
2: Das ist auch was. Das heißt, dass es Dankbarkeit fördert.
0: Glaubst du, es fördert aber auch dieses Unbehagen, diese Unzufriedenheit, wenn du viele Menschen im Internet siehst, die zumindest den Eindruck erwecken, dass sie ein besseres Leben führen als du?
2: Ja, und das ist der springende Punkt, sie erwecken den Eindruck. Und wenn du da mal genau hinhörst, wie viele davon durch absolute Hölle gegangen sind oder es immer noch tun oder es immer wieder tun, weil irgendwas passiert. Wenn du dem mal wirklich genau folgst, dann siehst du, dass das zwar ein schönes Bild ist, aber es ist einfach nur ein schönes Bild. Und das haben wir alle irgendwann in unserem Leben, dieses schöne Bild. Und das ist nicht für immer. Alle Menschen haben irgendwelche Challenges in ihrem Leben. Alle.
0: Gut, aber es scheint ja irgendwas in dir, diesen Wunsch zu haben. Ne? Das hat ja irgendwas in dir erweckt, dass du das genau, dieses Leben haben möchtest. Die Frage halt, was steckt dahinter? Du sagst halt, was steckt dahinter? Gut, ja, kann man jetzt drüber nachdenken.
2: Nee, ganz ehrlich, also was bei mir dahinter steckt, für mich persönlich ist, ich hatte viel von diesem schönen Familienleben und tolle Leben. Ich hatte das einfach nicht. Ich hatte keine emotionale Wärme. Ja? Ich habe mich von meiner Familie lossagen müssen. Das heißt, wenn ich sehe, dass andere ihrer Familie nah sind, dann irgendwelche Schwangerschaften bekannt gebe und sich alle freue und ich mir vorstelle, wie das bei mir damals war. Natürlich bringt mich das zum Heulen. Ich meine, das steht ja außer Frage.
0: Okay. Anja, dann vielen Dank.
2: Das ist alles von dem, was wir da sehen. Sagt uns was über uns selbst.
0: Danke dir für den Anruf. Dir einen schönen Abend und alles Gute.
2: Danke ebenfalls.
0: Bis dann, tschüss.
2: Bye-bye.
0: So, anrufen dürft ihr auch am Handy vom Festnetz. Thema heute Abend. Was ist für dich persönlich noch gesunder Medienkonsum? Ganz konkret in Stunden. Wie viel Zeit verbringt ihr so tagtäglich? Und wann merkt ihr so, jetzt ist der Punkt erreicht, wo ich keinen Bock mehr habe, wo ich merke, es tut mir nicht mehr gut? Themenvorschlag von unserem Hörer Erik. Und das ist die Nummer zu mir. So, wir machen ein kurzes Update. Was ist online passiert? Frage Nummer 1, die ich euch gestellt habe, ist, wie viel Medienkonsum pro Tag fühlt sich für euch noch gesund an? Es gab 4 Antwortmöglichkeiten. Unter einer Stunde sagen 18,4% ist noch gesund. 1 bis 3 Stunden sagen 44,9% ist gesund. 3 bis 5 Stunden sagen 32,7% ist für sie gesund. Mehr als 5 Stunden täglich sagen 4,1% ist gesund. Ja, es ist ein interessantes Ergebnis. Frage Nummer 2. Da wollte ich wissen, woran merkt ihr am ehesten, dass euch der Medienkonsum einfach zu viel gerade wird? Und da haben wir folgendes Ergebnis bekommen. Und zwar, durch Schlafprobleme sagen 14,6%, ich bin irgendwie nach dem Konsum davon reizbar und unruhig, das sagen 27,1%. Ich habe Konzentrationsprobleme, sagen 6,3%. Und ich habe körperliche Beschwerden, kann zum Beispiel sein, dass man Nackenschmerzen hat oder was weiß ich, Schultern, wie auch immer, kann ja alles Mögliche sein, das sagen 52,1%. Das finde ich aber interessant. So viele, die, also fast die Hälfte merkt das körperlich. Krass, überrascht mich. So, die letzte Frage, vielleicht sogar die spannendste aus meiner Sicht. Mal gucken, ob sie wirklich so spannend ist. Ich wollte von euch wissen, hört mal tief in euch rein. Wie habt ihr euch gefühlt, nachdem ihr viel Zeit mit Medienkonsum verbracht habt? Zum Beispiel heute, also gestern, den Tag. Wie habt ihr euch danach gefühlt? So, da gab es jetzt ganz, ganz viele Antwortmöglichkeiten. Ich habe mir diesmal ein bisschen Mühe gegeben. Und zwar, ich habe mich glücklich gefühlt. Und das bedeutet quasi, dass ja, mir das quasi Energie gegeben hat. Das haben von euch beantwortet 2,2%. Ich habe mich unterhalten gefühlt, also es hat mir Spaß gemacht, mich abzulenken. Das sagen 39,1%. Ich habe mich beruhigt gefühlt. Ich weiß jetzt, ich habe nichts verpasst. Das sagen 19,6% von euch. Ich habe mich leer gefühlt. Es war eine nette Ablenkung, aber nichts davon ist wirklich in meinem Kopf geblieben. Das sagen 10,9%. Ich habe mich überfordert gefühlt. Das war viel zu viel für heute. Das sagen 0%. Ich habe mich abgestumpft gefühlt. Ich habe so viel gesehen, aber nichts davon hat mich überhaupt irgendwie noch emotional berührt. Das sagen 8,7%. Dann noch die Option gestresst. Ich habe mich sehr unruhig und angespannt danach gefühlt. Das sagen 4,3%. Und die letzte Antwort war erschöpft. Es hat mir ja sehr viel Energie entzogen. Das sagen 15,2% von euch. Wo habt ihr euch ja gerade gesehen? Und was macht das mit euch? Ich meine, in dem Moment vielleicht gut, aber im Nachhinein, bin mal gespannt, was ihr so erlebt habt. Ruft an, die Nummer zu mir. So, wir schauen uns nochmal an, was für Mails gekommen sind. Ich kann euch auch gerne mal die E-Mail vorlesen, die der Erik uns geschrieben hat. Denn ich glaube, er hat da auch ein bisschen was zugeschrieben. Was hat er denn gesagt? So, muss mal gerade gucken. Und zwar hat er geschrieben, damals die Nachricht. Hey Daniel, ich würde mir für deine Sendung zum Thema Medienkonsum etwas wünschen. Viele Menschen informieren sich heute über klassische Medien, soziale Netzwerke und alternative Informationsquellen. Dabei stellt sich mir selbst die Frage, wie viel Medienkonsum ist eigentlich gesund? Ab wann wird die ständige Beschäftigung mit Nachrichten und politischen Themen auch zur persönlichen Belastung? Welche Auswirkungen hat das auf unsere mentale Gesundheit, unsere Wahrnehmung, unseren Alltag? Ich fände es wirklich mal spannend, wenn darüber mal diskutiert wird, denn ich merke selbst, dass es mich mental schon sehr belastet und ich überlege einen konkreten Umgang mit diesem Thema. Ich glaube, wenn man sich mit allen aktuellen Themen befasst, frisst es einen auf Dauer selbst auch auf. Ich würde mich freuen, wenn du das Thema mal aufgreifen würdest. Liebe Grüße, Erik. So, da habe ich die Nachricht wenigstens auch mal vorgelesen. Und jetzt kommen wir noch zu den Nachrichten, die heute so reingekommen sind zu dem Thema. Da hätten wir zum Beispiel, muss man gerade gucken, Celine hat geschrieben, für mich ist Medienkonsum vor allem dann schwierig geworden, als ich angefangen habe, mich ständig mit anderen zu vergleichen. Ich schaue zum Beispiel auf Social Media viele Leben an, die perfekt aussehen. Schöne Wohnung, schöne Reisen, schöner Körper, schöne Beziehung. Rational weiß ich natürlich, dass da viel Inszenierung dabei ist, aber emotional macht das trotzdem was mit dir. Nach längeren Social-Media-Abenden fühle ich mich manchmal einfach nur leer oder unzufrieden mit meinem eigenen Leben, obwohl eigentlich bei mir alles okay ist. Ich bin gesund, meinen Liebsten geht's gut. Das körperliche Signal ist bei mir eher Müdigkeit und so eine Schwere im Kopf. Ich glaube, eine feste Stundenanzahl ist daher für mich eher schwer und ich kann sie dir auch nicht sagen. Aber sobald ich merke, dass ich mich schlechter fühle als vorher, ist es definitiv zu viel. Dann haben wir eine Nachricht, erstmal danke, und dann haben wir eine Nachricht bekommen von Patrick, der schreibt, beruflich bin ich allein schon viel am Bildschirm, deswegen macht das überhaupt keinen Sinn, dir jetzt eine Stundenzahl zu nennen. Ich habe privat lange gar nicht darüber nachgedacht, wie viele Medien noch dazukommen. Bei mir ist es Fußball vor allem, ich liebe Fußball, ich liebe aber auch Streaming von Filmen und Serien. Nebenbei natürlich auch noch Telegram und Instagram, und dann in Klammern steht, gehört das eigentlich dazu? Weiß ich nicht. Gehört das für dich dazu? Ist das für dich Medienkonsum oder ist das für dich sozialer Austausch mit Freunden? Also ich betrachte zum Beispiel WhatsApp. Ja, ist eigentlich auch Medienkonsum, aber ich bin auf WhatsApp ja nur, wenn ich gerade mit jemandem schreibe und ansonsten nicht. Bin jetzt nicht da, um da zu gucken, was die Leute so posten. Und dann schreibt er noch weiter und plötzlich hockt man viele Stunden vor irgendeinem Bildschirm. Der Punkt, an dem ich gemerkt habe, dass es mir schadet, war mein Schlaf. Ich bin zwar müde ins Bett, aber mein Kopf lief immer, immer und immer wieder weiter, wenn ich abends noch Nachrichten oder politische Diskussionen konsumiert habe, manchmal aber auch Trash, dann hat es mich innerlich aufgewühlt. Und seitdem versuche ich, 1 bis 2 Stunden vor dem Schlafen nichts mehr zu gucken. Okay, das ist auch Disziplin, ne? 2 Stunden vorher, ja. Was mache ich dann in der Zeit? Mein Kopf sagt mir gerade, was mache ich dann in der Zeit? So, Eileen hat geschrieben, hey, ich finde das Thema übrigens richtig cool, auch weil es heute viel mehr in die Tiefe geht. Echt? Kann sein, okay. Und sie schreibt, aber die Wahrheit ist doch, Apps und Plattformen sind extra so gebaut, dass wir dranbleiben. Bei mir sind es vor allem kurze Videos. Ich nehme mir immer vor, 10 Minuten zu schauen und plötzlich ist fast eine ganze Stunde weg. Danach fühle ich mich aber gar nicht erholt, sondern im Gegenteil irgendwie benebelt. Okay. Für mich ein Signal, dass es einfach zu viel ist. Ich finde, darüber muss auf jeden Fall mehr aufgeklärt werden. So, eine nehme ich noch, dann ist gut. Wen nehmen wir denn noch? Jemanden, den ich noch nie vorgelesen habe. Glaube ich jedenfalls. Amir, der hat geschrieben, guten Abend, ich arbeite in einem sehr stressigen Job. Ich habe Medien lange als Abschalten gesehen, Serien, Social Media und Gaming bei mir. Hauptsache halt mal Kopf ausschalten. Das Problem ist nur, mein Kopf geht gar nicht aus. Der bekommt einfach nicht genug und ich brauche immer mehr davon. Irgendwann war ich so erschöpft, obwohl ich abends scheinbar entspannt habe. Und ich weiß einfach heute, dass mich manches eher betäubt, als wirklich geheilt hat. Besonders finde ich es schwierig, nachts das Handy wegzulegen. Wenn ich es dann nicht schaffe, schlafe ich aber auch irgendwie schlechter, weil die Nacht kürzer war und das, was ich da gesehen habe, einen manchmal noch beschäftigt. Alright, vielen Dank. So, es wird Zeit weiterzugehen. Ich bin gespannt auf eure Geschichten. Wir haben noch ein bisschen Zeit. So, Sibylle aus Oberwolfer ist bei mir. Sibylle, grüß dich.
3: Ja, hallo Daniel, guten Morgen. Zu dem Thema hätte ich Folgendes zu sagen. Ich bin gar nicht auf Instagram tätig oder so. Facebook auch nicht?
0: Ja, Medienkonsum ist ja das Schlagwort heute. Konsumierst du Medien täglich?
3: Nein.
0: Okay. Kein Fernseher, kein Handy, nichts. Die Sibylle hört nur Radio, oder?
3: Ja.
0: Ja, okay. Ja, dann mussten wir uns mal erklären.
3: Also Fernseher gucken. Eine Stunde, wenn ich Nachrichten höre oder so.
0: Ach so, also doch. Also du guckst auch Fernsehen täglich, eine Stunde.
3: Ja, also eine Stunde Nachrichten halt oder so, wenn was Wichtiges passiert ist von der Regierung aus oder so. Und ansonsten höre ich Radio.
0: Ja.
3: Weil ich krieg Kopfweh vom Fernsehen gucken.
0: Ach so.
3: Ich das weiß ist der nicht, Grund. An was es liegt, aber...
0: Dein Kopf sagt dir, es reicht.
3: Der Fernseher, der bringt mir nicht mehr viel. Der Fernseher bringt mir nicht mehr viel. Und Musik bringt mich irgendwie weiter.
0: Okay. Aber das ist ja so ein Begleitding, oder? Oder sitzt du aktiv da und hörst Musik? Das ist ja auch was Schönes oder kann sehr schön sein.
3: Ja, also ich sitze aktiv da, also ich stricke. Während ich Radio höre.
0: Was trinkst du?
3: Oder ich mache Betten oder einfach nur mal da sitzen und nur mal Musik hören. Das ist so schön.
0: Du hast einen Weg für dich gefunden.
3: Im Fernsehen kommen so viele Wiederholungen. Ich kann es nicht mehr sehen.
0: Jetzt ist ja so, heute geht es ja um Medienkonsum und wie viel gesund ist. Du guckst halt deine Nachrichten abends, ansonsten hast du den ganzen Tag Musik. Was möchtest du trotzdem den Menschen mit auf den Weg geben, die viel Medienkonsum betreiben? Willst du ihnen sagen, hört damit auf? Oder was ist deine Botschaft an diese Menschen?
3: Es wäre wünschenswert, wenn sie sich das mal überlegen, wie viel sie mit Medien umgehen. In der Zeit hätte man was Schönes mit dem Partner machen können.
0: Und für die, die keinen Partner haben?
3: Oder was Netteres machen können mit der Zeit. Ich sehe es jetzt zum Beispiel in meiner Beziehung. Mein Freund, der kommt heim, isst was. Zwischen Dusche und, also zwischen Essen und Dusche, guckt er seine Filmchen an, über Bagger und egal, was auch immer. Und ich kann ihn nicht erreichen, wenn er das guckt, dann ist er total in einer anderen Welt. Und das finde ich schade.
0: Macht er das denn häufig am Tag oder ist das nur so eine bestimmte Zeit?
3: Ach, das kann schon mal mehrmals am Tag sein.
0: Hast du ihm das mal gesagt, dass du das schade findest?
3: Ja, meistens am Wochenende. Und dann hat er gemeint, ja, ich bin ja auch am Handy und gucke Nachrichten, sage ich, das mache ich immer nur am Abend. Ich habe das Handy den Tag über aus oder ich höre Radio Regenbogen.
0: Und was machst du dann, wenn er sagt, ja, du bist ja auch an deinem Handy, bist du dann traurig deswegen, wenn er das so sagt? Oder wünschst du dir eigentlich in dem Moment, dass er dir Aufmerksamkeit schenkt?
3: Ja.
0: Da bist du gerade bei ihm zu Besuch oder wohnt ihr zusammen?
3: Wir wohnen zusammen.
0: Achso. Und machst du dann in dem Moment was für dich? Oder bist du eher so, dass du sagst, ich warte dann, dass er irgendwann dann zu mir kommt und wir dann zusammen was machen?
3: Nee, ich mach dann was für mich.
0: Okay, das ist dann einfach ein bisschen entspannen, Musik hören. Oder was genau?
3: Ja, vor allen Dingen Texte übersetzen oder neue Vokabeln lernen dadurch.
0: Aus dem Englisch. Texte von Musik meinst du jetzt, ne?
3: Ja.
0: Ah, okay. Mit welchem? Also einfach nur aus Spaß, weil es dir Freude bereitet, die Texte von den Songs zu übersetzen und die Sprache und die Wörter zu lernen? Oder hast du irgendwie dir was in den Kopf gesetzt, wie ich will Englisch lernen?
3: Nein, es ist einfach, um am Ball zu bleiben. Ich singe auch gerne mal mit, wenn ein schönes Lied kommt und was mich berührt. Und dann singe ich da mit und bin da voll dabei. Und das gibt mir einen größeren Raum.
0: Okay. Sibylle, geht's dir heute gut?
3: Ja.
0: Okay, dann ist schön. Ja, mir ist nur aufgefallen, dass du heute so längere Pausen zwischen den Sätzen machst und das ist so ungewohnt. Ich kenne dich so gar nicht. Dass du
3: ja, das ist, weil ich ein bisschen müde bin.
0: Ach so, okay, gut. Dann erhol dich ein bisschen. Eine große Mütze Schlaf wünsche ich dir und danke, dass du heute angerufen hast.
3: Ja, danke schön.
0: Bis
3: tschüss.
0: Bald. Mach's gut. Tschüss. So, anrufen dürft ihr auch vom Handy vom Festnetz. Die Nummer zu mir ins Studio. Wie viel Medienkonsum ist für euch persönlich noch gesund? Ganz konkret in Stunden pro Tag oder vielleicht auch festgemacht an einem Gefühl, dass ihr einfach sagt, so, ich merke das, mein Körper signalisiert mir dann schon, das reicht für heute. Wann habt ihr das letzte Mal gemerkt, dass es euch nicht gut getan hat? Und welche körperlichen Signale kriegt ihr da so zugeschickt und so weiter? Und habt ihr was geändert oder sagt ihr irgendwie, fällt mir schwer, was zu ändern, weil alle Alternativen sind eigentlich doof? Die Nummer zu mir. So, in der nächsten Leitung, wen haben wir denn dran? Da ruft wer an mit der Endziffer 87. Hallo, wer da, woher? 87 zum Ersten, zum Zweiten. Sagt nichts. Gut, dann gehen wir weiter. Wen haben wir in der nächsten Leitung? Da ruft jemand an mit der Endziffer. Na, wen haben wir hier noch? Mit der 01. Guten Abend, wer hat die 01? Die 01 hat sich verabschiedet? Hat sich auch verabschiedet. Okay, dann gehen wir nochmal durch. Wen haben wir denn heute alles gehört? Wir haben André gehört. Eine Stunde am Tag, sagt er selber. Dieses Limit hat er sich selbst gegeben, weil er gemerkt hat, ich vernachlässige einfach viel zu sehr meinen Job. Und das ist nicht gut. Das ist mir wichtig, dass ich meinen Job richtig und gut mache. Gunther hat uns erzählt, eine halbe Stunde bis eine Stunde am Tag, das reicht ihm vollkommen aus. Und die nutzt er meistens, um sich einfach zu informieren, was in der Welt gerade so geschieht. Er sagt, das mache ich eigentlich schon, seitdem ich ein kleines Kind bin. Das musste mir keiner irgendwie beibringen. Ich lasse nur so viel Medien zu, wie es auch wirklich notwendig ist. Niklas hat uns verraten, dass er 3 Stunden am Tag mit Medienkonsum verbringt. Er gibt auch zu, dass es eigentlich in den meisten Fällen ein schlechtes Gefühl in ihm auslöst. Ich wollte wissen, was das für ein schlechtes Gefühl ist. Und er sprach von Erschöpfung, dass ihm das eigentlich nicht so wirklich Energie gegeben hat. Wir haben dann gemeinsam überlegt, wie könnte man denn seinem Körper, oder was heißt seinem Körper, seinem Kopf eigentlich, das geben, was man möchte, nämlich Medienkonsum, ohne dass man sich danach erschöpft fühlt. Und aus dem Gespräch ging dann so ein bisschen die Idee hervor, was, wenn wir ganz bewusst entscheiden, was wir gucken wollen und nicht, was uns irgendwelche Algorithmen und Vorschläge geben. Zum Beispiel, du hast den ganzen Tag über Hunde nachgedacht und denkst dir dann abends, okay, ich guck mal, ob ich irgendein schlaues Video sehe, nicht so 30 Sekunden, sondern vielleicht auch 10 Minuten oder so, das mir etwas über dieses Thema Hunde beibringt, über Hundeerziehung zum Beispiel. Das ist jetzt etwas, was ich mit Niklas nicht besprochen habe, aber es wäre ja ganz interessant, dass man sich ganz bewusst was fest vornimmt. Shena hat uns erzählt, dass sie bei ihren Kindern sehr genau darauf geachtet hat, wie viel die davon konsumieren. Sie selbst sagt zum Beispiel heute, bei mir ist es kaum bis gar nicht. Also bei ihr der Medienkonsum. Fand ich bemerkenswert, dass sie das wirklich so konsequent nicht irgendwie als Challenge sieht, sondern sie braucht das anscheinend gar nicht. Und auch bei ihren Kids sagt sie, da hat sie darauf geachtet, zum Beispiel, dass es nur am Wochenende PlayStation gab. Und wenn die Kids aber am Wochenende was anderes gemacht haben, zum Beispiel draußen gespielt haben, dann kamen die manchmal so zu ihr und haben gesagt, hey, jetzt haben wir ja den ganzen Tag nur draußen verbracht, wir haben ja gar nicht gespielt. Aber sie hat dann gesagt, hattet aber trotzdem eine schöne Zeit, oder? Oder würdet ihr das jetzt so quasi, das sind jetzt nicht ihre Worte gewesen, aber sie hat ihnen quasi verdeutlicht, dass das doch eigentlich viel wertvoller und viel besser war, als an der Konsole zu hocken. Und nächstes Wochenende können sie es ja wieder machen. Viele würden jetzt wieder hier ein schlechtes Gewissen bekommen und sagen, ja, okay, gut, dann darfst du halt ausnahmsweise am Montag. So. Aber ihr wisst ganz genau, aus diesem Ausnahmsweise wird schnell eine gewisse Routine und und dann ist alles wieder über Bord geworfen, was man sich vorgenommen hat. Also ich bin gespannt auf eure ehrlichen und offenen Worte. Einiges hat heute, muss ich auch ganz ehrlich sagen, ein bisschen wehgetan, hat so ein bisschen die Komfortzone verlassen. Und ihr wisst, was passiert, wenn man die Komfortzone verlässt. Dann drückt es ein bisschen, dann zwickt es ein bisschen, dann brennt es ein bisschen. Aber ich finde, dass es wichtig ist, sich dem Thema zu stellen. Und deswegen fand ich es auch toll, dass die Anja gesagt hat, es ist nicht alles schlecht an diesem Medienkonsum. Manchmal ist sogar so permanentes Kurzvideos gucken gut für uns. Und das spüren wir auch, dass es in dem Moment vielleicht gut für uns ist, wenn wir aus einem guten Gefühl dann auch aus der Sache rausgehen, weil wir sagen, habe ich jetzt gebraucht. Nicht für immer, aber temporär. Finde ich auch wichtig, dass man das betont. Gehen wir mal weiter, vielleicht lernen wir noch was. In der nächsten Leitung haben wir jemanden mit der 4-0. Guten Abend.
4: Hallo?
0: Ja, wer da, woher?
4: Ansgar Weidemann, hallo, ich bin aus Freiburg.
0: Dein Vorname ist Ansgar?
4: Ja, genau.
0: Ich bin Daniel.
4: Ich hab,
0: grüß dich.
4: Ah, servus Daniel. Genau, ich wollte mal anrufen. Ich habe schon lange bei dir mitgehört und ich fand es immer sehr gut, was du da so machst. Und gestern wollte ich auch anrufen, aber ich bin nicht durchgekommen tatsächlich.
0: Nicht schlimm. Ja. Du kannst gerne am Montag übrigens, also Montag machen wir wieder eine offene Runde. Da könnt ihr immer auch zu Themen, zu denen ihr nicht durchgekommen seid, dann kann man da immer, solange man möchte, dann darüber reden. Also sehr gerne, bist herzlich eingeladen. Heute reden wir über Medienkonsum, Ansgar. Was ist da so dein Gedanken zu?
4: Ja, also ich fand es sehr interessant, was du da vorher gesagt hast mit den Kindern zum Beispiel. Kinder ist es ja ganz wichtig, dass die haben ja das Gehirn noch nicht ausgebildet. Und wenn die zu viel gucken, dann ist es so, dass die Konzentration weggeht und das Gehirn sozusagen auch blockiert ist. Ich habe früher als Kind das selbst erlebt. Und ist natürlich super, dass die Eltern da so hinterher sind, das ein bisschen nachgucken, weil das Kind muss sich noch entwickeln. Also das wollte ich noch dazu sagen, was da erwähnt wurde gerade. Selber finde ich auch, dass umso kleiner der Bildschirm ist, ist auch so, dass man, finde ich, noch mehr sozusagen in diesem Konsum drin ist und man ganz schnell vergisst, wie die Zeit vergeht. Das ist mir so oft schon aufgefallen. Das ist unglaublich.
0: So, und jetzt, okay, sag noch, was du sagen willst. Ich hätte sonst jetzt wieder reingegrätscht und dich auf einen anderen Gedanken gebracht.
4: Das ist so mein Feedback halt dazu, weil man hat ja manchmal so einen Tagesplan, denkt man, okay, ich könnte das machen. Und was man in diesem Medienkonsum halt immer wieder auffällt, ist, da geht die Zeit so schnell rum und denkt man, okay, das hatte ich geplant und das habe ich eigentlich in der so einer kurzen Zeit, eigentlich hätte ich das schon geschafft, weil ich habe da mal auf die Uhr geguckt als Vergleich. Und da ist mir halt das extrem aufgefallen, das ist Wahnsinn.
0: Ja. Es gibt, und das wollte ich gerade eigentlich mit meinem Einwurf oder mit meinem Eingrätschen, es gibt auch noch andere Situationen in unserem Leben, die uns bekannt vorkommen, in denen auch gefühlt die Zeit wie im Winde verfliegt. Und die gehen nicht zu Ende, dass man danach sagt, na toll, jetzt habe ich schon wieder 3 Stunden vergeudet und habe eigentlich nur ein blödes Gefühl danach, für mich erschöpft so. Sondern im Gegenteil, du denkst dir, krass, wie schnell die Zeit verging und voll schön, war voll gut. Ja, ja, was sind das für Momente? Beschreib sie mal, du kennst sie, wir alle kennen die.
4: Ja, das ist sowas wie zum Beispiel, wenn du künstlerisch irgendwo drin bist, sei es im Sport, da merkst du auch manchmal die Zeit, merkst du halt nicht, dass sie so schnell verflogen ist, dieses Phänomen. Oder wenn man halt zum Beispiel etwas malt oder ich habe jetzt mal was gegipst letztens, einen Berg gemacht. Und da habe ich dann halt auch nicht gemerkt, wie die Zeit rumgeht. Dann war auf einmal abends, ich dachte, hey, okay, wo ist die Zeit hin? Also das sind diese Phänomene, ja, genau.
0: Das ist ein schönes Beispiel, was du gerade genommen hast. Es ist so, ich glaube, man nennt, einige sagen dazu so einen Flow-Zustand, ne, in dem man sich so befindet. Man ist so im Flow.
4: Genau, das ist dann, genau.
0: Es fühlt sich alles so leicht an, so überhaupt nicht anstrengend und man verliert das Zeitgefühl irgendwie und denkt sich, huch, kann ja gar nicht sein, dass ich hier schon 3 Stunden an dem Bild hocke oder vielleicht auch Zeit mit Menschen zu verbringen, die man gern hat. Ihr kennt das auch, dass man dann sagt, weiß ich nicht, man ist gerade frisch verliebt, man trifft sich sehr, sehr häufig und das Date ist ja schon wieder vorbei, so, weißt du?
4: Wir haben uns ja, Kaffee trinken zum Beispiel, ja, das ist so toll dann, ja, das stimmt. Da spricht man über Themen und
0: sind wir doch mal ehrlich, und ich weiß jetzt nicht, ob ich für alle spreche, aber ich hoffe, ich spreche für alle, dass das doch eigentlich die Momente sind, die uns viel mehr gegeben haben.
4: Ja, das kenne ich tatsächlich aus Trainingsgruppen, wenn man da miteinander sich abgewechselt hat, dann hat man miteinander gelacht und dann geht man nach Hause und ist glücklich darüber, dass man diese Kommunikation geführt hat. Ja. Das tut einem gut innerlich.
0: Voll.
4: Das regeneriert die Person. Ja, und das kriegt man aber erst nur mit, wenn man halt da reingeht oder wenn man halt, was erlebt. Wenn man halt immer nur bei den Medien ist, hat man dieses Gefühl nicht dazu. Es fehlt einfach.
0: Mhm.
4: Ja.
0: Schöne Sache. Wie sieht es bei dir aus, Ansgar? Wie viel Zeit verbringst du denn mit Medien täglich?
4: Ich verbringe eigentlich schon viel Zeit mit Medien, aber ich benutze die Musik dann zum Ansporn für meine Trainingseinheiten. Das mache ich ganz gerne immer, weil das pusht mich dann. Das bringt mich dann wie so in einem Bewegungsrausch. Da bewege ich mich schneller, dann mache ich dann mehr. Und ich gehe dann zu der Musik, bewege ich mich dann. Also, ja, okay. So, genau.

0: dann ist es eher eine Unterstützung. Es pusht mich halt in die Bewegung rein. Dann, also dann bin ich dann schneller wach auch. Ja, so halt, genau, so benutze ich das dann.
1: Das ist interessant irgendwie. Das heißt, die Musik gibt dir in dem Moment dann so ein bisschen mehr Energie auch, dein Training zu absolvieren, ne?
0: Genau. Es ist halt dann halt auch was ein bisschen aggressiveres, dann zum
1: Mhm.
0: Beispiel Rammstein oder ich höre dann so Techno halt und dann, ja, das pusht mich dann extrem halt. Ne?
1: Ist übrigens psychologisch, glaube ich, sogar nachgewiesen, dass das wirklich einen Effekt auf uns hat. Das, was du Musik, also die Musik hat auf unser Sport, Fitnesstraining zum Beispiel,
0: Bewusstsein.
1: ja, hat Auswirkungen. Es kann sein, dass du dann wirklich nochmal so 5 bis 10% mehr Energie, ich weiß nicht, keine Ahnung, gibt, ob es dazu Zahlen gibt, aber ich weiß ja selber und du spürst es ja auch. Wir haben dann irgendwie noch so, okay, noch ein Satz, ne? Oder noch eine Wiederholung.
0: Ja, das ist wahnsinnig, was für einen Einfluss das hat. Das denke ich auch dann über die Nachrichten. Wenn es schon über die Musik so ist, dann müsste es ja über Nachrichten auch sein. Weil
1: Aber warum ist es uns da nicht so bewusst? Bei der Musik wissen wir, wenn ich das jetzt höre und dann auch was Bestimmtes, du sagst ja, wenn ich diese bestimmte Musik höre, habe ich beim Sport mehr Energie. Warum ist uns das bei dem Konsum von Nachrichten oder irgendwelchen auch unwichtigen Sachen, warum ist es uns da nicht auch bewusst, dass das, was wir jetzt gerade uns reinziehen, eine Auswirkung auf uns hat? Warum denken wir, nee, ich gucke doch nur was, ich lenke mich doch nur ab?
0: Ich glaube einfach, dass die meisten Personen, also ich habe früher auch meditiert viel, nicht sehr auf sich selbst bezogen sind. Und die meisten Personen, leider ist es auch sehr traurig, sehr nach außen fokussiert sind. Das bedeutet, der hat ein schönes Auto, der hat das, der hat das. Und das macht einen dann traurig irgendwann. Und ich denke, daher kommt es einfach. Und deswegen ist man nicht sehr, sehr viel selbstreflektiert. Und wie soll ich sagen, dadurch, dass diese Selbstreflexion nicht stattfindet, weiß man niemals, wie es in einem aussieht. Das bin ich, denke ich.
1: Ich versuche dir zu folgen und das irgendwie zu verstehen, wie du das meinst und was ich daraus ziehe.
0: Ja, das ist ja sehr tiefgründig gerade, aber genau. Also
1: Was könnte ich in dem Moment machen? Also muss ich immer irgendwie in diesem Bewusstsein sein, so zu entscheiden, was ich da gerade gucke, was ich da gerade mache, oder darf ich auch mal irgendwie in Automation schalten und sagen, ich lasse mich jetzt einfach mal berieseln irgendwie. Oder sollte ich da doch vielleicht wachsamer sein, weil das, was mich berieselt, das hat einen Einfluss auf mich.
0: Man könnte ja zum Beispiel sich erstmal berieseln lassen und danach mal darauf achten, wie man sich dabei fühlt. Und dann merkt man zum Beispiel, also ich bin jetzt auch, wenn ich zum Beispiel zu viel Computer spiele, ich selber bin Busfahrer, dann merke ich auch, dass meine Sinne überreizt sind, weil ich so viel schon wahrnehme. Ja. Und das sollte jede Person für sich selbst entscheiden, weil ja jeder auch anders gestrickt ist. Und so weiß man dann wahrscheinlich auch dann irgendwann, ah, okay, in diesem Maße ist es noch gut für mich. Ab da, ah, das gefällt mir eigentlich nicht so. Und da hätte ich eigentlich eher was anderes machen können schon. Also, wie ich das.
1: Da schließt sich so ein bisschen der Kreis zu Anja aus Laufen, die ja gesagt hat, wenn du merkst, dass es dich erschöpft, dann ist es der falsche Inhalt. Aber das ist ja, ne, du sagst ja auch, wir müssen mal uns reinhören, wie fühlen wir uns eigentlich gerade dabei? Jetzt ist die Frage, die ich mir stelle, okay, jetzt merke ich gerade, ich fühle mich nicht gut. Woher weiß ich denn aber, was der richtige Inhalt für mich ist? Der ein anderes Gefühl in mir auslöst. Wie finde ich das raus?
0: Also ich würde halt sagen, eher, also was einen zum Beispiel glücklich macht vielleicht, oder aber was ich oft festgestellt habe, zum Beispiel, was ich sehr toll finde, ist die Vera Birkenfeld, die halt immer wieder früher Seminare gegeben hat, die ist leider schon lange verstorben, oder
1: Birkenbiel heißt sie, Vera F. Birkenbiel.
0: ja, ja, sie, du kennst sie sogar,
1: Ja.
0: super, genau. Und da finde ich es halt so, die gibt einem was. Die hört man sich an und dann versucht man manchmal, das umzusetzen. Also mit sowas könnte ich jetzt zum Beispiel arbeiten.
1: Gut, das wäre jetzt aber auch wieder so ein bisschen, ich muss jetzt denken, ich muss mich jetzt darauf einlassen und so weiter. Aber ich will mich ja gerade berieseln lassen. Ich will gerade leichte Kost. So, ich will mich jetzt nicht groß
0: Ja.
1: anstrengen. Was wäre dann irgendwie? Ich meine, man könnte jetzt sagen, ja gut, dann gucke ich mir heute eine Stunde lang Katzenvideos an. Katzenvideos, das ist die Antwort auf alles. So, die sind süß, die sind
0: Netflix.
1: putzig, die sind niedlich.

0: dich und die sorgen für gute Laune. Warum nicht?
1: Ja, das ist auch eine Idee. Kann man, wenn es Spaß macht. Oder irgendwelche Witzvideos, das gibt's ja auch. Oder irgendwie, ja.
0: Also ihr werdet wahrscheinlich alle jetzt gerade über mich lachen, aber ich habe so einen tollen YouTube-Kanal entdeckt, dem ich folge. Und manchmal habe ich so das Bedürfnis, mir das anzugucken. Das ist ein Mann, der Tierheime besucht und verängstigte Hunde wieder so ein bisschen auflockert, oder wie man das sagt. Also der nimmt ihnen so ein bisschen die Angst. Mhm. Ne? Und ich finde das so faszinierend. Also die Videos gehen teilweise eine halbe Stunde, dreiviertel Stunde und in Echtzeit. Das heißt, er setzt sich dann so zu ihnen rein und dann redet er in die Kamera und erklärt gerade, was in dem Hund gerade vorgeht. Und er spricht ganz sanft und ganz ruhig. Und dann, und das Verrückte ist halt wirklich, es ist jedes Mal dasselbe. Dieser Hund, der sich dann immer mehr annähert und immer mehr traut. Und es dauert wirklich manchmal eine Dreiviertelstunde, manchmal sogar länger, bis dann der Hund dann irgendwann mal in seinem Schoß liegt und sich streichen lässt. Und ich finde das voll entspannt. Mhm. Keine Ahnung, es ist fast schon was Meditatives, dem zuzugucken, ja, wie er das macht.
1: Ja, es ist toll, ja, weil Tiere halt es auch ausstrahlen. Ne? Also die Tiere geben das einem ja auch.
0: Aber man lernt auch über was über sich selbst. Man lernt so ein bisschen was über sein eigenes Verhalten, was wir manchmal so durch hektische Bewegungen, durch Stress, dass wir ausstrahlen.
1: Dass die Tiere kriegen das mit.
0: Nicht nur die Tiere, auch unsere Mitmenschen kriegen das mit. Ich merke, ob Ansgar gestresst ist. Ne? Ich merke, ob er heute einen guten Tag hat, einen schlechten Tag. Ich vergleiche Ansgar mit gestern, mit heute, mit morgen und so. Das ist das Learning daraus.
1: Das ist fantastisch. Es ist fantastisch, dass du das erkannt hast, weil mein Trainer hat mir mal gesagt, die Welt ist wie ein Spiegel. Wenn du, sag ich mal, entspannt und glücklich rausgehst, sind die Leute auch entspannt und glücklich. Weißt du, was passiert ist, als ich Bus gefahren bin? Die Leute haben mich zurück angelächelt. Die haben zurückgelächelt, die haben mich nett begrüßt. Ich hatte an dem Tag keinen Ärger mit gar keinem.
0: Ja, Wahnsinn.
1: Also Wahnsinn, das ist echt ein Mindset, also so innerlich.
0: Ja.
1: Und das Schönste fand ich einmal wirklich, ich habe so viel trainiert, dass ich so relaxed und müde war. Da war eine Katze auf der Straße, die ist an mir hochgeklettert und ist mir hinten auf den Nacken, hat sie sich gelegt. Das fand ich echt Wahnsinn.
0: Eine wildfremde Katze, ne? Die du wahrscheinlich gar nicht kanntest. Einfach so.
1: Ja, von der Straße halt. Ja, genau. Und die hat es so mitgekriegt irgendwie. Und ja, also wir Menschen kriegen das alles mit unterbewusst. Und ja, deswegen ist auch eine große Einstellungssache, denke ich. Und die Medien machen halt auch einen großen Einfluss. Ne?
0: Ansgar, ich nehme einiges mit. Vielen Dank, dass du angerufen hast. Dir einen schönen Abend.
1: Ja, bitte.
0: Und bis bald. Mach's gut. Ciao.
1: Ja, bis bald. Tschüss. Ciao.
0: So, gehen wir in die nächste Leitung. Wen haben wir denn dran? Da ist wer mit der Endziffer 63. Hallo. Hallo, hallo. Wer dran? Da fährt irgendwer. Hallo. 63.
2: Hallo.
0: Ja, wer bist du denn?
2: Ach, ich bin der Erik aus dem Ruhrgebiet. Hi Daniel, sorry, ich hab meine Nummer gar nicht im Kopf gehabt.
0: Erik, bist du der Erik, der das Thema vorgeschlagen hat?
2: Ja, ich bin genau derjenige. Ja, hi. Ich wollte mich auch noch mal kurz melden.
0: Hörst du schon seit Beginn der Sendung zu?
2: Nee, leider nicht. Ich kam nicht dazu. Ich werde die Sendung aber im Nachgang noch mal im Podcast hören.
0: Wie lange hörst du denn schon?
2: Oh, ich habe gerade ihn in Ansgar. War das Ansgar?
0: Nur Ansgar hast du gehört, okay.
2: Ja,
0: nur. Schade, ich hätte so gerne gewusst, ob ich das Thema in deinem Sinne umgesetzt habe oder ob du eher enttäuscht bist, weil du nicht die Antworten bekommen hast, die du gehofft hast.
2: Das werde ich dir noch im Nachgang berichten können.
0: Bitte, das würde mich sehr freuen. Ich habe heute nämlich ganz gezielt mir vorgenommen, das Thema von dir mitzunehmen und gleichzeitig aber auch ein bisschen mehr in die Tiefe zu gehen und teilweise auch sehr überspitzt einige Dinge und auch ein bisschen provokant heute rüberzubringen. Aber einfach, damit man so ein bisschen was rauskitzelt, was vielleicht, wenn man einfach nur die bequemen Fragen stellt, nicht erfährt. Ja.
2: Ich finde, das ist auch wirklich ein spannendes Thema. Ich habe es ja selber in der E-Mail auch geschrieben. Ich merke es ja an mir selber, wie ich da teilweise wirklich drin versinke. Und ich weiß nicht, ob ich sagen soll, wahnsinnig werde. Aber wenn man ständig guckt, was ist hier los, was ist da los, was passiert da, dann stellt man sich die Frage, muss ich das überhaupt wissen? Oder kann ich einfach in meiner Bubble leben und ich mache alles aus und ich kriege gar nichts mehr mit? Legt man dann vielleicht besser? Das ist halt.
0: Was ich heute auf jeden Fall mitnehme, und das finde ich sehr schön, dass es nicht dieses Schwarz-Weiß gibt. Ne? Für die einen ist eine Stunde okay, für die anderen sind drei okay. Viele haben gesagt, dass sie es an ihrem Gefühl auch festmachen. Viele haben auch dieses Gefühl reflektiert. Und ja, und es gab sogar die Anja, die gesagt hat, du, es gibt auch Momente, in denen es vielleicht ganz wichtig ist, dass du dir mal eine halbe Stunde lang irgendwie dich von einem Kurzvideo zum anderen gibst, weil es vielleicht in der Phase deines Lebens gerade notwendig ist.
2: Und das ist ein Abschalten auch.
0: Ja, genau. Ja. Und das fand ich auch wichtig, dass man das mal betont, dass man es nicht nur mal verteufelt, sondern sich einfach überlegt, was ziehe ich für mich daraus, was mir am Ende des Tages gut tut. Was ziehst du denn für dich raus aus diesem Thema? Was zu welchen eigenen Erkenntnissen bist du gekommen?
2: Dass es mir nicht gut tut.
0: Gut, hast du geschrieben. Aber was heißt es in der Konsequenz? Erkannt hast du es schon mal, aber hast du auch Schritte unternommen?
2: Erkannt habe ich schon. Ich habe auch tatsächlich schon Schritte unternommen. Ich fange mal an zu erzählen. Ich habe angefangen, mir die App-Zeit zu beschränken auf 5 Minuten. Das kann man übergehen. Ich habe mein Display schwarz-weiß gestellt, weil dann soll es nicht mehr so attraktiv wirken. Auch das war irgendwann langweilig. Ich habe es wieder auf Farbe gestellt. Ich habe Instagram gelöscht.
0: Ja, kein Witz. Ich muss nur lachen, weil ich die gleichen Sachen ausprobiert habe.
2: Ja, genau, ja. Das ist üblich.
0: Aber es funktioniert, wenn man den Bildschirm auf schwarz-weiß stellt, es ist wirklich nicht mehr attraktiv. Ja. Aber es ist so unattraktiv, dass man gar nicht mehr auf sein Handy Bock hat.
2: Ja, aber ich mache gerne Fotos und wenn ich dann Leuten irgendwelche Fotos zeigen will, die gucken auf mein Handy und sagen, was hat der? Ich sage, ja,
0: schwarz-weiß. Ach so, also, okay.
2: Ja, dann habe ich es wieder auf Farbe gestellt. Ich habe Instagram gelöscht, ich habe es wieder deinstalliert, ich habe es versteckt. Ach komm, also ich wünsche mir die Zeit zurück, wo wir alle so ein Nokia hatten, die SMS noch 19 Cent gekostet hat und du dir dreimal überlegst, ob du jetzt wirklich die Nachricht schreibst oder nicht. Diese Zeit, wo es noch Verbindlichkeiten gab, wo man sich noch verabredet hat und das ist irgendwie alles nicht mehr so. Gerade dadurch, finde ich, ne? Durch diese Social Media. Du bist halt ganz schnell am Handy, hast mal irgendwas abgesagt, was sagt, naja, das geht halt so schnell. Und
0: wie viel Zeit hast du bis dato immer am Handy verbracht?
2: Von bis, es gab teilweise Tage, da habe ich wirklich 3 Stunden gescrollt. Haben mir auch gedacht, was hast du denn da jetzt gemacht? Aber jetzt mittlerweile bin ich da ein bisschen bewusster im Umgang. Ich gucke auch meine Bildschirmzeit. Ich habe vorhin noch geguckt. Gestern war Instagram 1 Stunde, das war schon viel. Sonst ist es immer so 30, 40 Minuten.
0: Ich hab mir heute, hast du zwar nicht gesagt, aber ich habe den Leuten heute nochmal verdeutlicht, wie viele Tage das im Jahr wären. 1 Stunde am Tag, Medienkonsum, 15 Tage im Jahr wären das. Die du 24/7, ne? Und dann kannst du es ja hochrechnen. Wir haben heute gesagt bekommen, wenn man die 15 Stunden, ist ja 1 Stunde, aber die meisten haben ja online angeklickt, dass es 5 Stunden sind. Das wären 75 Tage, das heißt 2,5 Monate, die ihr pro Jahr nonstop am Handy seid. 2,5 Monate. Mehr als jeder von uns Urlaub hat.
2: Was das auch mit dem Gehirn macht, das kommt dann jetzt, spricht die Zeit. Also das ist Wahnsinn, wirklich. Das ist verrückt. Unser Gehirn ist dafür nicht gemacht, für diese schnellen Reize. Du bist jetzt da, dann bist du da, dann bist du da. Dieses Handy ist einfach ein mobiles Casino, so kann man es nennen. Ne? Mhm. Du hast immer eine Tasche, ist immer griffbereit.
0: Hast du die Kontrolle wieder zurückgewonnen oder sagst du, ich suche noch nach Lösung?
2: Vollständig nicht. Ich suche immer noch nach Lösung, aber ich glaube, die einzige Lösung wäre wirklich konstant alles zu löschen, die Accounts zu löschen, auch wirklich die Accounts zu löschen, nicht nur die Apps. Aber irgendwie fühlt man sich dann, weiß ich nicht, wenn alle um dich rum das benutzen, das ist wie, als wenn du aufhörst zu rauchen und alle um dich rumstehen mit einer Zigarette, dann, weißt du, verstehst du das?
0: Ja, aber die haben ihre Entscheidung getroffen. Ja. Welche Entscheidung triffst du und warum triffst du sie? Und wenn du dann wirklich mal so ganz kurz innehältst und dir denkst, Moment mal, die rauchen alle. Und mein Kopf sagt mir gerade, ja, du willst jetzt auch eine rauchen. Aber Moment mal, wie dumm ist das denn eigentlich? Nur weil die sich das Ding jetzt in den Mund stecken und ihre Gesundheit kaputt machen, soll ich das jetzt auch machen?
2: Ja, ich weiß. Es ist halt so eine Sucht, ne? Muss man ehrlich sagen.
0: Was will ich denn eigentlich wirklich? Ah, ich will vielleicht Freunde, die nicht rauchen. Und plötzlich denkst du ganz anders. Bleib ruhig dran, Erik. Die Sendung ist leider vorbei. Wir können gerne noch 2, 3 Worte tauschen. Würde mich freuen. Und euch da draußen, vielen Dank fürs Zuhören, fürs Mailschreiben, fürs Posten. Morgen habe ich eine Überraschung für euch. Ich habe mir ein neues Spiel ausgedacht. Ich hoffe, es gefällt euch. Es ist ein bisschen verrückt, aber ihr kennt mich ja. Bis dahin, bleibt gesund und munter. Alles Gute euch. Tschüss.

0: Serotonin. Wunderschönen Freitagmorgen, da sind wir auch schon. Mein Name ist Reese, Phyllis ist am Start.
1: Guten Morgen.
0: Newsman Jonas Klemmer ist auch mit dabei.
2: Moin.
0: Und keiner ist so wirklich wach, das finde ich schon mal sehr gut. Seid ihr eigentlich so Typen, wenn wir jetzt am Wochenende sind, früh aufstehen, weil man will ja den Tag nutzen und ist voll geil?
1: Ja, mittlerweile schon. Du auch, oder?
0: Ja, mittlerweile schon.
1: Jonas?
3: Eher weniger, weil ich genieße das wirklich, einfach mal keinen Wecker zu haben. Und einfach mal so... Also es kann passieren, dass ich mal früher aufwache, aber eigentlich eher nicht. Der Regelfall ist dann, dass ich länger schlafe.
1: Und wie lange ist bei dir länger schlafen? Ja. Das würde mich jetzt noch interessieren.
3: Ja, so 10, 11, also darüber geht es nicht hinaus, weil dann ist irgendwann der Tag am Arsch auch so ein bisschen.
0: Ja, ja. Deswegen.
1: Bei dir, was ist denn bei dir, wenn du sagst, oh, ich habe heute richtig ausgeschlafen, wie viel Uhr ist es?
0: Boah, mittlerweile auch so bei 10, 11, Max. Mhm.
1: Ich finde 11 schon zu lang.
0: Ja, fühle ich.
1: Und das hätte ich nicht gedacht, weil ich bin Kandidatin. Bis 13 Uhr habe ich easy gepennt. Ja. So gar kein Stress. Ich habe auch immer das Gefühl, dass wir Ausländer, also wir Kennex so, irgendwie noch mal länger schlafen.
0: Andere
1: Weil wir frühstücken auch gerne um 14 Uhr einfach.
0: Ja, so, das ist einfach auch asozial, das da noch Frühstück zu nennen.
1: Ja, aber geh auch mal bitte beim Türken frühstücken. Da kannst du easy bis 15 Uhr noch frühstücken.
0: Ja, geneiden.
1: Ja.

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0: Big FM, da sind wir auch schon wieder. Einen wunderschönen guten Morgen. Reese hier, Phil ist am Start und Newsman Jonas Klemmer.
1: Moin.
2: Morgen. Wir schlummern uns hier sozusagen gerade zusammen wach.
0: Mehr oder weniger, ja.
2: Wenn ihr euer Wecker morgens klingelt.
0: Nein.
1: Ja.
2: Schlummert ihr oder steht ihr direkt auf?
0: Nee, mittlerweile bin ich echt krass. Mittlerweile ist wach und ich bin da.
2: Sofort. Auch jetzt, also, wenn wir Morningshow gerade haben. Und
0: ich bin nicht ansprechbar. Lasst mich alle in Ruhe, aber meine Augen sind offen.
2: Also du stehst dann praktisch auch auf? Also, oder muss dein Wecker nochmal klingeln?
0: Ich richte mich ein bisschen auf. Nee, ich bin dann schon. Beim zweiten Snooze bin ich schon aggressiv, weil ich schon stehe und eigentlich weggelaufen bin, weil ich halt noch voll verballert bin.
2: Jonas?
1: Wecker ist ein ganz schwieriges Thema, weil ich stelle mir erstmal auf dem Handy wegen dieser Schlummerfunktion so 30 Wecker ungefähr, same, so im Abstand von so 3 Minuten.
2: Uh-huh.
1: Dann habe ich noch einen Rappelwecker, der auf dem Nachttisch steht.
2: So einen richtigen haptischen Oldschool-Wecker.
1: Genau.
2: Natürlich.
1: Und so einen ähnlichen habe ich dann auch noch, der steht auf der Kommode. Das heißt, ich muss aktiv aufstehen, um ihn auszumachen.
2: Ja, hast du so Probleme damit sonst, mit Wachwerden und Aufstehen und so? Hast du schon verpennt oft früher?
1: Also der schlafende Jonas geht dann halt einfach zum Handy, macht den Wecker aus und schläft weiter.
2: Ja, ja.
1: So, und merkt gar nicht davon, dass er zwischendrin mal wach war.
0: Boah, das ist echt krass. Schwierig.
2: Alter, ich sag euch auch, mein schlafendes Ich und mein waches Ich, 2 getrennte Persönlichkeiten.
0: Ja, warum habt ihr denn sowas?
2: Ich weiß, ich bin auch grumpy. Ich bin auch richtig, ich kann richtig asozial sein. Ja. So eine kleine,
0: das fühl ich,
2: Bitch. Wenn ich schlafe, fühl und ich mich weckt jemand, denke ich mir, halt dein Maul.
0: Das denke ich jeden Tag.
1: Ich reagiere eher hilflos. Ich weiß dann erstmal nicht, wo ich bin. Ich bin so ein bisschen verduselt. So.
2: Das ist, oh, Mausi. Du bist hier bei Big FM. Guten Morgen.
1: Ja.

0: Friday Morgen. Das ist der Start ins Wochenende. Mein Name ist Reese. Phyllis ist am Start, News Anchor Jonas Klemmer ebenfalls. Und wir haben festgestellt, dass hier Leute sitzen, die am Wochenende früh aufstehen und das gerne. Und dass es Jonas Klemmer gibt, der 4 Wecker hat.
1: Ja.
0: Also physische Wecker. Handy, ja, genau. 2 feste, ja. Und ja. Noch was. Nee, sind nur
1: letzte
0: 3.
1: Letzte Stufe wären dann irgendwann noch so Elektroschocker vielleicht.
0: Ja, auch völlig.
2: Hey, es gibt auch so einen Wecker, das habe ich mal gesehen bei so witzigen Gadgets, die man verschenken kann, die dann so weglaufen vor einem.
1: Das ist, ach, wie witzig.
2: Ja, oder so wegrollen oder so, ja, damit du dann aufstehen musst. Würde mich auch mal interessieren, ob sowas jemand daheim hat. Oh. Es gibt ja auch welche, wo so, die werden heller, ne? Also
0: ja,
2: da
0: genau,
2: geht die Sonne auf.
0: Boah, das ist auch krank, aber.
1: Aber jetzt mal ehrlich, cool. Wenn das Ding vor mir wegfährt und ich irgendwo gegenlaufe, verletzt mich dann voll krass.
0: Können es verklagen vielleicht. Also als Amerikaner vielleicht. Kann ich dir einen Rat.
1: Ich stelle mir das vor.
2: Guck mal, ich will direkt immer wieder klagen. Geld rausholen.
0: Ja.
2: Hey, Big FM Community, wie sieht's denn bei euch aus? Vor allem jetzt auch mal am Wochenende. Seid ihr da auch welche, die dann trotzdem früh aufstehen oder pennt ihr bis 13 Uhr? Gib ihm.
0: So muss sein. 08.900.901. Können uns ja gerne mal eine WhatsApp schicken.
2: Ja.
0: Wie ist es eigentlich? Weil ich glaube, am Wochenende brauchst, kannst du ja auch einfach mal auspennen. Auch wenn ich es nicht kann, aber kann man machen.
2: Ich stehe zwar gerne früh auf, aber ohne Wecker.
0: So.

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0: Newsman Jonas Klemmer ist auch schon am Start. Guten
1: Hallo.
0: Morgen. Und ihr seid natürlich auch schon am Start. Mhm. Es ist kurz vor sechs. Das bedeutet, wir haben einen Song.
2: Ein 6-Uhr-Song.
0: Ja.
2: Ja, gestern noch abgebrochen. Schön, unseren Song. Und jetzt bin ich aber gespannt, was wir heute für einen Wunsch haben.
0: Da hat der Hitch keinen Bock mehr gehabt gestern, aber er hat auch einen.
3: Also ich brauche heute Nothing Else Matters von Metallica. Nur weil es geil ist.
0: Okay, weil es geil ist.
2: 08900901. Ihr könnt diesen Song jederzeit abbrechen oder weiterlaufen lassen.
0: Ja, das wird auch eine lange Nummer, weil das ist Metallica und das ist noch richtig schön langes Intro.
2: Wie lange geht denn der Song?
0: 5 Minuten, außer jemand hat keinen Bock mehr.
2: 5 Minuten?
0: Ja, aber...
2: Tschüss, Digga.
0: Guten Morgen,
1: Reese. Ich glaube, ich lege mich nochmal hin.
0: Nein, das
4: morgen.
0: Morgen. Guten Morgen.
2: Morgen.
4: Einmal laufen lassen.
0: Laufen lassen?
4: Pascal.
0: Okay, Pascal, wir machen es. Laufen lassen ist ein Deal.
2: Mach mal lauter. Schon ein guter Song auch.
1: Ich finde, es will es fühlen.
2: Immer noch Intro, gell?
0: Ja, immer noch Intro.
2: Mhm.
0: Immer noch Intro für Gitarre ist super.
1: Wie heißt der Song nochmal? Ich hab's schon wieder vergessen.
0: Nothing Else Matters von Metallica. Also falls einer keinen Bock mehr hat, 08900901, ihr wisst Bescheid. Ansonsten genießen wir die Sache auch. Ich mag Metallica, muss ich zugeben.

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2: Friends, was geht ab? Einen wunderschönen guten Morgen. 10 Minuten vor 6 hier auf Big FM. Mein Name ist Reese. Guten Morgen, Phyllis.
3: Guten Morgen.

0: Phyllis, Reese und Jonas hier. Einen wunderschönen guten Morgen.
1: Guten Morgen, Reese. Also, ich möchte einmal den 6-Uhr-Song aufhalten und ich bleibe jetzt in der Leitung.
2: Es ist eine Drohung. Ich spüre das Ganze. Also, wir sollen abbrechen.
1: Wenn man ihn überhaupt spielt, bricht ihn ab. Das ist eine beschissene Idee.
0: Okay, wir brechen ab.
2: Ich habe Angst.
0: Ab in die News. Jonas Klemmer, was trendet denn aktuell auf den Socials?
3: Believe it, Naruto kommt als Live-Action-Film raus. Jetzt ist offiziell ein globales Casting gestartet. Gesucht werden natürlich die drei legendären Mitglieder von Team 7. Für Fans natürlich eine ganz, ganz große Sache. Ist ja eine der bekanntesten Anime- und Manga-Reihen überhaupt.
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0: Geil.
5: Und was ist sonst noch wichtig heute?
3: Der erste Halbfinalist der Fußball-WM steht fest. Frankreich hat in Boston das Viertelfinale gegen Marokko mit 2:0 gewonnen. Die Tore erzielten Mbappé in der 60. und Dembélé in der 66. Minute. Im zweiten Viertelfinale treffen heute Abend Spanien und Belgien aufeinander.
5: Oh.
3: Bei E-Scooter-Unfällen sollen Geschädigte künftig leichter an Schadensersatz kommen. Der Bundestag hat dafür strengere Haftungsregeln beschlossen. Heißt, wenn jemand von einem E-Scooter angefahren wird oder über einen falsch abgestellten Roller stolpert, soll der nicht mehr so schnell auf den Kosten sitzen bleiben. Hintergrund sind die stark gestiegenen Unfallzahlen. Während es 2021 noch rund 4000 Unfälle mit E-Rollern gab, war es 2024 schon fast 8000.
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3: Für rund 10.000 Industrieanlagen in Deutschland sollen künftig strengere Regeln beim Schadstoffausstoß gelten. Der Bundestag hat dafür die Umsetzung einer EU-Richtlinie beschlossen. Der Bundesrat muss dem noch zustimmen. Geplant sind neue Grenzwerte und gleichzeitig Anreize für Unternehmen, schneller in moderne Umwelttechnik zu investieren.
0: Dankeschön, Jonas.
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7: In Baden-Württemberg startet der Tag mit viel Sonne. Achtung, Unwetterwarnung wegen Hitze und Feuergefahr. Heute richtig heiß bei Temperaturen bis zu 35 Grad. Perfekt für Pool- oder Freibadbesuche. Die UV-Strahlung ist intensiv, also sichert euch Sonnenschutz. Morgen bleibt sonnig mit ähnlichen Temperaturen. Das Wochenende bringt kräftige Sommerhitze, ideal für Ausflüge ans Wasser. Passt gut auf euch auf. Gerade sieht's so aus. In Meersburg an der Burg 20 Grad, in Bruchsal am Schloss 19 Grad und in Freiburg am Münster 20 Grad.
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7: A5 Karlsruhe Richtung Basel zwischen Freiburg Süd und Rastplatz Blauenblick. 1 Kilometer Stau, Zeitverlust bis zu einer Stunde. Zwischen Bad Krozingen und Hartheim-Heitersheim ebenfalls 1 Kilometer Stau. B14 Stuttgart Mitte Unterführung. Gebhard-Müller-Platz, Dauerbaustelle zwischen Willy-Brandt-Straße und Konrad-Adenauer-Straße. LKW-Spuren gesperrt. Ostalbkreis Landstraße zwischen Abzweig nach Oberrombach und B29 Essingen. B29 Feuerwehr im Einsatz. Gute Fahrt.

0: Neu auf der Playlist. Stormzy and Odile hier auf Big FM. Einen wunderschönen guten Morgen.
1: Guten Morgen. Reece. Phyllis und Reece hier. Hallo.
0: Ja, und ja. Du bist auch schon wieder heute Morgen übermotiviert gewesen im Fitnessstudio.
1: Ja, und es war widerlich hoch 10. Diese Woche ist wirklich spektakulär, muss man sagen, weil ich finde immer irgendwelche Sachen. Dieses Mal habe ich eine Boxershort gefunden.
0: Aha.
1: Letztes Mal ein Rasierer. Also gestern Morgen war ein Rasierer und es war richtig widerlich.
0: Nee.
2: Ich habe letzte Woche am Lehrgang auch, ich bin da hingekommen, habe meine Stube bezogen, da lag eine Hose, also eine Anzughose und ein Hemd und eine leere Flasche Bier stand da um die Nacht dran.
1: Ich check das nicht, wie kann man Klamotten verlieren?
0: Weiß ich auch nicht.
2: Verstehe ich auch nicht.
0: Aber wisst ihr, wer das gerade auch erlebt?
2: Nee.
0: Öschra aus Deutschlands Big Star Morning Show bei ihrer Clean-Up-Session, weil die hier hat da unter anderem schon Socken gefunden, die irgendwo rumlagen und vielleicht auch so das ein oder andere Kondom.
1: Das verstehe ich.
2: Ich habe, wie ich das Video gesehen habe bei euch in der Story mit der Windel, ich habe kotzend am Handy gesessen.
0: Die Arme, ey, die hat auch wirklich schon einiges durchgemacht. Was sagst du, ist ja jetzt so Freitag, jetzt hat sie die ganze Woche sauber gemacht, findest du? Sie hat ihren Platz in Deutschlands Big Star Morning Show nach bisheriger Beurteilung die Probezeit gut überstanden?
2: Starke Nummer, also definitiv.
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0: Die ganze Woche ist sie schon unterwegs. Unter anderem war sie in Hamburg, sie war in Bremen, sie war in Ulm. Sie hat die deutschen Städte sauber gemacht, Big FM Community. Weil ihr habt das auch schon getan und sie tut alles, was ihr auch tut. Ist sie crazy genug? Heute geht's in der Cleanup Challenge an den nächsten Ort in Deutschland. Und zwar geht's nach Potsdam.
1: Das wird auf jeden Fall wild. Also, ihr könnt euch schon mal drauf einstellen, es wird Potsdam aufgeräumt. Also, sie hat schon Katzenfutter gegessen für uns, hat mit der Spinne gekuschelt und jetzt geht's an den großen Cleanup. Wo in Potsdam Büschra genau hinkommen soll, das werden wir auch noch rausfinden in Deutschlands Big Star Morning Show. Stay tuned.

0: Guten Morgen hier auf Big FM. So, der ist auf jeden Fall zum Wachwerden der Mann, der Ibiza unsicher macht, wie, glaube ich, 8000 Leute, die ich kenne, weil jeder ist gerade irgendwie auf Ibiza. Oliver Heldens gleich mit Lady am Start.
1: Naja, also Teddy swims nicht. Nee. Aber der Bruder, gell, der hat ja dem sein Frühstück, ich habe mir jetzt mal ein bisschen Innsbruck geholt, weil ich habe Hunger.
0: Wow.
1: Der steht so auf so richtig deftige Sachen.
0: Geil.
1: Zum Beispiel, er hat auch auf TikTok gibt es da eine ganze Reihe schon zu. Also da hat er die gekürt, was das Beste ist. Zum Beispiel der Royal Muffin, das ist ein hausgemachter Croissant-Muffin, belegt mit Walnussketchup, einer gegrillten Wurstfrikadelle, einem Spiegelei, knusprigem Speck und das Ganze mit einem Bunsenbrenner karamellisierter Käsesoße.
0: Excuse me, ja.
1: Oder Fried Chicken Breakfast, frittiertes, kräftiges, gewürztes Hähnchen mit Bacon, Käsesoße, hausgemachten Reibekuchen noch und Cheddar.
0: Teddy, holla at your boy. Teddy frühstückt gut.
1: Der frühstückt ich nicht, der vernichtet, Bro.
0: Das ist auf jeden Fall
1: der vernichtet hart. Einfach nur.
0: Das ist auf jeden Fall hart. Gibt's gleich auf Big FM, Mr. Know It All.
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0: Good morning.
1: Guten Morgen.
0: So, Jonas Klemmer, die News. Was trendet denn auf den Socials?
2: Erling Haaland, Liebling bei der WM, steht jetzt auch in den Charts ganz weit oben. Ein Remix eines alten Rap-Videos von ihm vom DJ Kygo steht jetzt aktuell auf Platz 1 der Spotify-Charts in Norwegen. Das Originalvideo hat mehr als 20 Millionen Aufrufe bei YouTube.
0: So wild einfach.
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1: Der Typ ist auch maximal sympathisch.
2: Yes.
1: Ne? Was ist denn sonst noch wichtig heute Morgen?
2: Bei VW wird die Modellpalette deutlich kleiner. Der Konzern will die Zahl seiner Modelle schrittweise um bis zu 50% reduzieren. VW begründet das mit dem härteren Wettbewerb, hohen Kosten und schwierigen Rahmenbedingungen weltweit. Über mögliche Werksschließungen oder weiteren schnellen Abbau hat VW nach der Aufsichtsratssitzung aber keine konkreten Angaben gemacht. Genau darüber wird seit Tagen heftig spekuliert. Medienberichten zufolge könnten bis zu 100.000 Jobs weltweit wegfallen. Bahnreisende in NRW bekommen heute Licht am Ende des Baustellentunnels und direkt die nächste Baustelle obendrauf. Nach mehr als 5 Monaten soll die Strecke Köln über Wuppertal nach Hagen am Abend wieder freigegeben werden. Dort wurden unter anderem Gleise oder Weichen erneuert. Gleichzeitig startet aber das nächste Großprojekt. Die Strecke von Troisdorf nach Wiesbaden wird generalsaniert und dafür gut 5 Monate komplett gesperrt.
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2: Der erste Halbfinalist der Fußball-WM steht fest. Frankreich gewann in Boston das Viertelfinale gegen Marokko mit 2:0. Die Tore erzielten Mbappé und Dembélé. Im zweiten Viertelfinale treffen heute Abend Spanien und Belgien aufeinander.
1: Also erstmal herzlichen Glückwunsch auch an alle kleinen, geilen Franzosen hier, die uns hören.
2: Ja.
1: Freut mich für euch. Schön, dass ihr weiter seid.
0: Warum? Weil ihr raus seid. Ist gerade Sarkasmus.
1: Meinst du jetzt Portugal?
0: Ja.
1: Nee, ich mein's wirklich ernst. Okay. Ist doch schön auch. So, man darf sich doch auf andere freuen.
0: Absolutely, so ist richtig. Dankeschön, Jonas, an dieser Stelle.
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5: In Baden-Württemberg lacht die Sonne vom Himmel. Temperaturen bis 33 Grad locken ins Freibad oder laden zum Spaziergang ein. Später bleibt es überwiegend wolkenlos. Im Osten können Schäfchenwolken auftauchen. Morgen gibt's die Hitzewelle pur. Sonne satt und bis zu 37 Grad. Der Samstagabend schreit förmlich nach Grillpartys bei stabilem Wetter. Macht das Beste draus. Gerade sehen wir 16 Grad in Pforzheim am Gasometer, 19 Grad in Lörrach am Burghof und 14 Grad in Wertheim an der Burg.
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5: A5 Karlsruhe Richtung Basel zwischen Freiburg Süd und Rastplatz Blauenblick. 1 Kilometer Stau, Zeitverlust bis zu 1 Stunde. A5 Karlsruhe Richtung Basel zwischen Bad Krozingen und Hartheim-Heitersheim. 1 Kilometer Stau. A8 München Richtung Stuttgart zwischen Kirchheim-Tech Ost und Wendlingen staut es sich auf 1 Kilometer. B14 Stuttgart Mitte in der Unterführung Gebhard-Müller-Platz zwischen Willy-Brandt-Straße und Konrad-Adenauer-Straße in beiden Richtungen Dauerbaustelle. Gute Fahrt.
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0: Charlie XCX, Rina Sawayama, guten Morgen auf Big FM.
1: Guten Morgen, Sonnenschein. Hey, Viertelfinalspiele sind am Laufen. Gestern das erste erledigt.
0: Ja, absolut. 08900901, die kostenlose Big FM Hotline. Moin.
2: Hi, ja, ich bin hier aus Karlsruhe. Guten Morgen.
1: Guten Morgen.
2: Hi, ich finde es ein bisschen schade. Ich habe jetzt gerade ein bisschen umgeswappt. Überall höre ich, wie gesagt wird, hey, Frankreich, herzlichen Glückwunsch. Wünsche ich auch, herzlichen Glückwunsch, Frankreich. Was hier aber vergessen wird, ist die Leistung von Marokko. Natürlich habe ich ein bisschen Ehrfurcht vor den Franzosen und habe gestern nicht abgeliefert. Aber das sollte man auch mal erwähnen.
0: Absolut richtig.
1: Ja, safe. Ja. Ey, wir hätten uns auch für die Underdogs auf jeden Fall gefreut. Ne?
0: Ja,
1: also Marokko hätte
0: es
1: auch
0: Story verdient.
1: Da sind wir einfach auch, wir freuen uns für den, der halt gewinnt.
0: So sieht's aus, muss man auch sagen. Ein Mann, der den Plan hat, wenn es ums Thema Fußball geht, Fabi.
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4: Tja, Leute, kurze Frage vorweg. Kennt ihr eigentlich den hier? Das war norwegisch und immer noch besser als Icky Mel. Vor allem ist das aber nicht irgendein 15-jähriger Teenager, der mit seinem Handy einen Rap-Song und ein Musikvideo aufgenommen hat. Ja doch, okay, irgendwie schon. Vor allem ist das aber einer der besten Mittelstürmer der Welt, nämlich Erling Braut Haaland. Und mit diesem Video von vor 10 Jahren geht Haaland schon seit Wochen während der WM im Internet viral. Hat auch der norwegische DJ und Produzent Kygo gemerkt und gesagt, lass doch den Song einfach rausbringen, aber nur, wenn Haaland gegen Brasilien im Achtelfinale trifft. Die Sache ist, wenn Haaland vor allem eins besser kann als rappen, dann Tore schießen. Insgesamt 7 Tore hat er bei der WM schon geschossen. Und weil er gegen Brasilien im Achtelfinale nicht nur einmal, sondern direkt zweimal eingenetzt hat, hat Kygo den Rap vom 15-jährigen Haaland dann tatsächlich diese Woche rausgebracht.

0: Handymusik morgen spielt, ist noch nicht klar. Da trifft Haaland mit seinen Norwegern um 23 Uhr, aber auf jeden Fall im Viertelfinale auf England. Die Engländer in Form von Oasis sollte man am besten übrigens nicht als WM-Orakel gebrauchen, denn egal, ob man die fragt, ob England eine Runde weiterkommt oder ob Norwegen das Spiel gewinnt, die Antwort ist irgendwie immer gleich: nichts sagen. Ja, schönen Dank auch.
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0: So geht's gleich weiter hier auf Big FM. Das ist Alex Warren, den haben wir mit Fever Dream ready. Und der Song, also der Boy ist auf jeden Fall, ja, wie soll ich sagen, ein sehr, sehr lustiger Dude, weil er hat einfach seine Kids in den Song eingebunden im Intro, könnt ihr gleich hören. Und das ist die Babystimme.
1: Echt?
0: Kann sie jetzt nicht nachmachen.
1: Mach mal.
0: Nein.
1: apropos, ey, als er klein war, Zayn Malik, ne, der wollte eigentlich, wenn es mit dem Karrieremusiker nicht Musiker nicht geklappt hätte, dann wäre er Lehrer geworden.
0: Wäre Lehrer
1: geworden? Ja, der wollte Lehrer werden. Ich weiß nicht, warum ich jetzt so spreche, aber ich mache das jetzt weiter so.
0: Also Zayn ist kein Schweizer.
1: Zayn Malik.
0: Zayn Malik.
1: Ich weiß auch nicht. Aber das, echt schon mal vor, das wäre ein Lehrer, Junge. Boah, der ist ja, also der hätte mich niemals auf den Unterricht mehr konzentrieren können.
0: Ganz ruhig an dieser Stelle. Gibt's gleich auf Big FM Side Effects.
1: Morgen!
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0: Freitagmorgen hier auf Big FM. Einen wunderschönen Phyllis Reese und Jonas Klemmer hier am Start.
1: Hi, morgen, es geht ins Wochenende.
0: Und in die News, Jonas Klemmer, was trendet denn auf den Socials?
2: Früher war die Spider-App, also Risse im Bildschirm, echt schlimm. In den USA gibt es jetzt auf TikTok den Trend, absichtlich Kratzer in sein iPhone oder so zu machen, um es männlicher aussehen zu lassen. Okay. Viele schütteln da in den Kommis die Köpfe und ich denke mir auch, warum?
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1: Das ist mit Abstand das Dümmste, was ich wirklich seit langem gehört habe.
0: Warum ist auch männlich? Egal. Was haben wir denn noch?
2: Nach reichlich Hin und Her berät der Bundestag heute abschließend über die Reform der gesetzlichen Krankenversicherung. Es geht um ein riesiges Loch. Das Defizit wird auf 19 Milliarden Euro geschätzt. Die Regierung will gegensteuern, möglichst ohne die Beiträge für Versicherte weiter zu erhöhen. Die Einschnitte werden aber auch kritisiert. Die Hausärzte appellieren inzwischen an die Länder, das umstrittene Sparpaket im Bundesrat zu stoppen. Spätestens der Bundesrat müsse diese Irrfahrt stoppen, sagte die Vorsitzende des Hausärzteverbandes der Rheinischen Post. Darf ein Hochhaus einfach zur riesigen Leinwand werden? Genau darüber verhandelt heute der Bundesgerichtshof. In Wuppertal soll die Fassade eines Hochhauses mit einem großformatigen Street-Art-Gemälde gestaltet werden. Das Ganze ist Teil eines Kunstprojektes. Die Mehrheit der Wohnungseigentümer war dafür. Der Eigentümer stellt sich aber quer. Ob es direkt heute ein Urteil gibt, ist noch offen. Tadej Pogačar hat bei der Tour de France mal wieder gezeigt, Berge sind für ihn eher Spielplatz als Problem. Der slowenische Radsport-Superstar gewann souverän die 6. Etappe in den Pyrenäen und holte sich damit das gelbe Trikot zurück. Auch aus deutscher Sicht bleibt es spannend. Florian Lipowitz liegt mit genau 4 Minuten Rückstand auf Platz 7.
0: Dankeschön, Jonas.
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6: In Baden-Württemberg zeigt sich die Sonne heute von ihrer besten Seite. Temperaturen klettern auf bis zu 35 Grad. Im Norden und Westen könnte am Nachmittag mal eine Wolke vorbeischauen, aber es bleibt insgesamt freundlich. Perfektes Wetter für einen ausgedehnten Outdoor-Tag. Morgen gibt's mehr davon. Weiterhin viel Sonnenschein mit 32 bis 37 Grad. Sonnencreme nicht vergessen. Aktuell in Heidelberg am Schloss 18 Grad, in Bühl am Rathausplatz 19 Grad und in Schwäbisch Hall am Marktplatz 14 Grad.
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6: A5 Karlsruhe Richtung Basel zwischen Freiburg Süd und Rastplatz Blauenblick. 1 Kilometer Stau, Zeitverlust bis zu 1 Stunde. A5 Karlsruhe Richtung Basel zwischen Bad Krozingen und Hartheim-Heitersheim. 1 Kilometer Stau. A8 Karlsruhe Richtung Stuttgart zwischen Pforzheim West und Heimsheim. 2 Kilometer Stau, etwa 10 Minuten. A81 Stuttgart Richtung Singen zwischen Sindelfingen Ost und Böblingen-Sindelfingen. Dichter Verkehr, 5 Minuten. Gute Fahrt.
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7: Heute einen guten Start in den Tag.
0: Dankeschön, Dennis.
1: Dankeschön, wir starten zusammen in den Tag. Big FM Community.
0: So sieht's aus, gleich auf der Playlist. Fifth Harmony, Kid Ink mit am Start zum Wachwerden. Dann gibt's noch Be Mine von Kamrad. Und die Frage aller Fragen ist, Jalzin, was geht eigentlich am Wochenende?
8: Sonne, Wasser und frische Luft.
1: Geil.
0: Definier mal Wasser, See oder Freibad.
8: Cool.
1: Okay. Oh.
0: Entschuldigung.
1: Oh.
0: Excuse me, Herr Präsident.
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1: Guten Morgen.

0: Es bringt ja gar nichts, eine Beziehung anzufangen, obwohl man nicht zusammenpasst.
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0: Genau das Gleiche gilt es ja auch für eine Arbeitsbeziehung. Büschra ist die Neue in Deutschlands Biggest Morning Show und gerade in der Probezeit Extreme. Das heißt, sie stellt sich unter Beweis, ob sie genau die Challenges, die ihr schon gemacht habt, Big FM Community, auch machen würde und eben zu uns passt. Sie hat schon eine Vogelspinne sich über die Hand laufen lassen, Katzenfutter gegessen.
4: Yummy.
0: Und jetzt steht die große Cleanup-Challenge an in Deutschland. Sie ist in jeder Stadt unterwegs und macht es sauber. Und gestern klang's wild.
5: Wie fühlst du dich heute?
3: Ich sag ehrlich, ich habe Muskelkater in den Beinen. Ich weiß nicht, warum in den Beinen und nicht in den Armen, aber irgendwie hartes Beintraining. Ich mache mich gleich auf den Weg nach Bremen, also ich bin ready. Ich muss an der Stelle jetzt mal kurz sagen, Leute, es gibt ja Stadtreiniger in jeder Stadt.
0: Ja.
3: Und diese Menschen, die machen einen unfassbar krassen Job. Wirklich Props an dieser Stelle mal an die ganzen Stadtreiniger da draußen. Es läuft sehr gut. Es geht nach Bremen heute und ich freue mich so krass. Die Community hat entschieden, es geht an den Rathausplatz in Bremen. Und dort steht ja auch die Statue der Bremer Stadtmusikanten. Wir kennen alle dieses Märchen. Ich bin gerade angekommen. Diese Stadt sieht so schön aus und hier liegt auch der erste Müll schon. Cleanup Bremen läuft richtig gut. Der halbe Sack ist auf jeden Fall schon voll. Ich habe hier Zigarettenschachteln drin. Tempos, ganz viele liegen hier am Rathausplatz. Ansonsten, ja, was richtig krass ist, ich habe hier eben noch einen Goldring gefunden. Ob der echt ist, I don't know. Aber ich lasse es jetzt mal von einem Experten einschätzen beim Juwelier hier in Bremen und dann schauen wir weiter. Ich dachte sofort an Ehering, teuer, was mache ich? Und dann bin ich eben zum Juwelier und dachte, ich lasse mal den Profi das Ganze abchecken. Und dann kam am Ende raus, 1,85 Euro wert, also kompletter Fail. Ich bin jetzt für meinen nächsten Cleanup in Hamburg angekommen. An der Sterneschanze stehe ich jetzt. Also ich habe Poster gefunden, große. Ich habe einen kaputten Ball gefunden, einen kaputten Spiegel, einfach zerbrochen. 7 Jahre Pech und so, gar nicht gut. Aber das war nicht der einzige wilde Fund.
5: Also das Krasseste, was hier war, war so ein ganzer Döner einfach. Der hätte ich selbst noch gegessen. Der sah auch richtig gut noch aus. Also der lag da einfach so auf der Seite. Also
6: mein Highlight war der Tanga, den ich hier in dem Hauseingang gefunden habe, den wir dann auch noch mitgenommen haben.
3: Also Hamburg Cleanup, geile Aktion. Ich bin sehr, sehr, sehr zufrieden mit mir und meiner Crew hier.
4: Läuft auf jeden Fall. Und heute geht's direkt weiter nach Potsdam.
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0: Guten Morgen, ich hoffe, gefärbt. Das ist Ava Max in Bia. Die gibt es gleich auf Deutschlands Bigster Playlist. Ich persönlich muss mich ja freuen. Bia hat jetzt erst vor 2 Wochen ihr neues Album rausgebracht und hat sie gut gemacht.
1: Also meine liebere Kombination sind die beiden Girls. Tyler und Zara Larsson. Und ich finde es auch sehr sympathisch.
0: Weil?
1: Diese Kombo ist entstanden, als sie feiern waren. Stell dir mal vor, meinst du, im Suff kommen noch manchmal, hat man manchmal so Ideen.
0: Hey, meinst du?
1: Die am nächsten Tag eigentlich echt scheiße sind so. Aber die beiden Mädels, die waren feiern und dachten sich dann so, hey, lass einen Song zusammen machen. Und da ist es. She did it again.
0: Guck mal, so sieht's aus, gibt's gleich auf Big FM. Stay tuned.
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0: Oh. Seid ihr runtergekommen jetzt? Weil ihr habt gerade so tief durchgeatmet, oh Jungs.
1: Der hat uns auf jeden Fall runtergebracht.
0: Morgen.
1: Morgen. Die News mit Jonas Klemmer. Was haben wir denn auf den Socials, heißt es?
2: Ariana Grande hat auf TikTok einen neuen Song angeteased. Klingt so. Hat ein bisschen was von Kirche, oder?
1: Ist schon.
0: Ich habe Ophelia verstanden. Ich dachte gerade, singt die, was Taylor singt. Hat sie nicht gemacht, gell?
1: Hat sie nicht gemacht.
0: Aber es dauert ja auch nicht mehr lange. 31.07. kommt das Album raus, ne?
2: Yes, yes, yes.
1: Können wir uns auf jeden Fall drauf freuen. Was haben wir noch auf der Welt?
2: Viele erwerbstätige Eltern in Deutschland fühlen sich vom Staat nicht genug unterstützt. Eine neue Umfrage zeigt, rund 44% sagen, dass Leistungen wie Kinder- oder Elterngeld für sie nicht oder eher nicht ausreichen. 42% finden die Unterstützung okay. Besonders deutlich ist die Kritik im Osten. Dort fühlt sich mehr als jede zweite befragte Familie nicht ausreichend unterstützt. Im Westen sind es gut 41%. Im Bundestag wird heute unter anderem über die umstrittene Gesundheitsreform abgestimmt. Auf der Tagesordnung stehen außerdem das Heizungsgesetz, mehr Befugnisse für die Bundespolizei und ein neues Sportfördergesetz.
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2: Oxfam wirft reichen Industrieländern vor, ihre Klimahilfen für ärmere Länder schön zu rechnen. Offiziell hatten die Geberländer für 2024 rund 136 Milliarden Dollar an Unterstützung gemeldet, also eigentlich mehr als die versprochenen mindestens 100 Milliarden. Oxfam sagt aber, so gut sieht es nur auf dem Papier aus. Tatsächlich sei viel weniger Hilfe angekommen, nämlich nur rund 33 Milliarden Dollar.
1: Dankeschön, Jonas.
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5: In Baden-Württemberg steht eine Hitzewelle an. Heute klettert das Thermometer auf bis zu 35 Grad. Besonders heiß wird es im Westen. Perfektes Timing, um den Badesee oder Pool auszuchecken. Morgen bleibt es sonnig mit bis zu 37 Grad. Am Wochenende erwarten uns Temperaturen zwischen 32 und 37 Grad. Achtet auf genug Schatten und genug Flüssigkeit. Gerade sieht es so aus. In Gengenbach in der Altstadt sind es 18 Grad. In Maulbronn am Kloster 14 Grad. Freut euch auf ein heißes Sommerwochenende.
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5: A5 Karlsruhe Richtung Basel, zwischen Freiburg Süd und Dreieck Neuenburg, 3 Kilometer Stau bis zu 20 Minuten. Weiterhin A5 Karlsruhe Richtung Basel, zwischen Bad Krozingen und Hartheim-Heitersheim, 1 Kilometer Stau. Auf der A5 Karlsruhe Richtung Heidelberg, zwischen Kreuz Walldorf und Walldorf Wiesloch, 3 Kilometer stockend, etwa 10 Minuten. A8 Karlsruhe Richtung Stuttgart, zwischen Pforzheim West und Heimsheim, 2 Kilometer Stau bis zu 5 Minuten. Gute Fahrt.
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0: Einen wunderschönen guten Morgen.
1: Guten Morgen.
0: Es geht ins Wochenende. Perfekter Song.

0: Einen wunderschönen guten Morgen.
1: Guten Morgen,
0: wir starten
1: Germany.
0: Zusammen rein ins Wochenende. Gleich Calvin Harris, Jessie Ray ist auf der Playlist mit Ocean. Das ist auch perfekt bei dem Wetter.
2: Morgen, hier ist der Leon.
0: Hallo, Leon. Leon Maus, du klingst noch ganz müde.
1: Oh, was los?
2: Gerade aufgestanden, jetzt schon im Auto.
1: Brauchst kurz eine Umarmung.
2: Das wäre schön, ja.
0: Oh, Maus, fühl dich gedrückt durch das Telefon durch.
2: Dankeschön.
0: Wie viel Zeit ist vergangen zwischen Wachwerden und im Auto sitzen bei dir gerade?
2: Eine halbe Stunde.
1: Das ist okay.
0: Das ist okay. Ich habe irgendwie das Gefühl gehabt, das ist weniger.
2: Nein, weniger geht nicht.
1: Ich verstehe auch Leute nicht, die aufstehen und dann so instant losrennen, mit Duschen fertig machen und aus dem Haus gehen. Check ich nicht.
2: Nee, das kann ich auch nicht.
0: Ich könnte das schon, halt vor allem, wenn ich Zeitdruck habe, aber Autofahren, es braucht eine Mindestanzahl an Minuten, bis ich fahrtüchtig bin.
1: Das geht immer.
2: Das geht schon immer, ja.
0: Ihr könnt jetzt aufstehen, sofort Auto fahren?
1: Kein Problem.
2: Ja.
0: Na, yo!
1: Männer können das.

0: Oder nach Atlanta.
1: Ach so, TI Atlanta, oder was?
0: TI Atlanta.
1: Oh, Kratzries.
0: Ja.
1: Diese Überleitung.
0: Von Stadt zu Stadt.
1: Jet Set, Alter.
0: Okay, den Mann gibt's gleich. Kill the King ist auch draußen. Sein neues Album und auch leider Gottes letztes Album. Da bricht, ist mein Herz schon kurz gebrochen.
1: Aber woher will der wissen, dass er nie wieder eins machen will?
0: Ich glaube auch nicht.
1: Vielleicht kommt ja noch mal was.
0: Ja, wir hoffen.
1: Sei nicht traurig.
0: Ist okay.
1: Die Nummer gönnen wir uns auch noch mal. Papa Ute, finde ich, für so einen Start in den Morgen. Der geht sanft rein.
0: Ja.
1: Gleich auf der Playlist.
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0: Big FM, einen wunderschönen guten Morgen. Kurz vor 8 die News mit Jonas Klemmer. Was haben wir denn auf den Socials?
1: Erling Haaland, er ist ja Liebling bei der WM und steht jetzt auch in den Charts ganz weit oben. Ein Remix eines alten Rap-Videos von ihm wurde von DJ Kygo geremixed, steht aktuell auf Platz 1 der Spotify-Charts in Norwegen. Das Originalvideo auf YouTube hat 20 Millionen Views.
0: News. Richtig geile Aktion. Was haben wir noch auf der Welt?
1: Bleiben wir noch kurz bei der WM. Der erste Halbfinalist steht nämlich fest. Frankreich gewann in Boston das Viertelfinale gegen Marokko mit 2:0 nach einem harten Kampf beider Mannschaften. Die Tore erzielten Mbappé in der 60. und Dembélé in der 66. Minute. Im zweiten Viertelfinale treffen heute Abend Spanien und Belgien aufeinander. Bei E-Scooter-Unfällen sollen Geschädigte künftig leichter an Schadensersatz kommen. Der Bundestag hat dafür strengere Haftungsregeln beschlossen. Heißt, wenn jemand von einem E-Scooter angefahren wird oder über einen falsch abgestellten Roller stolpert, soll er nicht mehr so schnell auf den Kosten sitzen bleiben. Hintergrund sind die stark gestiegenen Unfallzahlen. 2021 gab es rund 4.000 Unfälle, inzwischen rund 8.000.
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1: Für rund 10.000 Industrieanlagen in Deutschland sollen künftig strengere Regeln beim Schadstoffausstoß gelten. Der Bundestag hat dafür die Umsetzung einer EU-Richtlinie beschlossen. Geplant sind neue Grenzwerte und gleichzeitig Anreize für Unternehmen, schneller in moderne Umwelttechnik zu investieren.
0: Dankeschön, Jonas.
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4: In Baden-Württemberg startet ihr in einen sonnigen Tag. Unwetterwarnung, Achtung, große Trockenheit und erhöhte Brandgefahr. Heute klettert das Thermometer auf heiße 33 Grad. Besonders im Westen, denkt an Sonnenschutz, wenn ihr draußen seid. Morgen ähnliche Bedingungen mit viel Sonne, Sonnenschein, auch am Wochenende bei bis zu 38 Grad. Perfekt für Sommerpläne. Aktuelle Werte in Villingen-Schwenningen, am Schwenninger Moos 14 Grad, in Heidelberg in der Altstadt 19 Grad. In Weil der Stadt am Kepler-Denkmal 15 Grad.
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4: A5 Karlsruhe Richtung Basel zwischen Freiburg Süd und Rastplatz Blauenblick 5 Kilometer Stau, Zeitverlust 50 Minuten. A5 Karlsruhe Richtung Heidelberg zwischen Kronau und Walldorf Wiesloch 5 Kilometer Stau, dauert 15 Minuten länger. A6 Heilbronn Richtung Nürnberg 2 Kilometer Stau zwischen Rastplatz Ellhofen und Orntalbrücke 10 Minuten länger unterwegs. A8 Karlsruhe Richtung Stuttgart zwischen Pforzheim West und Pforzheim Süd 2 Kilometer stockend. Gute Fahrt.
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0: Friends, einen wunderschönen guten Morgen hier auf Big FM. Gleich auf der Playlist Lindas Ex ist mit am Start. Und dann gibt es noch die Frau, die einfach mal surprise-mäßig Songs droppt, so wie ihr. Ich würde jetzt sagen, die Eier hängen, kann man das sagen? Ich glaube.
6: Ja, und wenn auf jeden Fall jemand Coronis hat, dann ist es Beyoncé. Einen wunderschönen guten Morgen, Deutschland. Es geht rein ins Wochenende. Und Sophie hat gesagt, sie möchte unbedingt die neue Single von Beyoncé hören. Es kommt ja auch bald das neue Album raus. Am 4. September ist es soweit. Okay, Sophie, du bist ein Ultra. Warum soll es denn unbedingt jetzt die neue Morning Dew von Beyoncé sein?
7: Weil ich finde, sie ist eine unglaublich starke Frau, die so viel schon erreicht hat im Leben und so lange schon die Musikindustrie auch einfach bereichert mit ihren Songs, schon mit Destiny's Child und jetzt eben auch alleine so lange schon und einfach immer wieder auf dem Platz 1 ist. Und ich finde, das ist so eine inspirierende Frauenrolle für mich selber halt, dass ich sage, die schafft auf jeden Fall mit ihrer Power einfach, mit ihrem Wesen.

0: danke, Büschke, auf jeden Fall, dass du dir die Mühe gibst und die Stadt hier sauber machst. Mach auf jeden Fall weiter so. Das machst du auf jeden Fall mega gut, wirklich.
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5: Das ist die neue in Deutschlands Bigster Morning Show. Kollegin Büschra, sie hat letzte Woche schon eine Vogelspinne sich über die Hand laufen lassen, Katzenfutter gegessen und diese Woche ist sie in ganz Deutschland unterwegs zur Cleanup Challenge und stellt unter Beweis, ob sie genau die Dinge, die ihr eben auch schon getan habt, auch packt.
6: Büschra, wie ist die Lage?
4: Ey, letzter Tag, letzter Stop heute in Potsdam. Ich bin voll aufgeregt irgendwie und ich find's voll schade jetzt. Also mein Körper tut mir weh, aber ich find's irgendwie schade, dass es jetzt aufhört.
5: Okay, das heißt, du hast dich jetzt richtig dran gewöhnt ans Saubermachen oder was wird dir besonders fehlen? Wahrscheinlich auch die Community überall zu treffen, oder?
4: Ja, coole neue Leute getroffen in jeder City. Alle hatten Bock, alle waren so nett zu mir irgendwie und ich glaube, ich werde nie wieder normal durch irgendeine Gegend laufen, in der ich neu bin, weil ich werde jetzt immer rechts, links gucken, wo liegt Müll, was liegt hier für Müll, wie sieht die Stadt aus? Ich kann nicht mehr, also ich betrachte den Müll jetzt ganz anders, wirklich.
6: Ist das für dich so, dass warst du davor eine Drecksau? Sag's mal. Hast du schon mal, du hast schon mal eine Maggie zu dir geworfen, ne?
4: Nein, niemals. Ich bin auch eine, die krass abhatet und ich fahre nie wieder mit einer Person mit, die im Auto irgendwie aus dem Fenster irgendwas schmeißt. Nicht mal Kaugummi oder so. Ich finde, das geht gar nicht. Ich hasse so Leute und ich mag sowas auch wirklich nicht. Aber ich bin halt auch keine Pickerin. Also ich würde jetzt nicht Kaugummi vom Boden kratzen oder eine Zigarettenschachtel aufheben, eigentlich.
5: Würdest du es jetzt machen? Also jetzt, nachdem du das durch hast, also ein Kaugummi wahrscheinlich jetzt nicht vom Boden kratzen, aber so eine Kippenschachtel aufheben dann?
4: Ja, safe. Aber vor allem, weil ich halt diese Stadtreiniger auch kennengelernt habe, die Menschen, die das täglich machen und weiß, was das für Herzis sind, was für harte Arbeit die haben. Und ich hoffe, dass alle anderen, die das jetzt auch hören, das auch machen ab sofort, weil das ist ein harter Job, Leute. Ich mache den seit einer Woche und das ist crazy. Bitte einfach aufheben.
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0: Guten Morgen.
1: Jonas Klemmer aus den News, sind wir schon wach?
2: Ich bin total wach. Natürlich. Gerade wenn Tate McRae läuft.
1: Ich wollte es gerade sagen, du warst auch gerade begeistert von ihm. Instagram ist aber ein anderes Thema. Diese Frau ist nämlich nominiert dieses Jahr auch für einen Emmy Outstanding Choreography.
0: Wie?
1: Outstanding Choreography. Thank you. Thank you, thank you, thank you.
0: The Kid LAROI auch gleich mit auf der Playlist. Und der Boy ist im Herbst auf Tour. Unter anderem hat er auch eine Show in Berlin.
1: Sehr geil.
0: Wäre schon geil.
1: Kid LAROI live ist,
0: kannst du mal aufhören, eine Brezel zu essen, mitten in der Moderation,
1: ich
0: Junge?
1: Ich habe so einen Hunger gehabt.
0: Komm, spiel gleich weiter einfach.
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0: Big FM, 8.26 Uhr. Einen wunderschönen guten Morgen.
1: Guten Morgen.
0: Die News mit Jonas Klemmer. Was haben wir denn aktuell auf den Socials?
2: Kapibaras beherrschen das Netz ja, seit es das Wort süß gibt. Tja, und heute eskaliert es richtig, denn Leute, wir feiern heute den Feiertag, den Ehrentag der Wasserschweine, den Capybara Appreciation Day. Also die Tierchen sind im Netz überall.
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0: News. Wie oft geht Capybara?
1: Capybara, Capybara. Was ist sonst noch wichtig heute?
2: Beim Autobauer Volkswagen wird die Modellpalette deutlich kleiner. Der Konzern will die Zahl seiner Modelle schrittweise um bis zu 50% reduzieren. VW begründet das mit dem härteren Wettbewerb, hohen Kosten und schwierigen Rahmenbedingungen weltweit. Über mögliche Werksschließungen oder weiteren Stellenabbau hat VW nach der Aufsichtsratssitzung aber noch keine Angaben gemacht. Genau darüber wird seit Tagen heftig spekuliert. Medienberichten zufolge könnten bis zu 100.000 Jobs weltweit betroffen sein. Bahnreisende in NRW bekommen heute Licht am Ende des Baustellentunnels und direkt die nächste Baustelle obendrauf. Nach mehr als 5 Monaten soll die Strecke von Köln über Wuppertal nach Hagen am Abend wieder freigegeben werden. Gleichzeitig startet aber schon das nächste Großprojekt. Die Strecke von Troisdorf nach Wiesbaden wird generalsaniert und dafür gut 5 Monate komplett gesperrt. Für Reisende heißt das Ersatzbus statt Zug.
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2: Der erste Halbfinalist der Fußball-WM steht fest. Frankreich gewann in Boston das Viertelfinale gegen Marokko mit 2:0. Im zweiten Viertelfinale treffen heute Spanien und Belgien aufeinander.
1: Also für jeden Frankreich-Fan oder auch für die Marokko-Fans, die halt jetzt leider nicht weitergekommen sind, ihr habt jetzt die Möglichkeit, euch aber auch mal zu freuen. Weil guck mal, wir sind hier portugiesisch, türkisch, amerikanisch, deutsch im Studio. Von uns ist jetzt keiner, der ausrastet, keiner, weil Frankreich gewonnen hat.
0: Ja.
1: Aber wir wollen euch die Möglichkeit geben, Big FM Community, ihr könnt hier alles an Freude rauslassen. Wo seid ihr denn, ihr Frankreich-Fans? 08900901.
0: Danke, Jonas.
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5: In Baden-Württemberg zeigt sich das Wetter von seiner besten Seite. Die Sonne strahlt ungestört und bringt Höchstwerte bis 35 Grad. Perfekt für alle, die ihren Feierabend draußen genießen wollen. Morgen bleibt der Sommer auf Hochtouren mit Temperaturen bis 37 Grad und nur wenigen Wolken. Am Wochenende erwartet uns weiterhin Sonnenschein und eine deutliche Hitzewelle. Die aktuellen Werte in Rottweil am Testturm 15 Grad, in Mannheim an der Neckarwiese 19 Grad und in Konstanz an der Imperia 21 Grad.
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5: Traffic. A5 Karlsruhe Richtung Basel. Zwischen Freiburg Süd und Rastplatz Blauenblick stockt es auf 8 Kilometern. Rechne mit 40 Minuten extra. Auf der A5 Karlsruhe Richtung Heidelberg. Zwischen Krona und Waldorf-Wiesloch gibt's 5 Kilometer Stau. Hier musst du mit 15 Minuten mehr rechnen. A6 Heilbronn Richtung Nürnberg. Zwischen Kreuz-Weinsberg und Orntal-Brücke 3 Kilometer mit 10 Minuten extra. A8 Karlsruhe Richtung Stuttgart. Zwischen Pforzheim-West und Heimsheim 2 Kilometer. Gute Fahrt.
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0: Nico Santos und Fastboy sind das hier. Einen wunderschönen guten Morgen auf Big FM.
1: Erstes Viertelfinale ist gelaufen. Guten Morgen. Frankreich hat das Ding nach Hause geholt.
0: Ja.
1: Yes. Und es gibt ein paar, die haben auch durchgefeiert und uns gerade eine Sprachnachricht geschickt.
0: Marc.
2: Hi Big FM, direkt von Frankreich. Ihr seid Hammer. Top, top, top. Macht weiter so. Bonjour de la France.
0: Dankeschön.
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4: Tja, Leute, kurze Frage vorweg. Kennt ihr eigentlich den hier?
5: Güter kann doch schlitter Opa, das am Höhe. Da bleibe ich in Ugeleue.
4: Das war norwegisch und immer noch besser als Iggy Mel. Vor allem ist das aber nicht irgendein 15-jähriger Teenager, der mit seinem Handy einen Rap-Song und ein Musikvideo aufgenommen hat. Ja doch, okay, irgendwie schon. Vor allem ist das aber einer der besten Mittelstürmer der Welt, nämlich Erling Braut Haaland. Und mit diesem Video von vor 10 Jahren geht Haaland schon seit Wochen während der WM im Internet viral. Hat auch der norwegische DJ und Produzent Kygo gemerkt und gesagt, lass doch den Song einfach rausbringen, aber nur, wenn Haaland gegen Brasilien im Achtelfinale trifft. Die Sache ist, wenn Haaland vor allem eins besser kann als rappen, dann Tore schießen. Insgesamt 7 Tore hat er bei der WM schon geschossen. Und weil er gegen Brasilien im Achtelfinale nicht nur einmal, sondern direkt zweimal eingenetzt hat, hat Kygo den Rap vom 15-jährigen Haaland dann tatsächlich diese Woche rausgebracht.

0: wie die Musik morgen spielt, ist noch nicht klar. Da trifft Haaland mit seinen Norwegern um 23 Uhr, aber auf jeden Fall im Viertelfinale auf England. Die Engländer in Form von Oasis sollte man am besten übrigens nicht als WM-Orakel gebrauchen, denn egal, ob man die fragt, ob England eine Runde weiterkommt oder ob Norwegen das Spiel gewinnt, die Antwort ist irgendwie immer gleich: nichts sagen. Ja, schönen Dank auch.
1: What the Fußball, Fabi, auf Big FM.

0: So geht's gleich weiter hier auf Big FM. Und wir bleiben latinomäßig.
1: Ja, guck mal, sorry Papi, dann Bad Bunny. Das ist, ja, irgendwie bleibt alles hot. Der Beat Tirar Mas Fotos. Ja. Er ist auch so geil, gell? Bad Bunny ist, glaube ich, auch der einzige Mensch, der einfach ein Video von sich machen kann, was 22 Sekunden lang ist, wie er nur in die Kamera kaut und trotzdem 4 Millionen Views knapp damit macht.
0: Oh, ich frage mich, warum das so ist.
1: Ja. Weil er einfach richtig stabiles Gebiss hat.
0: Ja.
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0: um es männlicher aussehen zu lassen. Viele schütteln verständlicherweise ein bisschen mit dem Kopf.
1: Zu Recht. Mhm.
2: Auch wir. Big FM News. An der Stelle, man muss nicht jeden Trend mitmachen, vor allem nicht, wenn das Ursprungsgerät 1,5 Scheine kostet.
1: Ja.
2: Was ist denn sonst noch wichtig für uns heute?
0: Nach reichlich Hin und Her berät der Bundestag heute abschließend über die Reform der gesetzlichen Krankenversicherung. Es geht um ein riesiges Loch. Das Defizit wird auf 19 Milliarden Euro geschätzt. Die Regierung will gegensteuern, möglichst ohne Beiträge für Versicherte weiter zu erhöhen. Die Einschnitte werden aber auch kritisiert. Die Hausärzte appellieren inzwischen an die Länder, das umstrittene Sparpaket zu stoppen. Spätestens der Bundesrat muss diese Irrfahrt stoppen, sagt die Vorsitzende des Hausärzteverbands. Darf ein Hochhaus einfach zur riesigen Leinwand werden? Genau darüber verhandelt heute der Bundesgerichtshof. In Wuppertal soll die Fassade eines Hochhauses mit einem großformatigen Street-Art-Gemälde gestaltet werden. Das Ganze ist Teil eines Kunstprojektes in der ganzen Stadt. Die Mehrheit der Wohnungseigentümer war dafür, der Eigentümer aber nicht. Ob es direkt heute ein Urteil gibt, ist noch offen.
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0: Tadej Pogacar hat bei der Tour de France mal wieder gezeigt, Berge sind für ihn eher ein Spielplatz. Der slowenische Radsport-Superstar gewann souverän die 6. Etappe in den Pyrenäen und holte sich damit das gelbe Trikot zurück. Auch aus deutscher Sicht bleibt es spannend. Florian Lipowitz liegt mit genau 4 Minuten Rückstand auf Platz 7.
1: Dankeschön, Jonas.
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1: In Baden-Württemberg herrscht heute bestes Sommerwetter, strahlender Sonnenschein und angenehme Temperaturen laden dazu ein, nach Feierabend ins Freibad zu hüpfen oder den Grill anzuwerfen. Auch am Abend bleibt es mit über 20 Grad perfekt für einen entspannten Open-Air-Abend. Morgen bleibt es ebenso sonnig, ideal für Outdoor-Aktivitäten. Gerade sieht's so aus, in Donaueschingen an der Donauquelle sind es aktuell 19 Grad, in Heidelberg an der Neckarwiese 21 Grad und in Ettlingen am Schloss 20 Grad.
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1: A5 Karlsruhe Richtung Basel. Zwischen Freiburg Süd und Hartheim-Heitersheim 5 Kilometer Stau, Zeitverlust 15 Minuten. A5 Karlsruhe Richtung Heidelberg. Zwischen Kronau und Waldorf-Wiesloch 6 Kilometer stockend, 15 Minuten. A8 Karlsruhe Richtung Stuttgart. Zwischen Pforzheim West und Pforzheim Süd 2 Kilometer stockend, Verluste bis 5 Minuten. A8 Karlsruhe Richtung Stuttgart. Zwischen Pforzheim West und Pforzheim Ost 4 Kilometer stockend, gute Fahrt.
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1: Einen wunderschönen guten Morgen. Phyllis Reese und Jonas Klemmer hier am Start aus
2: Moin.
1: Den News.
2: Guten Morgen. 08900901. Ihr seid auch immer mit am Start, vor allem wenn es darum geht, dass ein neuer Trend das Internet beherrscht. Und iPhone-Besitzer gerade in Amerika ihr Bildschirm bewusst zerkratzen.
1: Ich weiß nicht, ob das nur in den USA ist. Als Amerikaner möchte ich an dieser Stelle kurz festhalten. Solche Trends gehen global.
2: Genau.
1: Okay, eure Sprachnachrichten. Schieß los.
6: Guten Morgen, Big FM. Narrischen gehört, dass man extra Kratzer an sein iPhone macht, um es männlicher aussehen zu lassen. Ich will dazu mich äußern. Und zwar, ja, das könnte gut aus sein, weil es ein iPhone-Besitzer, keine Samsung-Besitzer. Die iPhone-Besitzer sind ja etwas anders drauf wie die normalen Menschen auf dieser Erde, gell? Ja, ja.
1: Phyllis, was hast du für ein Handy?
2: Also Ralf, an der Stelle... Ich habe auch ein iPhone.
1: Okay, gut.
0: Also Jonas? Ich habe ein Samsung, muss Ralf also hundertprozentig zustimmen.
1: Jonas Klemmer?
2: Also gibt es jetzt hier Krieg oder was? Sollen wir jetzt, also was jetzt besser ist, iPhone
1: raus,
2: oder
1: Alter.
2: Samsung?
1: Raus, Alter.

0: Bad Bunny hier auf Big FM, kurz vor 9. Einen wunderschönen guten Morgen.
1: Guten Morgen.
2: Morgen.
0: Die News mit Jonas Klemmer. Was gibt's denn aktuell auf den Socials?
2: Risse im Bildschirm des Smartphones sind ja eigentlich

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4: Um Gottes Willen.
5: Sie reist durch Deutschland. Cleanup ist angesagt für die neue in Deutschlands Fixer Morning Show, Büschra. Und heute wird nochmal ordentlich geschrubbt, nachdem sie schon diverse Sachen machen musste, die einen zum Kotzen bringen.
6: Yes, sie macht all das. Big FM Community, was ihr auch schon bereit war zu tun, für zum Beispiel Festivaltickets. Und jetzt gerade macht sie eben deutsche Städte wieder sauber. Und jetzt ist sie gerade auf dem Weg nach Potsdam. Büschra, wo geht's denn heute genau hin?
4: Yes, es geht an das Brandenburger Tor.
5: Was soll das? Du Büschra? Sollst nach Potsdam, nicht nach Berlin.
6: Alter, was habt ihr ins Navi eingegeben?
5: Berlin ist falsch.
4: Hey, warte, chill. Ich dachte auch erstmal, was für Brandenburger Tor in Potsdam. Aber ich hab's gegoogelt. Ich habe erstmal geguckt, was gibt's für Orte. Dann habe ich's gesehen und dachte, das ist in Berlin. Check das ab und sehe, es gibt ein zweites Brandenburger Tor in Potsdam. Und das ist OG, weil das ist 20 Jahre älter. Also das war zuerst da und dann kam das in Berlin.
6: Junge, ich dachte 100%, ihr seid gerade, ihr habt was Falsches im Navi eingegeben und verkackt jetzt und fahrt irgendwie nach Berlin, ey. Das geht.
4: Ey, wäre aber auch witzig. Aber nein, wir sind auf dem Weg nach Potsdam.
6: Okay, und du klingst auf jeden Fall auch sehr motiviert. Das heißt, du bist ready, Potsdam jetzt wieder sauber zu machen. Wann seid ihr dann ungefähr da?
4: Wir brauchen noch 1:50 Stunden, dauert noch. Aber ich bin maximal motiviert heute, weil das ist das Finale. Ihr checkt nicht, wie motiviert ich bin.
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0: French Montana Swae Lee auf Big FM. Und die drei Brés, die sind zurück aus den USA und direkt weitergemacht, ne? Wenn man sich denkt, so, hey, erstmal Füße hochlegen nach so einer kleinen Tour.
1: Nee,
0: dürfen sie nicht. Aber auch busy, die Frau.
2: Sarah Larsson und Shakira, ja, vor allem Shakira hier, WM-technisch auch sehr busy.
0: Auch absolut.
2: Und Sarah Larsson, Alter, habt ihr mal da ihren Rücken gesehen?
0: Rücken.
2: Er hat es auf Instagram gepostet. Also, die Frau hat auf jeden Fall einiges drauf.
0: Stabiler.
2: Nicht nur musikalisch.
0: Ja. Wo ich mit den Rücken rückwärts sitze. Kenn ich auch Teddy? Das war legendary.
2: Rücken rückwärts sitze.
0: Okay, kennt keiner mehr. Cool.
2: Alles klar.
0: Hätten wir auch geklärt. Sarah Larsson, Shakira gleich auf Big FM.
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2: Deluxe, die ganze Nacht lang geht es um die Jugendkultur und das in ganz Baden-Württemberg morgen.
3: Yes, und zwar die lange Nacht der Jugendkultur. Das gibt es in verschiedenen Städten am Samstag jetzt. Das wird richtig cool. Also ihr könnt den ganzen Tag in verschiedenen Städten, zum Beispiel in Jugendhäusern, Clubs, Parks oder Bühnen, überall Programme erleben.
2: Yes, mit dabei zum Beispiel viele Dance-Contests, ne? Aber es gibt auch viel mehr Street-Art, Gaming und DJing.
0: Was geht noch ab in Baden-Württemberg?
1: Sag uns Bescheid.
2: Big FM 9:26 Uhr. In den News mit Jonas Klemmer. Was haben wir denn auf den Socials?
4: Millionenfach auf Repeat ist der neu angeteaste Song von Ariana Grande auf TikTok. Der klingt so.
2: Ich auch Kopfstimme kriechen.
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4: Viele erwerbstätige Eltern in Deutschland fühlen sich vom Staat nicht genügend unterstützt. Eine neue Umfrage zeigt, 44% sagen, dass Leistungen wie Kinder- oder Elterngeld für sie nicht ausreichen. 42% finden die Unterstützung okay, der Rest ist unentschieden. Besonders deutlich ist die Kritik im Osten. Dort fühlt sich mehr als jede zweite befragte Familie nicht ausreichend unterstützt. Im Westen sind es 41%. Im Bundestag wird heute unter anderem über die umstrittene Gesundheitsreform abgestimmt. Auf der Tagesordnung stehen aber auch das Heizungsgesetz, mehr Befugnisse für die Bundespolizei und ein neues Sportfördergesetz.
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4: Oxfam wirft reichen Industrieländern vor, ihre Klimahilfen für ärmere Länder schön zu rechnen. Offiziell hatten die Geberländer für 2024 136 Milliarden US-Dollar angekündigt. Oxfam sagt aber, so gut sieht's nur auf dem Papier aus. Tatsächlich sei viel weniger Hilfe angekommen, nämlich nur rund 33 bis 45 Milliarden.
2: Dankeschön, Jonas.
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6: In Baden-Württemberg erwartet uns heute ein echter Sommertag. Es gibt eine Unwetterwarnung wegen erhöhter Brandgefahr. Jetzt noch meist wolkenlos. Später klettern die Temperaturen auf heiße 30 bis 35 Grad. Perfekt für Freibad und Grillabend. Auch morgen bleibt es heiß mit knapp 30 Grad. Am Wochenende erwarten uns bis zu 37 Grad im Westen. Sonnencreme ist wichtig. Aktuell in Ulm am Münster 19 Grad, in Bretten am Melanchthonhaus 20 Grad und in Schorndorf am Geburtshaus von Gottlieb Daimler ebenfalls 20 Grad.
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6: A5 Karlsruhe Richtung Basel zwischen Bad Krozingen und Rastplatz Blauenblick dichter Verkehr. Bis zu 5 Minuten mehr einplanen. A5 Karlsruhe Richtung Heidelberg zwischen Kronau und Waldorf Wiesloch 3 Kilometer Stau. Das kostet bis zu 10 Minuten. A8 Stuttgart Richtung Karlsruhe zwischen Karlsbad und Dreieck Karlsruhe 2 Kilometer Stau bis zu 10 Minuten. A8 Karlsruhe Richtung Stuttgart zwischen Pforzheim West und Pforzheim Süd 2 Kilometer Stau 10 Minuten obendrauf. Gute Fahrt.
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0: Justin Bieber, Ludacris hier auf Big FM. Das war laut im Studio, so kann ich euch auf jeden Fall sagen. Yes. Tinnitus incoming, aber es war auch ein schöner Moment.
1: Ja, und vor allem auch die ganzen Girls bei uns hier draußen in der Redaktion abgegangen komplett zu Justin Bieber. Aber natürlich lieben nicht nur wir ihn hier, sondern auch ihr Big FM Community.
0: Emilia.
2: Ich höre jetzt wieder die ganze Zeit die alten Lieder. Ich pumpe die auf Dauerschleife, weil es so viel mit einem gemacht hat. Also ich höre den ganzen Tag nur noch Justin Bieber wieder. Ich bin jetzt ja auch schon seit 12 Jahren Hardcore-Fan. Also alle Belieber werden mich verstehen.
0: Grund dafür ist natürlich auch sein Auftritt in der Halftime-Show beim Fußball.
1: Yes.
0: EM ist angesagt.
1: Es wurde jetzt angekündigt, dass er da mit auftreten soll. Neben Bad Bunny unter anderem oder Shakira, Madonna. Ey, ich find's so geil. Ich habe dazu gestern auch Phyllis de Campos Oliveira auf Instagram ein Reel gepostet. Die Meinungen gehen aber auseinander. Es gibt schon auch Leute, die dann drunter schreiben, Alter, so eine Scheiße. Das ist ein Fußballturnier und kein Konzert oder Super Bowl. Dann gibt's aber auch natürlich Seve, die zum Beispiel das übel feiert und jetzt schon am Eskalieren ist und es kaum noch abwarten kann.
0: Ganz liebe Grüße gehen raus.

0: Den gibt's gleich auf Big FM. Das ist Alex Warren und der ist auch schon ready. Ein neues Album ist angekündigt, Wild Child.
1: Lieben wir.
0: Lieben wir auf jeden Fall. So, also da kann man auf jeden Fall gut zu grooven. Und dann ein Song, der unseren News-Anchor Jonas Klemmer und mich verletzt.
1: Ja.
0: Weil Konto ist schwierig.
1: Konto ist schwierig. Schaue ich nicht so gerne drauf.
0: Nee, ich auch nicht. Absolut nicht. So viel Monat noch übrig und man weiß nicht, was man damit machen soll. Disco Lights, Tinashe, gleich mit No Broke Boys auf Big FM.
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0: Freitag, Wochenende, gute Laune ist angesagt bei den meisten. Gleich auf der Playlist Fever Dream von Alex Warren, Superstar David Puentes ist mit am Start und die 08.909.01 ist auch on fire. Sascha.
18: Einen wunderschönen guten Morgen.
1: Guten Morgen.
18: Ich habe gute Laune, weil ich jetzt wieder Richtung Heimat fahre.
1: Und dann schon Feierabend?
18: Nee, ich gehe jetzt erstmal noch abladen und dann schauen wir auch weiter.
1: Ja geil, was geht denn am Wochenende, Maus?
18: Chillen und grillen.
1: Oh geil, das ist eigentlich das Perfekte, oder? Chillen, grill.
18: Ja klar.
1: Was kommt auf den Grill?
18: Schweinenackensteak.
0: Schmecken lassen.

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5: Sie hat schon Katzenfutter gegessen, sie hat schon eine Spinne angepackt. Bishra ist die neue in Deutschlands Big Star Morning Show und jetzt ist sie die ganze Woche schon auf ihrem Cleanup durch ganz Deutschland unterwegs.
6: Yes, sie macht all das, was ihr auch schon getan habt, Big FM Community, um zum Beispiel an Festivaltickets zu kommen. Und weil das Saubermachen der deutschen Städte nicht reicht, hat Johanna uns eine Sprachnachricht geschickt.
5: Ja, Bishra, hi.
7: Hallo.
5: Wir haben eine Message aus der Community für dich von Johanna.
7: Oh. Richtig, richtig geile Aktion. Zum Ansporn dachte ich, ich mache noch eine kleine Challenge draus. Mich fuckt es immer richtig ab, wenn überall Kippenstummel rumliegen. Und deswegen meine Challenge an dich. Vielleicht schaffst du es ja, ein Marmeladenglas voll mit Kippenstummeln zu sammeln.
8: Ah, Alter. Ey, mich fuckt das auch böse ab. Krasse Aufgabe, aber easy zu machen eigentlich, würde ich jetzt sagen. Also ich würde sagen, Challenge accepted, weil hier liegt sehr viel. Also es wird auch in Potsdam sehr viel liegen. Ich würde sagen, ich nehme diese Herausforderung an.
6: Meinst du, du kannst uns jetzt schon mal ungefähr eine Zeit sagen? Wie lange wirst du dafür brauchen?
8: Boah, warte, was hast du gesagt? Ein Glas oder waren es 100 Zigaretten?
5: Ein Glas.
8: Gib mir 2 Stunden.
6: 2 Stunden? Ein komplettes Marmeladenglas voll?
8: Ja, gib mir 2 Stunden.
5: Okay. Schauen wir mal, wie kleine Zigaretten sind.
8: Ich nehme nur ganze. Ich frage Leute, ob sie Kippen haben. Und
6: okay, ey, wir sind gespannt. Und um 11 Uhr geht es los. Das heißt, da kommst du an in Potsdam. 2 Stunden später würde also bedeuten 13 Uhr. Bist du fertig mit der Challenge? Dann werden wir hier auf Big FM hören, ob du es geschafft hast und auf Instagram bei Big FM das auch sehen.
8: Ja, ich bin ready.
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0: Big FM, einen wunderschönen guten Morgen.
1: Ariana Grande oder auch Aranya Grande genannt.
0: Aranya Grande.
1: Aranya.
0: Aranya.
1: Beides ist schon weit.
0: Das ist wie ein Dönerladen.
1: Das ist, oh Gott, man merkt, dass wir schon lange hier sind und wach sind. Guten Morgen, okay. Deutschland. Das neue Album kommt bald raus, 31.07. Aranya.
0: Hier ist der erste Vorboten gleich auf der Playlist. Hate That I Made You Love Me.
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4: Kennt ihr so Leute, die ständig auf LinkedIn posten, wie geil ihr Job ist? Sau nervig, aber LinkedIn ist wichtig, um auch im Bewerbungsprozess sichtbar zu sein. Mit diesen 4 Punkten kannst du dein Profil sofort besser machen. Erstens Headline. Schreibe nicht nur Studentin oder Azubi, schreib lieber, wohin willst du fachlich? Also zum Beispiel BWL-Studentin mit Fokus auf Social Media und Marketing. Das gibt sofort Orientierung. Zweitens das Foto. Kein Partycrop, kein altes Bewerbungsbild und auch bitte keine unscharfen Selfies. Du brauchst kein krasses Studio, aber ein gutes und klares professionelles Bild, was geil aussieht. Drittens der Banner. Den lassen viele leer, aber genau das kann dein Profil irgendwie besonders machen. Mit ruhigen Motiven oder ein paar Worten zu deinem Bereich. Und viertens der Infobereich. Kein Fließtext-Lebenslauf da rein, sondern kurz, wer bist du, was interessiert dich und was suchst du als nächstes. Genauso wird aus deinem LinkedIn-Profil nicht irgendeine cringe Selbstdarstellung, sondern ein klares berufliches Profil, das dich weiter bringt. Für mehr Tipps, klick dich rein.
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2: Deluxe, die ganze Nacht lang geht es um die Jugendkultur und das in ganz Baden-Württemberg morgen.
3: Yes, und zwar die lange Nacht der Jugendkultur. Das gibt's in verschiedenen Städten am Samstag jetzt. Das wird richtig cool. Also ihr könnt den ganzen Tag in verschiedenen Städten, zum Beispiel in Jugendhäusern, Clubs, Parks oder Bühnen, überall Programme erleben.
2: Yes, mit dabei zum Beispiel viele Dance-Contests, ne? Aber es gibt auch viel mehr Street Art, Gaming und DJing.
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2: 10.26 Uhr, die News mit Jonas Klemmer. Was haben wir denn auf den Socials, heißt es?
4: Erling Haaland, den hatten wir jetzt schon häufiger mal in den Socials drin. Mhm. Diesmal geht es um die Suchmaschine Google. Tut mir einfach den Gefallen, geht auf google.com und gebt mal Erling Haaland ein. Geht auf dem Handy und am Browser. Ihr werdet sehen, was ich meine.
2: Mal schauen, ob ich so schnell bin.
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2: Ich will noch nicht fragen, was wir noch haben. Ich hab's. Okay, mach das auf jeden Fall mal.
4: Ja.
2: Was haben wir noch Wichtiges auf der Welt?
4: Die Spannungen zwischen den USA und dem Iran machen sich jetzt wieder direkt an der Zapfsäule bemerkbar. Diesel kostete gestern im bundesweiten Tagesdurchschnitt wieder mal mehr als 2 Euro pro Liter. Zum ersten Mal seit Mitte Mai. Laut ADAC lag der Preis bei 2,012 €. Das sind 4,2 Cent mehr als noch am Mittwoch. Der Bund greift Ländern und Kommunen mit 4 Milliarden Euro unter die Arme. Der Bundestag hat dafür ein neues Gesetz beschlossen. Von 2026 bis 2029 soll jedes Jahr 1 Milliarde Euro fließen. Der Bundesrat muss noch zustimmen. Ein Teil des Geldes geht direkt an finanzschwache Kommunen. Pro Jahr sind dafür 250 Millionen Euro vorgesehen. Zum Beispiel für Kitas, Schwimmbäder oder Bibliotheken. Im Stadtteil Köln-Nippes ist heute Morgen eine amerikanische Fliegerbombe aus dem Zweiten Weltkrieg gefunden worden. Die Bombe wiegt 10 Zentner und muss noch heute entschärft werden. Dafür müssen rund 4.300 Menschen ihre Häuser und Wohnungen verlassen. Auch ein Kinderkrankenhaus wird evakuiert. Außerdem wird der ÖPNV pausiert. Die Entschärfung soll noch heute stattfinden.
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4: Deutschland bekommt wieder mehrere Tage mit über 30 Grad und damit steigt auch die Waldbrandgefahr weiter. Schon jetzt sind viele Böden und Wälder durch die Trockenheit belastet. Wie ernst das ist, zeigen Zahlen aus dem vergangenen Jahr. Im letzten Jahr wurden in Deutschland 1.175 Waldbrände registriert. Das ist mehr als doppelt so viel wie noch im Jahr davor.
2: Dankeschön, Jonas.
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6: In Baden-Württemberg knallt die Sonne heute ordentlich rein. Temperaturen bis zu 35 Grad machen einen Sprung in den See zur besten Idee. Achtung, Unwetterwarnung. Die Trockenheit erhöht die Waldbrandgefahr. Morgen bleibt es heiß mit Höchstwerten von 30 bis 37 Grad, vor allem westlich vom Rhein. Perfektes Wetter für einen Ausflug, aber bitte auf Sonnenschutz achten. Aktuelle Werte in Meersburg an der Burg 23 Grad, in Bruchsal am Schloss 22 Grad und in Freiburg am Münster 24 Grad.
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6: A5 Basel Richtung Karlsruhe zwischen Dreieck Weil am Rhein und Dreieck Neuenburg. 1 Kilometer Stau, 10 Minuten. A5 Karlsruhe Richtung Heidelberg zwischen Kronau und Waldorf Wiesloch. 7 Kilometer stockend, 15 Minuten. A8 München Richtung Stuttgart zwischen Kirchheim Tech Ost und Wendlingen. 1 Kilometer stockend, 5 Minuten. A8 Stuttgart Richtung München zwischen Eichelberg und Hohenstadt. 5 Kilometer stockend, 10 Minuten. Bleibt geduldig und kommt gut an. Gute Fahrt.
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13: Hallo, ich bin Max und ich stehe gerade vor der Mensa. Und was ich ultra cool finde, ist, dass die Mensa Montag bis Freitag bis 18 Uhr offen hat. Deswegen gehe ich auch manchmal täglich zweimal.
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2: Hi, ich bin Amelie und mein Tipp für den Sommer ist tatsächlich ein bisschen ungewöhnlich, nämlich Tee trinken. Weil wenn wir ganz eisgekühlten so einen leckeren Eislatte trinken, dann muss unser Körper sich richtig anstrengen, um das kalte Wasser im Körper wieder auf Körpertemperatur zu erhitzen. Das heißt, wenn wir ein kaltes Getränk trinken, dann wird uns tatsächlich noch wärmer. Deswegen einen Tee trinken und das kühlt uns dann ab.
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2: Friends, wenn ihr Bock habt auf einen ordentlichen Rave, den könnt ihr haben und zwar morgen.
3: Yes, es ist ja das Wet Festival in Stuttgart und es gibt dazu auch eine Afterparty vom Wet Festival.
2: Vom Wet Festival.
3: Und es wird richtig nice und zwar im Lehmann in Stuttgart jetzt am Samstag.
2: Solltet ihr auf jeden Fall vorbeischauen. Es gibt auch einen Secret Headliner, also könnt ihr es erst rausfinden, wenn ihr da seid. Deswegen schaut vorbei. Viel Spaß.
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2: Die News mit Jonas Klemmer, was haben wir denn auf den Socials?
4: Kapibaras beherrschen das Netz ja, seit es das Wort süß überhaupt gibt. Und heute eskaliert's richtig, denn Leute, wir feiern zum Freitag den Ehrentag der Wasserschweine, den Capybara Appreciation Day. Also, die Tierchen sind logischerweise überall im Netz.
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2: Und was ist sonst noch wichtig?
4: Die Inflation in Deutschland hat im Juni etwas nachgelassen. Die Verbraucherpreise lagen 2,3% höher als im Vorjahresmonat. Im Mai war der Anstieg noch etwas stärker. Gründe sind laut Statistischem Bundesamt vor allem der gesunkene Ölpreis und der Tankrabatt des Bundes. Das hat die Preise an der Zapfsäule etwas gedrückt. Teurer wurde es im Juni trotzdem in vielen Bereichen, vor allem bei Dienstleistungen. Restaurantbesuche, Reisen und auch der Friseurtermin kosteten mehr. Bauen in Deutschland wird noch teurer. Die Preise für den Neubau klassischer Wohngebäude sind im Mai im Vergleich zum Vormonat um 5% gestiegen. Das meldet das Statistische Bundesamt. Besonders stark nach oben ging es bei Zimmer- und Holzbauarbeiten um 7,3%. Auch Arbeiten an Heizanlagen und Wärmepumpen wurden deutlich teurer. Ein Grund sind die Folgen des Iran-Kriegs. Baumaterialien kosten mehr. Dazu treiben höhere Energiepreise die Baukosten weiter an. Taiwan und China bereiten sich auf Taifun Bawi vor. Im Norden Taiwans, rund um die Hauptstadt Taipeh, bleiben viele Schulen und Betriebe geschlossen. Mehr als 400 Flüge wurden bereits gestrichen, auch Fähren fahren aktuell nicht. Die heftigsten Regenfälle werden in der kommenden Nacht erwartet. Danach soll der Taifun weiter Richtung chinesische Ostküste ziehen.
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4: Eigentlich sollte das heute eine machbare Aufgabe für Alexander Zverev werden. Der French Open-Sieger spielt am Nachmittag gegen den Briten Arthur Ferry. Es geht um den Einzug ins Wimbledon-Finale. Auf dem Papier ist Zverev klarer Favorit. Ferry steht nur auf Platz 112 der Weltrangliste und ist überhaupt nur dank einer Wildcard beim Rasenturnier in London dabei. Das waren die News. Die nächsten gibt's in einer Stunde, dann mit Nele.
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6: In Baden-Württemberg knallt die Sonne heute ordentlich rein. Temperaturen bis zu 35 Grad machen einen Sprung in den See zur besten Idee. Achtung, Unwetterwarnung. Die Trockenheit erhöht die Waldbrandgefahr. Morgen bleibt es heiß mit Höchstwerten von 30 bis 37 Grad, vor allem westlich vom Rhein. Perfektes Wetter für einen Ausflug, aber bitte auf Sonnenschutz achten. Aktuelle Werte in Meersburg an der Burg 23 Grad, in Bruchsal am Schloss 22 Grad und in Freiburg am Münster 24 Grad.
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6: A5 Basel Richtung Karlsruhe zwischen Dreieck Weil am Rhein und Dreieck Neuenburg. 1 Kilometer Stau, 10 Minuten. A5 Karlsruhe Richtung Heidelberg zwischen Kronau und Waldorf-Wiesloch. 7 Kilometer stockend, 15 Minuten. A8 München Richtung Stuttgart zwischen Kirchheim-Tech-Ost und Wendlingen. 1 Kilometer stockend, 5 Minuten. A8 Stuttgart Richtung München zwischen Eichelberg und Hohenstadt. 5 Kilometer stockend, 10 Minuten. Bleibt geduldig und kommt gut an. Gute Fahrt.
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2: Hallo, ich bin der Daniel und ich denke viel darüber nach, mehr Appreciation für die kleinen Dinge täglich zu haben und ein bisschen mehr Glück so im Leben zu haben.
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1: Hey.

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16: Ich heiße Philippa. Klausuren sind stressig. Jetzt Klausurenphase. Müssen wir lernen. Gar keinen Bock.
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1: Hello, ich bin Elena und ich habe ehrlicherweise gerade gar keinen Bock, mein klimatisiertes Büro zu verlassen. Am liebsten würde ich hier schlafen. Aber am Wochenende bekomme ich richtig coolen Besuch von einem Freund, den ich mal im Urlaub kennengelernt habe. Und wir machen jetzt ein bisschen die City unsicher. Ich habe richtig Bock, will hier auch ein paar Bars ausprobieren, weil ich noch nicht lange hier wohne. Ja, und ich hoffe, es wird einfach ein nices Wochenende.
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2: Deluxe, die ganze Nacht lang geht es um die Jugendkultur und das in ganz Baden-Württemberg morgen.
3: Yes, und zwar die lange Nacht der Jugendkultur. Das gibt es in verschiedenen Städten am Samstag jetzt. Das wird richtig cool. Also ihr könnt den ganzen Tag in verschiedenen Städten, zum Beispiel in Jugendhäusern, Clubs, Parks oder Bühnen, überall Programme erleben.
2: Yes, mit dabei zum Beispiel viele Dance-Contests, ne? Aber es gibt auch viel mehr Street-Art, Gaming und DJing.
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2: Die News mit Nele Krämer, was gibt's denn auf den Socials?
4: Googelt gleich doch mal Erling Haaland. Norwegens Fußballstar hat da nämlich ein cooles Easter Egg bekommen. Bei seinen Suchergebnissen rudern einfach Wikinger über euren Display mit Trommel-Soundeffekt. Auch Erling hat sich schon selbst gegoogelt und feiert es total.
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4: Instagram und Facebook machen Kinder und Jugendliche laut EU zu schnell süchtig. Schuld seien da unter anderem der endlose Videofeed und Inhalte, die genau auf uns Nutzer zugeschnitten sind. Eben durch diese besondere Personalisierung. Deshalb will die EU jetzt rechtlich gegen den Mutterkonzern Meta vorgehen. Meta hat zu den Vorwürfen aber noch nichts gesagt. Trotz vieler Diskussionen hat der Bundestag gerade das milliardenschwere Sparpaket fürs Gesundheitssystem beschlossen. Jetzt fehlt nur noch die letzte Hürde im Bundesrat. Das Paket soll vor allem die Krankenkassen entlasten. Sparen will die Regierung da unter anderem bei Ärzten, Kliniken und in der Pharmaindustrie. Dagegen gab es zuletzt immer wieder Proteste. Kritiker warnen, dass unsere Versorgung unter den Maßnahmen stark leiden könnte. Darf ein Hochhaus einfach zur riesigen Leinwand werden? Genau darüber verhandelt heute der Bundesgerichtshof. In Wuppertal soll die Fassade eines Hochhauses mit einem großen Street-Art-Gemälde umgestaltet werden. Das Ganze ist Teil eines stadtweiten Kunstprojekts. Die Mehrheit der Wohnungseigentümer war dafür, einer sieht das aber anders. Ob es direkt heute auch ein Urteil gibt, ist noch offen.
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4: Ein kleines Start-up aus Großbritannien könnte bald für saubere Flüsse und Meere sorgen. Denn beim Waschen unserer Kleidung entsteht jedes Mal ziemlich viel Mikroplastik. Winzige Fasern aus Kunststoffen lösen sich da und werden mit dem Abwasser weggespült. Das Startup hat dagegen jetzt einen speziellen Waschmaschinenfilter entwickelt. Der soll laut Hersteller bis zu 97% dieser Plastikpartikel rausfischen. Dazu kommt auch, dass die EU genau solche Filter bald sogar für neue Waschmaschinen fest vorschreiben will. Das Ziel ist also klar, deutlich weniger Mikroplastik in unserem Wasser.
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6: In Baden-Württemberg knallt die Sonne heute ordentlich rein. Temperaturen bis zu 35 Grad machen einen Sprung in den See zur besten Idee. Achtung, Unwetterwarnung. Die Trockenheit erhöht die Waldbrandgefahr. Morgen bleibt es heiß mit Höchstwerten von 30 bis 37 Grad, vor allem westlich vom Rhein. Perfektes Wetter für einen Ausflug, aber bitte auf Sonnenschutz achten. Aktuelle Werte in Meersburg an der Burg 23 Grad, in Bruchsal am Schloss 22 Grad und in Freiburg am Münster 24 Grad.
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6: A5 Basel Richtung Karlsruhe zwischen Dreieck Weil am Rhein und Dreieck Neuenburg. 1 Kilometer Stau, 10 Minuten. A5 Karlsruhe Richtung Heidelberg zwischen Kronau und Waldorf Wiesloch. 7 Kilometer stockend, 15 Minuten. A8 München Richtung Stuttgart zwischen Kirchheim Tech Ost und Wendlingen. 1 Kilometer stockend, 5 Minuten. A8 Stuttgart Richtung München zwischen Eichelberg und Hohenstadt. 5 Kilometer stockend, 10 Minuten. Bleibt geduldig und kommt gut an. Gute Fahrt.
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21: Hallo Leute, hier ist Büschra, die neue in Deutschlands Bigster Morning Show. Und in der Probezeit Extreme mache ich ja alles, was ihr Wilden da draußen auch schon gemacht habt. Diese Woche bin ich in ganz Deutschland unterwegs für Clean-Ups. Heute ist Finale in Potsdam und Johanna, die süße Maus, hat mich herausgefordert.
22: Zum Ansporn dachte ich, mache noch eine kleine Challenge draus. Mich fuckt es immer richtig ab, wenn überall Kippenstummel rumliegen. Und deswegen meine Challenge an dich. Vielleicht schaffst du es ja, ein Marmeladenglas voll mit Kippenstummeln zu sammeln.
21: Also, Marmeladenglas ist am Start, habe ich bekommen hier im Unverpacktladen. Einfach geschenkt bekommen, saugeile Nummer. Und es ist auch schon kurz vor halb voll, würde ich sagen. Und falls ihr sehen wollt, wie das Ganze aussieht, checkt mal unbedingt die Instagram-Story von Big FM.
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1: Tja, Leute, kurze Frage vorweg. Kennt ihr eigentlich den hier?
2: Güter Kandok, Schlitter, Opa, das am Höhe. Da bleibe ich in Ugeleue.
1: Das war norwegisch und immer noch besser als Ikimel. Vor allem ist das aber nicht irgendein 15-jähriger Teenager, der mit seinem Handy einen Rap-Song und ein Musikvideo aufgenommen hat. Ja doch, okay, irgendwie schon. Vor allem ist das aber einer der besten Mittelstürmer der Welt, nämlich Erling Braut Haaland. Und mit diesem Video von vor 10 Jahren geht Haaland schon seit Wochen während der WM im Internet viral. Hat auch der norwegische DJ und Produzent Kygo gemerkt und gesagt, lass doch den Song einfach rausbringen, aber nur, wenn Haaland gegen Brasilien im Achtelfinale trifft. Die Sache ist, wenn Haaland vor allem eins besser kann als rappen, dann Tore schießen. Insgesamt 7 Tore hat er bei der WM schon geschossen. Und weil er gegen Brasilien im Achtelfinale nicht nur einmal, sondern direkt zweimal eingenetzt hat, hat Kygo den Rap vom 15-jährigen Haaland dann tatsächlich diese Woche rausgebracht.

0: Musik morgen spielt, ist noch nicht klar. Da trifft Haaland mit seinen Norwegern um 23 Uhr, aber auf jeden Fall im Viertelfinale auf England. Die Engländer in Form von Oasis sollte man am besten übrigens nicht als WM-Orakel gebrauchen, denn egal, ob man die fragt, ob England eine Runde weiterkommt oder ob Norwegen das Spiel gewinnt, die Antwort ist irgendwie immer gleich: nichts sagen. Ja, schönen Dank auch.
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2: Friends, wenn ihr Bock habt auf einen ordentlichen Rave, den könnt ihr haben und zwar morgen.
3: Yes, es ist ja das Wet Festival in Stuttgart und es gibt dazu auch eine Afterparty vom Wet Festival.
2: Vom Wet Festival.
3: Und es wird richtig nice und zwar im Lehmann in Stuttgart jetzt am Samstag.
2: Solltet ihr auf jeden Fall vorbeischauen. Es gibt auch einen Secret Headliner, also könnt ihr es erst rausfinden, wenn ihr da seid. Deswegen schaut vorbei. Viel Spaß.
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2: Die News mit Nele Krämer, was gibt's denn auf den Socials?
4: Katy Perry hüpft durch Insta, alles Promo für ihren neuen Song Watch It Burn. Jetzt gab's ein Video nach ihrem Konzert in Stuttgart, da springt sie mit ihrer Crew und auch Boyfriend Justin Trudeau durch die Gegend. Die Videos sammeln Millionen von Klicks.
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4: Schneller durch den Flughafen. Der Bundesrat will dafür den Weg freimachen. Da geht es um eine digitale Flugabfertigung. Wer möchte, kann sich da bald einmal per Gesichtserkennung registrieren. So kann man dann ohne Ausweis oder Bordkarte durch Check-in, Sicherheitskontrolle und Boarding gehen. Die Nutzung ist freiwillig und die Daten sollen spätestens 3 Stunden nach Abflug wieder gelöscht werden. Der Bundestag hat heute einen kleinen Abstimmungsmarathon vor sich. Das super umstrittene Milliarden-Sparpaket fürs Gesundheitssystem ist da ja mittlerweile schon durch. Als letzte Hürde gilt jetzt der Bundesrat. Sonst stehen im Bundestag heute noch das neue Heizungsgesetz, Änderungen bei der Bundespolizei und ein neues Sportfördergesetz auf der Tagesordnung. Da kommt also noch einiges auf uns zu. Timmy war nicht der erste Buckelwal in der Ostsee und er wird wohl auch nicht der letzte gewesen sein. Vor der Küste Dänemarks ist jetzt wieder ein Buckelwal unterwegs. Experten vermuten, dass es sich um dasselbe Tier handelt, das schon seit Wochen da gesichtet wird. Möglicherweise ist der Wal krank. Die Behörden bitten deshalb alle, Abstand halten und den Wal einfach mal in Ruhe lassen.
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4: Bäume bekommen jetzt eigene Rechte, zumindest in einer Gemeinde bei Montreal in Kanada. Die haben als erste Gemeinde weltweit erklärt, Bäume haben ein Recht auf Leben, Wachstum und Schutz. Das bedeutet, gefällte Bäume sollen ersetzt und der Baumbestand besser geschützt werden. Die Idee dahinter, Bäume sind nicht nur Deko, sie spenden Schatten, reinigen die Luft und sind so wichtig für unser Klima.
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6: In Baden-Württemberg wird es heute heiß, die Temperaturen klettern bis auf satte 34 Grad, begleitet von strahlendem Sonnenschein von Stuttgart bis Freiburg. Morgen erwartet uns ein noch wärmerer Sommertag mit bis zu 37 Grad. Aktuell zeigt das Thermometer in Villingen-Schwenningen am Schwenninger Moos heiße 30 Grad, in Heidelbergs Altstadt angenehme 28 Grad und in Weil der Stadt am Kepler-Denkmal stehen wir bei 27 Grad. Schnappt euch die Badesachen, das gesamte Wochenende bleibt sonnig und warm.
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6: A5 Heidelberg Richtung Karlsruhe zwischen Bruchsal und Karlsruhe-Durlach. 12 Kilometer Stau, 1 Stunde Verlust. A5 Karlsruhe Richtung Heidelberg zwischen Bruchsal und Waldorf-Wiesloch. 8 Kilometer Stau, 30 Minuten. A7 Füssenreute Richtung Ulm zwischen Memmingen-Süd und Bergheim. 3 Kilometer Stau, 20 Minuten. A8 Stuttgart Richtung München zwischen Eichelberg und Hohenstadt. 8 Kilometer Stau, 25 Minuten. Clevere Umfahrungen lohnen sich. Gute Fahrt.
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2: 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Ich wollte meinen Chef Philipp grüßen, der gerade seinen Sohn bekommen hat. Alles Gute.
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4: Hallo, hier ist Büschra, die neue Frau in Deutschlands Bigster Morning Show. Ich bin diese Woche ja unterwegs für die Probezeit Extreme in ganz Deutschland für Clean-Up-Sessions, die ich organisiere. Heute war ich in Potsdam, das ist meine Final Clean-Up-Session und ich hatte die Extra-Challenge von Johanna aus der Big FM Community bekommen, dass ich ein Marmeladenglas füllen soll mit Kippenstummeln und was soll ich sagen? Ey, in unter 2 Stunden, das Ding ist rappelvoll. Entschuldigung, kann ich deine Kippe als Final-Kippe für meinen Kippenglas hier nehmen?
5: Natürlich kannst du meine letzte Zigarette nehmen, klar. Soll ich die da drinnen ausmachen?
4: Ja, voll gerne. Alter, geil. Die letzte Kippe.
5: Bitteschön.
4: Geil, das Glas ist voll. Danke.
5: Das ist richtig voll. Gerne.
4: Und ich würde sagen, Deckel drauf. Nice. Ich hab's, Leute. Challenge geschafft. Das ist so ekelhaft, wirklich. Also das Ding, dieses Glas sieht so ekelhaft aus, aber ich hab's geschafft. Also, Challenge bestanden. Potsdam Cleanup. Check.
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2: Hi, Max hier. Jeden Tag passiert hier was. Straßen werden gebaut, Lehrer werden bezahlt und dahinter stecken Leute wie Merve Serbeci. Sie arbeitet nämlich beim Finanzamt. 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
3: Wir, das Finanzamt, sorgen für die Einhaltung der Steuergesetze, damit der Staat genug Geld hat. Die eingenommenen Steuern fließen zum Beispiel in die Polizei, die Schulen und die Krankenhäuser und all das hängt von unserer Arbeit ab.
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2: Deluxe, die ganze Nacht lang geht es um die Jugendkultur und das in ganz Baden-Württemberg morgen.
3: Yes, und zwar die lange Nacht der Jugendkultur. Das gibt es in verschiedenen Städten am Samstag jetzt. Das wird richtig cool. Also ihr könnt den ganzen Tag in verschiedenen Städten, zum Beispiel in Jugendhäusern, Clubs, Parks oder Bühnen, überall Programme erleben.
2: Yes, mit dabei zum Beispiel viele Dance-Contests, ne? Aber es gibt auch viel mehr Street-Art, Gaming und DJing.
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2: Die News mit Nele Krämer, was gibt's denn auf den Socials?
4: Vor dem WM-Spiel Norwegen gegen England haben die Fluggesellschaften Norwegian Air und British Airways eine Wette abgeschlossen. Wer verliert, muss einen Tag lang das Logo des anderen übernehmen. Die lustigen Insta-Sticheleien werden millionenfach geklickt und richtig abgefeiert.
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2: Und was ist sonst noch wichtig?
4: In Deutschland wird immer weniger Bier getrunken. Viele Hersteller kämpfen deswegen mit sinkenden Verkäufen und steigenden Kosten. Viele Brauereien mussten deswegen schon schließen. Der Handel versucht jetzt mit Rabatten zu locken. Die Preise sind da gerade vergleichsweise niedrig. Hintergrund des Ganzen ist ein klarer Trend. Besonders wir jungen Leute greifen häufiger zu alkoholfreien Alternativen. Trotz vieler Diskussionen hat der Bundestag heute das milliardenschwere Sparpaket fürs Gesundheitssystem beschlossen. Jetzt fehlt nur noch die Hürde im Bundesrat. Das Paket soll vor allem die Krankenkassen entlasten. Sparen will die Regierung unter anderem bei Ärzten, Kliniken und in der Pharmaindustrie. Dagegen gab es zuletzt immer wieder Proteste. Kritiker warnen, dass unsere Versorgung unter den Maßnahmen stark leiden könnte. Nur Ja heißt Ja. Der Bundesrat fordert jetzt eine Änderung im Sexualstrafrecht. Aktuell gibt es da noch das Nur Nein heißt Nein-Prinzip. Die Länder sagen aber, es darf nicht entscheidend sein, ob jemand vorm Sex laut widersprochen hat. Denn manche Betroffene können aus Angst oder Schock wie gelähmt oder schlichtweg nicht mehr ansprechbar sein. Entscheidend soll also sein, ob beide Personen wirklich zugestimmt haben. Die Forderung geht jetzt an die Bundesregierung.
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4: Ein kleines Startup aus Großbritannien könnte bald für saubere Flüsse und Meere sorgen. Denn beim Waschen unserer Kleidung entsteht jedes Mal ziemlich viel Mikroplastik. Winzige Fasern aus Kunststoffen lösen sich und werden mit dem Abwasser weggespült. Das Startup hat dagegen jetzt einen speziellen Waschmaschinenfilter entwickelt. Der soll laut Hersteller bis zu 97% dieser Plastikpartikel rausfischen. Dazu kommt auch noch, dass die EU genau solche Filter bald sogar für neue Waschmaschinen fest vorschreiben will. Das Ziel ist klar, deutlich weniger Mikroplastik in unserem Wasser.
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6: In Baden-Württemberg strahlt die Sonne heute kräftig vom Himmel. Bei Temperaturen zwischen 29 und 33 Grad erwarten uns perfekte Bedingungen für einen ausgiebigen Tag im Freien, ob am See oder auf einen Drink in einer der Hipster-Bars in Heidelberg. Morgen bleibt es heiß mit bis zu 37 Grad, also denkt an Sonnencreme. Aktuell in Rottweil am Testturm und in Mannheim an der Neckarwiese jeweils 29 Grad, in Konstanz an der Imperia 30 Grad. Nutzt das tolle Wetter, um das Wochenende richtig zu genießen.
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6: A5 Heidelberg Richtung Karlsruhe. Zwischen Bruchsal und Karlsruhe-Durlach 8 Kilometer Stau mit bis zu einer Stunde Zeitverlust. In der Gegenrichtung A5 Karlsruhe Richtung Heidelberg zwischen Bruchsal und Waldorf-Wiesloch. 9 Kilometer Stau kostet bis zu 40 Minuten. A7 Füssen-Reute Richtung Würzburg. Zwischen Nersingen und Niederstotzingen stockt es 9 Kilometer. Das dauert bis zu eine Stunde. Zwischen Rastplatz Leiby und Lohnetalbrücke sind es 10,4 Kilometer Stau. Gute Fahrt.
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2: 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Und wir haben gerade Sekt bekommen und das ist toll.
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15: Freitag, Rob Green, hi zusammen, 3:15, da machen wir mal langsam Feierabend und schlussendlich Richtung Wochenende, oder? Apropos, 08900901, Julia, was steht bei dir gerade an heute?
16: Wir sind gerade auf dem Weg in Urlaub tatsächlich, nach Italien. Also wir haben dort so ein Bungalow gemietet mit ganz viel Pools und Rutschen und wollen dort einfach nur entspannen.
15: Oh, da hätte ich Bock drauf. Viel Spaß und gute Fahrt. Passend zum Sommer, sehr geiler Song auf der Playlist Talk to You, Another 54 Ultra. Spiele nach Milky Chance und The Second Voice.
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0: Taylor Swift, Post Malone, Fortnite, Big FM, Rob Green und hier ist Fabi.
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2: Tja, Leute, kurze Frage vorweg. Kennt ihr eigentlich den hier?
3: Güter kann doch schlitter Opa, das am Höhe. 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
2: Das war norwegisch und immer noch besser als Iggy Mel. Vor allem ist das aber nicht irgendein 15-jähriger Teenager, der mit seinem Handy einen Rap-Song und ein Musikvideo aufgenommen hat. Ja doch, okay, irgendwie schon. Vor allem ist das aber einer der besten Mittelstürmer der Welt, nämlich Erling Braut Haaland. Und mit diesem Video von vor 10 Jahren geht Haaland schon seit Wochen während der WM im Internet viral. Hat auch der norwegische DJ und Produzent Kygo gemerkt und gesagt, lass doch den Song einfach rausbringen, aber nur, wenn Haaland gegen Brasilien im Achtelfinale trifft. Die Sache ist, wenn Haaland vor allem eins besser kann als rappen, dann Tore schießen. Insgesamt 7 Tore hat er bei der WM schon geschossen. Und weil er gegen Brasilien im Achtelfinale nicht nur einmal, sondern direkt zweimal eingenetzt hat, hat Kygo den Rap vom 15-jährigen Haaland dann tatsächlich diese Woche rausgebracht.

0: Weltmusik morgen spielt, ist noch nicht klar. Da trifft Haaland mit seinen Norwegern um 23 Uhr, aber auf jeden Fall im Viertelfinale auf England. Die Engländer in Form von Oasis sollte man am besten übrigens nicht als WM-Orakel gebrauchen, denn egal, ob man die fragt, ob England eine Runde weiterkommt oder ob Norwegen das Spiel gewinnt, die Antwort ist irgendwie immer gleich: nichts sagen. Ja, schönen Dank auch.
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2: Danke, Fabi, und hier ist Kygo, zusammen mit Khaled und Griffin. Big FM, Rob Green an diesem Freitag hier in der Show Save My Life.

0: Big FM Rob Green, Freitag Richtung Feierabend, schlussendlich dann Richtung Wochenende. Schön, dass ihr dabei seid. Justin Timberlake ist dabei, Senorita. Da gehen wir zurück ins Jahr 2002. Und das hier ist Serb mit Rita Ora, If It's Not Love. Läuft euch gleich in voller Länge hier bei Big FM. Herzlich willkommen zur Show.
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2: Morgen heißt es Deluxe, lange Nacht der Jugendkultur. Ihr könnt den ganzen Tag in verschiedenen Städten was erleben. Zum Beispiel Melina veranstaltet ein fettes Dance-Event.
3: Es kommen auf jeden Fall 50 bis 100 Tänzer. Wir haben DJs, sogar zwei dieses Jahr. Ich sag euch, das wird ein richtig heftiges Tanzevent, Leute.
2: Das Ganze morgen, Karl-Hart-Straße 31 im Pforzheim ab 12 Uhr.
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2: 15.28 Uhr, hier ist Rob Green, hier ist Big FM, Nela Krämer mit den Nachrichten. Nela, was trendet in den Socials?
4: Googelt gleich mal Erling Haaland. Norwegens Fußballstar hat da nämlich ein cooles Easter Egg bekommen. Bei seinen Suchergebnissen rudern Wikinger über euren Display mit Trommelsoundeffekt. Auch Erling hat sich selber schon ein paar Mal gegoogelt und ist total abgefeiert.
2: Ich hab's gesehen, ja.
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2: Und das wird auch ein geiles Spiel, Norwegen, England. Die sonstigen Themen, Nela Krämer.
4: Insta und Facebook machen Kinder und Jugendliche laut EU zu schnell süchtig. Schuld seien da unter anderem der endlose Videofeed und Inhalte, die genau auf die Nutzer zugeschnitten sind, also eben diese besondere Personalisierung. Deshalb will die Europäische Union jetzt rechtlich gegen den Mutterkonzern Meta vorgehen. Meta hat zu den Vorwürfen selbst aber noch nichts gesagt. Nach dem Beschluss vom Milliarden-Sparpaket fürs Gesundheitssystem geht der Abstimmungsmarathon vom Bundestag weiter. Und zwar ist jetzt klar, das bisherige Heizungsgesetz, das ist wieder Geschichte. Damit dürfen neben Wärmepumpen auch wieder neue Gas- und Ölheizungen in Häusern verbaut werden. Kritiker waren da unter anderem, dass das Ganze den Klimaschutz ausbremst. Frei hat der Bundestag aber noch nicht. Ein paar Abstimmungen stehen noch auf dem Plan. So, Leute, die dolle Flugangst haben, vielleicht ganz kurz mal weghören. Diese Story von einem Ryanair-Flug von Griechenland nach Memmingen in Bayern sorgt nämlich gerade für ordentlich Gesprächsstoff. Kurz nach dem Start ist dann nämlich eine Fensterscheibe rausgebrochen. Der Passagier, der direkt daneben saß, wird aus dem Fenster gezogen und musste von den Mitreisenden richtig festgehalten werden. Sein ganzer Kopf soll da wohl draußen gewesen sein. Stelle ich mir ja nicht so angenehm vor, da ganz oben. Ob er verletzt wurde, ist auch noch nicht so klar. Ryanair hat den Vorfall aber schon mal bestätigt. Warum die Scheibe kaputt ging, wird jetzt erstmal untersucht.
2: Das ist wirklich so horrorfilmmäßig, oder?
4: Absolut.
2: Oh wei. Dankeschön, Nele.
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6: In Baden-Württemberg erwartet uns strahlender Sonnenschein mit Spitzenwerten bis zu 34 Grad. Da sprudelt die Sommerlaune. Ein frischer Nordwind bringt etwas Erleichterung. Den Abend könnt ihr draußen verbringen. Es bleibt angenehm warm. Morgen wird's erneut heiß mit bis zu 37 Grad. Perfekt zum Abkühlen im See. Zum Wochenende bleibt die Sonne unser Begleiter. Die aktuellen Werte in Donaueschingen an der Donauquelle 30 Grad, in Heidelberg an der Neckarwiese 30 Grad und in Ettlingen am Schloss ebenfalls 30 Grad.
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6: A5, Karlsruhe Richtung Heidelberg zwischen Bruchsal und Heidelberg-Schwetzingen. 11 Kilometer Stau, 32 Minuten. A5, Heidelberg Richtung Karlsruhe zwischen Krona und Karlsruhe. Durlach, 11 Kilometer, 1 Stunde. A7, Füssenreute Richtung Würzburg zwischen Altenstadt an der Iller und Niederstotzingen. 23 Kilometer Stau, knapp 1 Stunde. A8, München Richtung Stuttgart zwischen Ulm-West und Mühlhausen. 11 Kilometer, 43 Minuten. Gute Fahrt.
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0: Swedish House Mafia, The Weeknd, Moth to a Flame, Big FM, Rob Green, Freitag. Und Kid Laroi. Schwimmen wir gleich zum Feierabend, zum Wochenende. Girls. Ebenfalls dabei Medusa, Becky Hill und The Good Boys. Ein Song, der immer noch auf allen Festivals läuft. Lose Control. Und Tate McRae ist dabei. Alles hier nach.
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1: 4:11, es ist Freitag, hi zusammen, Rob Green ab mit euch ins Wochenende, 08900901. Benny, was geht bei euch am Wochenende?
4: Bei uns dieses Wochenende was ganz Spezielles geplant, wir machen nämlich ein Kastenrennen. Also wir sind eine 12er Jungsgruppe, die teilen wir dann durch 3 und jede der Gruppen kriegt einen Kasten Bier. Und dann ist es so, dass man eine Strecke zurücklegen muss und den Kasten leer trinken muss auf der Strecke. Und die Gruppe, die zuerst das Ziel erreicht hat und den Kasten leer getrunken hat, hat gewonnen. Das dürfte ordentlich scheppern und abgehen und das ist mein Plan für den ganzen Samstag.
1: Und dann habt ihr auch einen Kater aus der Hölle. Viel Spaß dabei. The Kid Leroy, here's Girls. No.

0: Cheryl Cole ist das bei Big FM. Rob Gray mit Five for This Love.
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0: Ja, 16.09 Uhr an diesem Freitag. Bishra ist die neue in Deutschlands Big Star Morning Show. Das heißt Probezeit Extreme. Und um die zu bestehen, muss sie sich allen Challenges stellen, die ihr auch schon für Big FM gemacht habt. Erst musste sie Katzenfutter essen, dann eine Vogelspinne streicheln. Und diese Woche gab es das große Cleanup. Ihre Aufgabe, Städte in ganz Deutschland sauber machen. So, Bishra, wie ist dein Fazit?
5: Cleanup-Challenge ist geschafft. Oh mein Gott, ich bin so happy. Was war das für eine geile Woche. So viele Städte gesehen, so viele Leute getroffen, die mir geholfen haben. Ich würde sagen, dreckigste Stadt, safe Wiesbaden. Auf Platz 2 Düsseldorf. Und am saubersten war es in Ulm, war es sauber. Also geile Aktion. Ich bin wirklich fix und fertig. Es ist auch anstrengend gewesen. Aber Probezeit Extreme geht ja noch weiter. Ich bin gespannt, was die Community noch für wilde Sachen gemacht hat. Was auch immer. Ich bin dabei. Ich bin am Start. Ich habe auch ein bisschen Schiss vor nächster Woche. Ich hoffe, ich muss nichts essen und keine Windeln aufheben.
0: Das werden wir sehen. Bishras nächste Challenge, also Montag 7:07 in Deutschlands Big Star Morning Show.

0: Wiz the MC at the party. Big FM. Rob Green an diesem Freitag ab mit uns in den Feierabend. Schlussendlich Wochenende. Und das wird ein heißes, sommerliches Wochenende. Teddy Swims, Mr. Know-It-All gleich. Und David Guetta, Cedric Gervais und Chris Willis. Would I Lie to You? Alles hier nach.
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2: Big FM Rob Green, 16.25 Uhr. Nela Krämer hat die Nachrichten, was trendet in den Socials.
4: Vor dem WM-Spiel Norwegen gegen England haben die Fluggesellschaften Norwegian Air und British Airways eine Wette abgeschlossen. Wer verliert, muss einen Tag lang das Logo des anderen übernehmen. Die vielen lustigen Sticheleien werden millionenfach auf Insta geklickt.
2: Okay, dankeschön.
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2: Wird auch ein spannendes Spiel. Die sonstigen Themen, Nela Krämer.
4: Wenn Eltern süchtig oder psychisch krank sind, leiden auch ihre Kinder darunter. Rund 3,8 Millionen Kinder und Jugendliche in Deutschland sind davon betroffen. Deswegen startet jetzt eine bundesweite Kampagne für das Angebot Hilfen im Netz, gefördert vom Familienministerium. Bei dem Projekt bekommen junge Betroffene anonym und kostenlose Unterstützung und ein offenes Ohr. Ungarn tritt nach seinem Regierungswechsel jetzt der Europäischen Staatsanwaltschaft bei. Die Behörde ermittelt gegen Betrug, Korruption und den Missbrauch von EU-Geldern. Der Schritt kommt nach der langen Amtszeit von Viktor Orban. Der hat mit seiner nationalistischen Politik oft für Streit mit der EU gesorgt. Außerdem gab es gegen ihn auch Korruptionsvorwürfe. Die EU, die freut sich jetzt also, dass Ungarn wieder näher ranrückt. Nur Ja heißt Ja. Der Bundesrat fordert jetzt eine Änderung im Sexualstrafrecht. Aktuell gilt da noch das Nur Nein heißt Nein-Prinzip. Die Länder sagen aber, es darf nicht entscheidend sein, ob jemand vom Sex laut widersprochen hat. Denn manche Betroffene können unter anderem aus Angst oder Schock wie gelähmt sein. Entscheidend soll also werden, ob beide Personen wirklich zugestimmt haben.
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4: Eine süße Story ist jetzt noch mal viel süßer geworden. Die 8-jährige Madeline aus Ohio hat ihren Nachbarn draußen beim Gitarrespielen gehört. Weil sie ein riesen Swiftie ist, hat sie ihm dann den Papierflieger über den Zaun geschickt mit dem Songwunsch Bitte irgendwas von Taylor Swift. Ihr Nachbar hat dann direkt Taylors Hit Love Story für Madeline gespielt. Die hat am Fenster mitgesungen, klang so. Ziemlich niedlich, fand wohl Taylor Swift selbst auch. Die hat das virale Video gesehen. Sie hat ihrem kleinen Super Swiftie nämlich jetzt eine signierte Gitarre und einen netten Brief geschickt.
2: Oh.
4: Madeline und ihre Eltern waren natürlich komplett aus dem Häuschen. Echt schöne Videos sind das, die auch jetzt nochmal viral gehen.
2: Alles klar, dankeschön.
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6: In Baden-Württemberg wird es heute richtig heiß. Temperaturen klettern auf bis zu 34 Grad und der Himmel bleibt meistens wolkenlos, optimal, um den Abend draußen zu genießen. Achtung, es besteht hohe Trockenheitsgefahr. Denkt an Wassernachschub für Pflanzen. Morgen erwartet uns noch mehr Sonnenschein bei ähnlichen Temperaturen. Gerade sieht es so aus, in Ulm am Münster sind es 29 Grad, in Bretten am Melanchthonhaus 31 Grad und in Schorndorf am Geburtshaus von Gottlieb Daimler ebenfalls 31 Grad.
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6: A5 Karlsruhe Richtung Darmstadt. Zwischen Bruchsal und Heidelberg 14 Kilometer Stau, 42 Minuten. A5 Heidelberg Richtung Basel. Zwischen Bruchsal und Rastatt Nord 20 Kilometer stockend, 31 Minuten. A6 Mannheim Richtung Nürnberg. Zwischen Bad Rappenau und Öhringen 14 Kilometer stockend. A7 Würzburg Richtung Füßenreute. Zwischen Niederstotzingen und Illertissen 24 Kilometer Stau, 51 Minuten. Gute Fahrt.
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Er spielt das erste Mal Mainstage bei Tomorrowland in ein paar Wochen, da freuen wir uns drauf. Calvin Harris, da ist er mit Jesse Reyes und Ocean. Big FM Rob Green an diesem Freitag und jetzt Bad Bunny.

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1: Big FM, Rob Green, Freitag. Einer von meinen absoluten Lieblingssongs von Robin Schulz, mit Rita Ora und Thiago PZK. I'll Be There spielen wir gleich in voller Länge. Stormzy ist dabei und Shibuzi. Alles hier nach.
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1: Big Music FM, Rob Green, 13 Minuten vor 5 an diesem Freitag. Habt ihr schon mal ein Geschenk bekommen, mit dem ihr so gar nichts anfangen könnt? Paul hat heute Mittag eine WhatsApp an die Big FM Hotline geschickt, 08900901. Ich habe Geburtstag heute und meine Oma hat mir einfach einen Wackeldackel fürs Auto geschenkt. Das Ding ist potthässlich und der größte Witz an der Geschichte ist, ich habe weder ein Auto noch Führerschein. Oh Mann, dann Happy Birthday trotzdem, mein Lieber. Ich hoffe, da kommen noch bessere Geschenke. Und deswegen quatschen wir darüber mit euch in der Show 08900901. Selina, was ist das dümmste Geschenk, was du je bekommen hast?
4: Also ein Geschenk, was mir gar nicht zugesagt hat, war ein Abnehmbuch. Also ich habe das Geschenk bekommen von einem Freund von mir und ich hatte ihm einfach mal so erzählt, so in der Runde, dass ich voll gerne mal wieder mit Sport anfangen würde. Und er hat mir einfach ein Abnehmbuch geschenkt. Ja, ich wusste in dem Moment nicht, was ich davon halten soll. Ich habe halt weggelacht, aber irgendwie schon ein bisschen gemein, ne?
1: Das fühlt sich schon an wie im Wink mit dem Zaunenfall irgendwie. Vielen Dank. Was waren eure dümmsten Geschenke? Schickt uns gerne eine Sprachnachricht in diesem Freitag 08900. 109.01.

0: Clock, Clock and Sorry an diesem Freitag. 17 Uhr und 8 Minuten. Hi zusammen. Hier ist Rob Green. Gleich mit Tate McRae. Just keep watching. Aber wir wollen natürlich mit euch quatschen heute in der Show 08900901. Es ist Freitag und bald nach Feierabend für die meisten von euch. Wochenende. Und Laura, was ist dein Plan fürs Weekend?
1: Also ich bin vor ein paar Tagen ausgezogen in meine erste eigene Wohnung. Und da meine neuen Nachbarn im Urlaub sind momentan, dachte ich, mache ich einfach eine Einweihungsfeier, eine Hausparty. Ich weiß, man soll eigentlich nie Gastgeber sein, aber ich mache es jetzt einfach trotzdem, weil ich habe eh noch keine Möbel und es kann nichts kaputt gehen.
2: Bis zum Morgengrauen, yo!
0: Okay!

0: Tate McRae in der Show. Just keep watching, Big FM, Rob Green, 17:13 Uhr. Und gleich, das mag ich, Zane. Side Effects spielen wir. Destiny's Child ebenfalls dabei mit Survivor und neue Musik von Ava Max. Yep, die ist wieder da mit Bia. Song heißt Energy, alles hier nach.
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2: 17 Uhr gleich 26, Rob Green mit Nela Krämer. Nela, was trendet in den Socials?
4: Katy Perry, die hüpft gerade durch Insta. Alles Promo für ihren neuen Song Watch It Burn. Jetzt gab es auch ein Video nach ihrem Konzert in Stuttgart. Da springt sie mit ihrer Crew und auch Boyfriend Justin Trudeau durch die Gegend. Die Videos sammeln Millionen von Klicks.
2: Okay.
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2: Die sonstigen Themen an diesem Freitag.
4: Schneller durch den Flughafen kommen. Der Bundesrat will dafür den Weg freimachen. Da geht es um eine digitale Flugabfertigung. Wer möchte, kann sich bald einmal per Gesichtserkennung registrieren. So kann man dann ohne Ausweis oder Bordkarte durch Check-in, Sicherheitskontrolle und Boarding gehen. Die Nutzung ist freiwillig und die Daten sollen spätestens 3 Stunden nach Abflug wieder gelöscht werden. US-Präsident Trump hat das Ende der Waffenruhe mit dem Iran nochmal bekräftigt. Das schreibt er jetzt auf seiner Plattform True Social. Die beiden Länder haben sich zuletzt wieder heftig gegenseitig angegriffen. Dabei wurden auch Verbündete der USA, wie zum Beispiel Jordanien, getroffen. Trump sagt aber auch, er sei offen für neue Friedensgespräche, beziehungsweise behauptet er, der Iran hätte nochmal danach gefragt. Bestätigt ist das Ganze aber noch nicht. Der Deutsche Hausärzteverband schlägt weiter Alarm. Sie fordern jetzt den Bundesrat auf, das Milliardensparpaket fürs Gesundheitssystem noch zu stoppen. Im Bundestag wurde es ja heute schon beschlossen. Mit den neuen Regelungen sollen vor allem Krankenkassen entlastet werden. Der Verband spricht davon absolutem Irrsinn. Sie warnen, dass unsere medizinische Versorgung durch die Einsparungen krass leiden könnte.
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4: Ein kleines Start-up aus Großbritannien könnte bald für saubere Flüsse und Meere sorgen. Denn beim Waschen unserer Kleidung entsteht jedes Mal ziemlich viel Mikroplastik. Winzige Fasern aus Kunststoffen lösen sich und werden dann mit dem Abwasser weggespült. Das Start-up, das hat dagegen jetzt einen speziellen Waschmaschinenfilter entwickelt. Der soll laut Hersteller bis zu 97% dieser Plastikpartikel rausfischen. Dazu kommt auch noch, dass die EU genau solche Filter eh bald sogar für neue Waschmaschinen fest vorschreiben will. Das Ziel ist also klar, deutlich weniger Mikroplastik in unserem Wasser.
2: Finde ich gut, dankeschön.
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6: In Baden-Württemberg dominiert heute Abend die Sonne. Die Temperaturen liegen bei etwa 30 Grad. Ein perfekter Start ins Wochenende. Ein frischer Wind aus Nordost bringt etwas Abkühlung, die euch vielleicht etwas durchatmen lässt. Morgen wird's sonnig und heiß, besonders westlich vom Rhein mit bis zu 37 Grad. Also denkt unbedingt an Wasser und Schatten. Aktuelle Werte in Meersburg, an der Burg sind es 31 Grad, in Bruchsal am Schloss 32 Grad und in Freiburg am Münster 33 Grad.
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6: A5 Karlsruhe Richtung Darmstadt. Zwischen Bruchsal und Heidelberg 14 Kilometer Stau, mindestens 42 Minuten. A5 Heidelberg Richtung Basel. Zwischen Bruchsal und Rastatt Nord 20 Kilometer stockend, 31 Minuten. A6 Mannheim Richtung Nürnberg. Zwischen Bad Rappenau und Öhringen 14 Kilometer stockend, 26 Minuten. A7 Würzburg Richtung Füssenreute. Zwischen Niederstotzingen und Illertissen 24 Kilometer Stau, mindestens 51 Minuten. Gute Fahrt.
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8: Hallo, ich bin Lea. Verbraucher in Deutschland haben künftig ein gesetzliches Recht auf die Reparatur vieler Elektrogeräte. Nach dem Bundestag hat auch der Bundesrat das Gesetz gebilligt. Hersteller müssen unter anderem Waschmaschinen, Smartphones, Tablets und E-Bikes während ihrer üblichen Lebensdauer zu einem angemessenen Preis reparieren und außerdem Geräte so bauen, dass sie sich überhaupt instand setzen lassen. Wer ein defektes Gerät reparieren lässt, profitiert außerdem von einer um 12 Monate verlängerten Gewährleistung. Und noch der Blick auf den DAX. Er stand zuletzt bei 25.111 Punkten.
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0: für den Freitagabend. Es regnet zwar nicht, aber das ist unwichtig bei dem Song. Die Vibes sind geil. Big FM, Rob Green, Rain Dance, Dave and Temps. Das hier mag ich auch.
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2: Ellie Goulding, Black Prada Dress.
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0: David Guetta, Anne-Marie and Coyle Ray. Ich habe schon öfters in der Show erzählt und ich sag's nochmal. Ich bin echt ein kleines Swiftie geworden. Und das aus meinem Munde, derjenige, der wirklich eigentlich nur auf so Tomorrowland-Zeug steht. Nee, ich bin ein Swiftie geworden. Ariana Grande, sie macht richtig geile Sachen im Moment. Hate that I made you love me. Übersetzt, ich hasse das, dass du mich dazu gezwungen hast, dich zu lieben. Sowas. Weirder Titelname, aber geiler Song. Läuft gleich.
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Drop Green hier. Wir haben es 13 Minuten vor 6. Ich denke mal, die meisten von euch haben jetzt schon endlich Feierabend und dann endlich Wochenende. Was geht am Wochenende? Klingelt mal durch. Wir sind für euch da. 08900901, die Hotline direkt ins Studio hier von Big FM. 08900901. Wie versprochen, Ariana Grande's neuer Song Hate That I Made You Love Me. Jason Derulo ist dabei. Erre ist Treffe mit Bon Bon. Das ist ein bisschen wie Rihanna rückwärts. Und eine geilere Version kann ich schon mal sagen von Papa Ute von Mikey's Mind. 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
5: Rob Greenheit zusammen, ja, Bishra, unterwegs in ganz Deutschland. Sie macht Sachen, die ihr schon für Big FM gemacht habt, zum Beispiel Cleanup Challenge. Wie war die Woche?
4: Es geht nach Ulm!
6: Ich bin jetzt erstmal im Baumarkt und dann suche ich Zangen, Mülleimer, Handschuhe, was auch immer, alles einfach.
7: Ich bin nicht zu übersehen, ich habe eine gelbe Weste an. Es sind auch schon einige Leute da. Denen habe ich auch schon Zangen in die Hand gedrückt, die haben die Westen bekommen.
8: Auf jeden Fall krass, dass ihr alles umlegt, auch mit Metall, ist auf jeden Fall gefährlich und auch viele Zigaretten.
9: Also ich fand es mega cool, es waren viele junge Leute dabei und es war so eine geile Gemeinschaftsaktivität.
10: Ich bin gerade im Schelmengraben in Wiesbaden. Was ist hier los, ey? Leute, hier liegt einfach... Oh, hier ist einfach eine vollgeschissene Windel neben der Bushaltestelle. Ich kotze im Strahl. Alles ist gut. Die Windel, die vollgeschissene, ist im Sack.
11: Ich bin diese Woche ja unterwegs für Cleanups in ganz Deutschland. Heute in Hannover. Okay, dann würde ich sagen, wir gehen los.
12: Ich habe auch irgendwie ein benutztes Kondom gefunden. Das war ganz eklig.
11: Also bis da mit deiner Energie, ich würde hundertprozentig nochmal mitmachen. Voller Erfolg, hundertprozentig die Attitude, die wir brauchen hier.
13: Ich stehe direkt vor der Statue der Bremer Stadtmusikanten.
14: Ja, was richtig krass ist, ich habe hier eben noch einen Goldring gefunden. Ob der echt ist, I don't know.
5: Okay.
14: Aber ich lasse es jetzt mal von einem Experten einschätzen. Kammerwende raus, 1,85 Euro wert. Kompletter Fail. Ich bin jetzt für meinen nächsten Cleanup in Hamburg angekommen. Ich habe einen kaputten Ball gefunden, einen kaputten Spiegel, einfach zerbrochen. 7 Jahre Pech und so, gar nicht gut. Aber das war nicht der einzige wilde Fund.
15: Das Krasseste, was hier war, war so ein ganzer Döner einfach. Den hätte ich selbst noch gegessen, der sah auch richtig gut noch aus.
16: Also mein Highlight war der Tanga, den ich hier in dem Hauseingang gefunden habe.
14: Geile Aktion. Ich bin sehr, sehr, sehr zufrieden mit mir und meiner Crew hier.
17: Ich muss an der Stelle jetzt mal kurz sagen, Leute, es gibt ja Stadtreiniger in jeder Stadt.
14: Ja.
17: Und diese Menschen, die machen einen unfassbar krassen Job. Wirklich Props an dieser Stelle mal an die ganzen Stadtreiniger da draußen.
5: Ja, das war die Bishra-Woche beim Cleanup, bei der Cleanup-Challenge. Und es geht weiter Montag 7:07 in Deutschlands Bigster Morning Show.
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2: Big FM Rob Green an diesem Freitag, Feierabend, Wochenende. Und der Song wird überall laufen, bei allen Festivals, bei allen Clubs. Das ist der Sommersong 2026 für mich. Another 54 Ultra, Talk to You, Josh Fors habe ich ebenfalls mit Like a Prayer. Und Fifth Harmony, Ty Dolla Sign, so heißt er. Work from Home läuft alles gleich. Schönen Feierabend an diesem Freitag und schlussendlich schönes Wochenende.
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12: Danke für die Info.
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2: Morgen heißt es Deluxe, lange Nacht der Jugendkultur. Ihr könnt den ganzen Tag in verschiedenen Städten was erleben. Zum Beispiel Melina veranstaltet ein fettes Dance-Event.
3: Es kommen auf jeden Fall 50 bis 100 Tänzer. Wir haben DJs, sogar zwei dieses Jahr. Ich sag euch, das wird ein richtig heftiges Tanzevent, Leute.
2: Das Ganze morgen, Karl-Hart-Straße 31 in Pforzheim ab 12 Uhr.
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2: 18.24 Uhr, Big FM, Rob Green. Nela Krämer mit den Nachrichten. Nela, was trendet in den Socials?
4: Googelt gleich mal Erling Haaland. Norwegens Fußballstar hat dann nämlich ein richtig cooles Easter Egg bekommen. Bei seinen Suchergebnissen rudern einfach mal Wikinger über eurem Display mit Trommel-Soundeffekt. Auch Erling hat sich schon selber gegoogelt und ist total gefeiert.
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2: Und was ist sonst noch wichtig?
4: Instagram und Facebook machen Kinder und Jugendliche laut EU zu schnell süchtig. Schuld seien da unter anderem der endlose Videofeed und Inhalte, die genau auf Nutzerinnen und Nutzer zugeschnitten sind. Also eben diese ganz besondere Personalisierung. Deshalb will die EU jetzt rechtlich gegen den Mutterkonzern Meta vorgehen. Meta hat zu den Vorwürfen noch nichts gesagt. Ungarn tritt nach seinem Regierungswechsel jetzt der Europäischen Staatsanwaltschaft bei. Die Behörde ermittelt gegen Betrug, Korruption und den Missbrauch von EU-Geldern. Der Schritt kommt nach der langen Amtszeit von Viktor Orban. Der hat mit seiner nationalistischen Politik immer wieder für Streit in der EU gesorgt. Außerdem gab es gegen ihn immer wieder Korruptionsvorwürfe. Die EU, die freut sich jetzt also, dass Ungarn so wieder näher ranrückt. Nur Ja heißt Ja. Der Bundesrat fordert jetzt eine Änderung im Sexualstrafrecht. Aktuell gilt da ja noch das Nur Nein heißt Nein-Prinzip. Die Länder sagen aber, es darf nicht entscheidend sein, ob jemand vom Sex laut widersprochen hat. Denn manche Betroffene können aus Angst oder Schock wie gelähmt oder schlichtweg nicht mehr ansprechbar sein. Entscheidend soll also sein, ob beide Personen wirklich zugestimmt haben. Die Forderungen gehen jetzt an die Bundesregierung.
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4: Bisschen weirder, aber irgendwie auch coole Story. Bäume, die bekommen jetzt nämlich eigene Rechte. Zumindest in einer Gemeinde bei Montreal in Kanada. Die haben als erste weltweit erklärt, Bäume haben ein Recht auf Leben, Wachstum und Schutz. Das bedeutet, gefällte Pflanzen sollen ersetzt und der Baumbestand besser geschützt werden. Laut der Gemeinde die Idee dahinter, Bäume sind nicht nur Deko, sie spenden Schatten, reinigen die Luft und sind so super wichtig für unser Klima.
2: Dankeschön, Nela.
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6: In Baden-Württemberg dominiert heute Abend die Sonne. Die Temperaturen liegen bei etwa 30 Grad. Ein perfekter Start ins Wochenende. Ein frischer Wind aus Nordost bringt etwas Abkühlung, die euch vielleicht etwas durchatmen lässt. Morgen wird's sonnig und heiß, besonders westlich vom Rhein mit bis zu 37 Grad. Also denkt unbedingt an Wasser und Schatten. Aktuelle Werte in Meersburg, an der Burg sind es 31 Grad, in Bruchsal am Schloss 32 Grad und in Freiburg am Münster 33 Grad.
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6: A5 Karlsruhe Richtung Darmstadt. Zwischen Bruchsal und Heidelberg 14 Kilometer Stau, mindestens 42 Minuten. A5 Heidelberg Richtung Basel. Zwischen Bruchsal und Rastatt Nord 20 Kilometer stockend, 31 Minuten. A6 Mannheim Richtung Nürnberg. Zwischen Bad Rappenau und Öhringen 14 Kilometer stockend, 26 Minuten. A7 Würzburg Richtung Füssenreute. Zwischen Niederstotzingen und Illertissen 24 Kilometer Stau, mindestens 51 Minuten. Gute Fahrt.
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2: Kennt ihr so Leute, die ständig auf LinkedIn posten, wie geil ihr Job ist? Sau nervig, aber LinkedIn ist wichtig, um auch im Bewerbungsprozess sichtbar zu sein. Mit diesen 4 Punkten kannst du dein Profil sofort besser machen. Erstens Headline. Schreibe nicht nur Studentin oder Azubi, schreib lieber, wohin willst du fachlich? Also zum Beispiel BWL-Studentin mit Fokus auf Social Media und Marketing. Das gibt sofort Orientierung. Zweitens das Foto. Kein Party-Crop, kein altes Bewerbungsbild und auch bitte keine unscharfen Selfies. Du brauchst kein krasses Studio, aber ein gutes und klares professionelles Bild, was geil aussieht. Drittens der Banner. Den lassen viele leer, aber genau das kann dein Profil irgendwie besonders machen. Mit ruhigen Motiven oder ein paar Worten zu deinem Bereich. Und viertens, der Infobereich. Kein Fließtext-Lebenslauf da rein, sondern kurz, wer bist du, was interessiert dich und was suchst du als nächstes. Genauso wird aus deinem LinkedIn-Profil nicht irgendeine cringe Selbstdarstellung, sondern ein klares berufliches Profil, das dich weiterbringt. Für mehr Tipps, klick dich rein.
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0: Googelt gleich mal Erling Haaland. Norwegens Fußballstar hat da nämlich ein richtig cooles Easter Egg bekommen. Bei seinen Suchergebnissen rudern einfach mal Wikinger über euren Display mit Trommel-Soundeffekt. Auch Erling hat sich schon selber gegoogelt und ist total gefeiert.
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0: Instagram und Facebook machen Kinder und Jugendliche laut EU zu schnell süchtig. Schuld seien da unter anderem der endlose Videofeed und Inhalte, die genau auf Nutzerinnen und Nutzer zugeschnitten sind. Also eben diese ganz besondere Personalisierung. Deshalb will die EU jetzt rechtlich gegen den Mutterkonzern Meta vorgehen. Meta hat zu den Vorwürfen noch nichts gesagt. Ungarn tritt nach seinem Regierungswechsel jetzt der Europäischen Staatsanwaltschaft bei. Die Behörde ermittelt gegen Betrug, Korruption und den Missbrauch von EU-Geldern. Der Schritt kommt nach der langen Amtszeit von Viktor Orban. Der hat mit seiner nationalistischen Politik immer wieder für Streit in der EU gesorgt. Außerdem gab es gegen ihn immer wieder Korruptionsvorwürfe. Die EU, die freut sich jetzt also, dass Ungarn so wieder näher ranrückt. Nur Ja heißt Ja. Der Bundesrat fordert jetzt eine Änderung im Sexualstrafrecht. Aktuell gilt da ja noch das Nur Nein heißt Nein-Prinzip. Die Länder sagen aber, es darf nicht entscheidend sein, ob jemand vom Sex laut widersprochen hat. Denn manche Betroffene können aus Angst oder Schock wie gelähmt oder schlichtweg nicht mehr ansprechbar sein. Entscheidend soll also sein, ob beide Personen wirklich zugestimmt haben. Die Forderungen gehen jetzt an die Bundesregierung.
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0: Bisschen weirder, aber irgendwie auch coole Story. Bäume, die bekommen jetzt nämlich eigene Rechte. Zumindest in einer Gemeinde bei Montreal in Kanada. Die haben als erste weltweit erklärt, Bäume haben ein Recht auf Leben, Wachstum und Schutz. Das bedeutet, gefällte Pflanzen sollen ersetzt und der Baumbestand besser geschützt werden. Laut der Gemeinde die Idee dahinter, Bäume sind nicht nur Deko, sie spenden Schatten, reinigen die Luft und sind so super wichtig für unser Klima.
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0: Googelt gleich mal Erling Haaland. Norwegens Fußballstar hat da nämlich ein richtig cooles Easter Egg bekommen. Bei seinen Suchergebnissen rudern einfach mal Wikinger über euren Display mit Trommel-Soundeffekt. Auch Erling hat sich schon selber gegoogelt und ist total gefeiert.
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0: Instagram und Facebook machen Kinder und Jugendliche laut EU zu schnell süchtig. Schuld seien da unter anderem der endlose Videofeed und Inhalte, die genau auf Nutzerinnen und Nutzer zugeschnitten sind. Also eben diese ganz besondere Personalisierung. Deshalb will die EU jetzt rechtlich gegen den Mutterkonzern Meta vorgehen. Meta hat zu den Vorwürfen noch nichts gesagt. Ungarn tritt nach seinem Regierungswechsel jetzt der Europäischen Staatsanwaltschaft bei. Die Behörde ermittelt gegen Betrug, Korruption und den Missbrauch von EU-Geldern. Der Schritt kommt nach der langen Amtszeit von Viktor Orban. Der hat mit seiner nationalistischen Politik immer wieder für Streit in der EU gesorgt. Außerdem gab es gegen ihn immer wieder Korruptionsvorwürfe. Die EU, die freut sich jetzt also, dass Ungarn so wieder näher ranrückt. Nur Ja heißt Ja. Der Bundesrat fordert jetzt eine Änderung im Sexualstrafrecht. Aktuell gilt da ja noch das Nur Nein heißt Nein-Prinzip. Die Länder sagen aber, es darf nicht entscheidend sein, ob jemand vom Sex laut widersprochen hat. Denn manche Betroffene können aus Angst oder Schock wie gelähmt oder schlichtweg nicht mehr ansprechbar sein. Entscheidend soll also sein, ob beide Personen wirklich zugestimmt haben. Die Forderungen gehen jetzt an die Bundesregierung.
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0: Bisschen weirder, aber irgendwie auch coole Story. Bäume, die bekommen jetzt nämlich eigene Rechte. Zumindest in einer Gemeinde bei Montreal in Kanada. Die haben als erste weltweit erklärt, Bäume haben ein Recht auf Leben, Wachstum und Schutz. Das bedeutet, gefällte Pflanzen sollen ersetzt und der Baumbestand besser geschützt werden. Laut der Gemeinde die Idee dahinter, Bäume sind nicht nur Deko, sie spenden Schatten, reinigen die Luft und sind so super wichtig für unser Klima.

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1: Corinna hier, hi. Jesus inspiriert mich, andere Menschen als Menschen zu sehen. Das tue ich nämlich nicht immer. Ich bin oft so mit mir selbst beschäftigt, da werden die Menschen um mich herum eher zu Robotern. Die Bäckersfrau, naja, sie verkauft mir eben Brötchen. Der Typ neben mir an der Ampel hat halt den gleichen Weg wie ich. Die Frau im Nagelstudio, sie macht eben meine Nägel schön. Und oft höre ich auch nur halbherzig hin, was sie erzählen. Dabei vergesse ich, diese Menschen um mich herum haben alle eine Geschichte, einen Alltag, Sorgen und ein Lieblingsessen. Und weil ich mich immer wieder dabei ertappe, wie wenig ich mich für meine Mitmenschen interessiere, inspiriert mich, wie Jesus mit Menschen umgegangen ist. Er hat immer den Einzelnen gesehen, jeden mit seiner persönlichen Geschichte und hat sich total interessiert. In dem Moment war nichts anderes wichtiger. Mir gefällt dieser Umgang mit Menschen und ich will mir das von Jesus abschauen. Vielleicht gelingt es mir ja beim nächsten Mal, wenn ich Brötchen kaufe oder im Nagelstudio sitze. In diesem Sinn, einen schönen Abend noch.
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2: Kennt ihr so Leute, die ständig auf LinkedIn posten, wie geil ihr Job ist? Sau nervig, aber LinkedIn ist wichtig, um auch im Bewerbungsprozess sichtbar zu sein. Mit diesen 4 Punkten kannst du dein Profil sofort besser machen. Erstens Headline. Schreibe nicht nur Studentin oder Azubi, schreib lieber, wohin willst du fachlich? Also zum Beispiel BWL-Studentin mit Fokus auf Social Media und Marketing. Das gibt sofort Orientierung. Zweitens das Foto. Kein Party-Crop, kein altes Bewerbungsbild und auch bitte keine unscharfen Selfies. Du brauchst kein krasses Studio, aber ein gutes und klares professionelles Bild, was geil aussieht. Drittens der Banner. Den lassen viele leer, aber genau das kann dein Profil irgendwie besonders machen. Mit ruhigen Motiven oder ein paar Worten zu deinem Bereich. Und viertens der Infobereich. Kein Fließtext-Lebenslauf da rein, sondern kurz, wer bist du, was interessiert dich und was suchst du als nächstes. Genauso wird aus deinem LinkedIn-Profil nicht irgendeine cringe Selbstdarstellung, sondern ein klares berufliches Profil, das dich weiterbringt. Für mehr Tipps, klick dich rein.
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